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1: Ich bin Tine Klimach. Nach den neuesten Raketenangriffen des Irans auf Israel will US-Präsident Trump den israelischen Ministerpräsidenten Netanyahu auffordern, auf Vergeltungsschläge zu verzichten. Trump habe ein entsprechendes Telefonat mit Netanyahu angekündigt. Das berichtete ein Reporter des Nachrichtenportals Axios auf X. Am späten Abend feuerte der Iran mehrere Raketensalven auf Israel. Laut dem israelischen Militär wurden alle Raketen der ersten Wellen abgefangen. Gleichzeitig habe man weitere Raketenangriffe identifiziert. Die Luftabwehr sei im Einsatz. Der Deutsche Gewerkschaftsbund will die Betriebsrente vorantreiben. Etwa 20 Millionen Menschen in Deutschland hätten keine betriebliche Altersvorsorge, weil sie in Unternehmen ohne Tarifbindung tätig seien, kritisierte DGB-Chefin Fahimi im Redaktionsnetzwerk Deutschland.
2: Die Gewerkschaften wollen das gemeinsam mit den Arbeitgebern für alle Beschäftigten regeln. Konkrete Vorschläge will DGB-Chefin Fahimi Ende des Monats vorlegen. Eins ist für sie aber sicher, die Kosten dürften nicht allein die Arbeitnehmer tragen. In vielen anderen europäischen Ländern zahlen Arbeitgeber laut Fahimi sogar mehr in die Altersvorsorge ein als ihre Beschäftigten. Die Debatte kommt zu einer Zeit, in der die Bundesregierung an einer großen Rentenreform arbeitet. Sozialverbände und auch die Opposition fordern dabei mehr Tempo. Zoe Tassovali, Redaktion.
1: Nach dem tödlichen Einsturz eines Hauses im sächsischen Görlitz sind zwei mutmaßliche Metalldiebe festgenommen worden. Sie stehen im Verdacht, die Rohrleitungen im Gebäude beschädigt oder manipuliert zu haben, teilten Polizei und Staatsanwaltschaft am Abend mit. Zwei Männer aus Polen und Afghanistan sollen auf der Suche nach Diebesgut in dem Haus gewesen sein. Die Männer sitzen bereits wegen anderer Vorwürfe in Untersuchungshaft. Bisher war vermutet worden, dass eine Gasexplosion das Unglück verursacht hat. Dabei sind drei Menschen ums Leben gekommen. Zum Sport. Tennisspieler Alexander Zverev hat das Finale der French Open gewonnen. Der 29-Jährige setzte sich in Paris gegen den Italiener Flavio Cobolli in 5 Sätzen durch. Zverev holte damit den ersten Grand-Slam-Titel seiner Karriere. Für ihn ein langer Weg. 3-mal war er schon im Finale gescheitert, doch diesmal nicht.
3: Finally, it's a happy end.
1: Wie er nach dem Sieg sagte. Auch Bundeskanzler Friedrich Merz meldete sich via X zu Wort. Herzlichen Glückwunsch zum großartigen Sieg. Diese starke Leistung begeistert ein ganzes Land, schrieb er.
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1: 8. Juni 1981. Kim Carnes steigt mit Bette Davis Eyes in die Charts ein. Bette Davis wird 1907 in Massachusetts geboren. Schon zu Schulzeiten spielt sie Theater. Mit Anfang 20 gibt es für sie nur einen Weg. Und der führt nach Hollywood. Sie spielt in über 100 Filmen mit. Sie wird 10-mal als beste Hauptdarstellerin für den Oscar nominiert und gewinnt 2 davon. Die amerikanische Filmgesellschaft setzt sie auf Platz 2 der einflussreichsten Schauspielerinnen des 20. Jahrhunderts. Noch vor Grace Kelly, Audrey Hepburn oder Marilyn Monroe. Die Frau ist eine Legende. Und um genau diese Legende, vielmehr um ihre Augen, geht es in Bette Davis Eyes. Um eine Frau, die Bette Davis Augen hat und damit allen Männern rechts und links ganz einfach den Kopf verdreht. Geschrieben wird dieser Song Mitte der 70er von Jackie DeShannon, die ihn auch auf ihrem Album New Arrangements rausbringt. Aber so richtig bekannt wird die Nummer erst, als Kim Carnes sie nochmal neu aufzeichnet. In ihrer Version wird Bette Davis Eyes zum Welthit.

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1: Ich bin Tine Klimach. US-Präsident Trump bestreitet, versprochen zu haben, keine neuen Kriege zu beginnen. Warum habe er sonst das stärkste Militär der Welt aufgebaut, fragte er in einem Gespräch mit dem US-Sender NBC News. In früheren Aussagen hatte Trump anders geklungen.
2: Noch im Wahlkampf hatte Trump sich ganz klar gegen neue Kriege ausgesprochen. Das war 2024 ein zentrales Motto seiner Kampagne. Mit seinem Antikriegsversprechen wollte er Wähler für sich gewinnen. Schon mehrfach hatte Trump behauptet, er sei seit langem der erste Präsident, der keine neuen Kriege begonnen habe. Stattdessen werde er Kriege beenden. Wie das mit dem Iran-Krieg und der US-Offensive in Venezuela zusammenpasst, ist unklar. Aus Washington, Karin Mischke.
1: US-Präsident Trump scheint zumindest im Iran-Krieg deeskalieren zu wollen. Nach den neuesten Raketenangriffen des Irans auf Israel will US-Präsident Trump den israelischen Ministerpräsidenten Netanyahu auffordern, auf Vergeltungsschläge zu verzichten. Trump habe ein entsprechendes Telefonat mit Netanyahu angekündigt. Das berichtete ein Reporter des Nachrichtenportals Axios auf X. Am späten Abend feuerte der Iran mehrere Raketensalven auf Israel. Laut dem israelischen Militär wurden alle Raketen der ersten Wellen abgefangen. Die Luftabwehr sei im Einsatz. Wie wirkt sich die Cannabis-Legalisierung auf die Verkehrssicherheit aus? Um das künftig besser beurteilen zu können, sollen schwere Verkehrsunfälle unter Cannabis-Einfluss genauer erfasst werden. Das sieht ein Gesetzentwurf des Bundesverkehrsministeriums vor.
3: Bislang lässt sich nur schwer nachvollziehen, welche Rolle Cannabis bei schweren Unfällen tatsächlich spielt. Künftig sollen deshalb THC-Werte aus Polizeikontrollen systematisch in die Unfallstatistik einfließen. So wollen Forscher und Behörden besser verstehen, wer unter Cannabis-Einfluss verunglückt und wo Aufklärung nötig ist. Erfasst werden sollen Unfälle mit Verletzten oder Toten sowie schwere Unfälle mit hohem Sachschaden. Kommende Woche berät auch der Bundestag darüber. Zoe Tassovali, Redaktion.
1: Am Münchner Flughafen wurde im Tower Feueralarm ausgelöst. Nun ist klar, der Auslöser ist ein defektes Bauteil gewesen. Es gehörte zu der Lüftungsanlage und wurde dann ausgetauscht, wie ein Sprecher des Flughafens am späten Abend sagte. Nun könne der Tower wieder ohne Einschränkungen arbeiten. Etwa 2 Stunden lang wurde wegen des Brandgeruchs der Flugverkehr gestoppt. Der Münchner Flughafen wollte nun möglichst viele Flüge noch bis in die Nacht hinein abfertigen.
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2: Wir starten gemeinsam in eine neue Woche. Frühtemperaturen jetzt am Montagmorgen bei so circa 11 Grad in der Lausitz, wird aber wieder viel wärmer, maximal 24 bekommen wir später. Dazu bleibt es den ganzen Tag über trocken und wir haben ein paar Wolken, aber auch viel Sonne mit dabei heute.
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3: Ich bin Tine Klimach. Israels Luftwaffe hat Ziele im Westen und im Zentrum des Irans angegriffen. Das teilte das israelische Militär in den frühen Morgenstunden auf X mit. Der Angriff folgte auf iranische Raketenangriffe auf Israel am Abend zuvor. Laut dem israelischen Militär wurden alle Raketen der ersten Wellen abgefangen. Zuvor hatte Israel wiederum in Vororten der libanesischen Hauptstadt Beirut angegriffen, trotz einer von US-Präsident Trump verkündeten Waffenruhe. Die Kriege, Konflikte und geopolitischen Spannungen auf der Welt drohen die Atommächte weltweit in eine Spirale der Aufrüstung zu treiben. Das geht aus dem neuen Bericht des Stockholmer Friedensinstituts SIPRI hervor. Ein neues nukleares Wettrüsten habe bereits begonnen, heißt es.
4: Die Welt wird von Jahr zu Jahr unsicherer. Zusammen verfügen die Atommächte über 12.000 Atomsprengköpfe. Statt auf Abrüstung setzten sie auf Abschreckung, so die Friedensforscher. In der Praxis bedeutet das, jeder Nuklearstaat modernisiert oder erweitert sein Atomwaffenarsenal, was eine Kettenreaktion auslöse. Die Maßnahmen eines Landes führten zu ähnlichen Schritten in anderen. In diesem Wettrüsten übernehme Europa eine immer aktivere Rolle, so die Forscher. Ein Grund seien Zweifel an der Verlässlichkeit der USA. Aus Skandinavien, Sigrid Harms.
3: Frauen und Männer sollten für die gleiche Arbeit das gleiche Gehalt bekommen. Dabei sollen neue EU-Regeln helfen. Aber Deutschland hat die Regeln zur Lohntransparenz nicht umgesetzt und verstößt damit ab heute gegen EU-Recht. Gestern endete nämlich die Frist, bis zu der die EU-Staaten Zeit hatten, ihr nationales Recht anzupassen.
5: Deutschland hat auch schon angekündigt, dass die Regeln in den nächsten Monaten angepasst werden sollen. Mit möglichst wenig Bürokratie. Was sich dann ändern soll? Bewerber sollen früh die Info bekommen, was das Einstiegsgehalt ist. Wer schon einen Job hat, soll erfahren können, was die Kollegen im Durchschnitt verdienen. Gruppiert nach Geschlecht, also nicht nach einzelnen Menschen. So sollen zum Beispiel Frauen erkennen, wenn Männer mit gleichen Aufgaben mehr verdienen. Und größere Arbeitgeber müssen künftig regelmäßig berichten, wie die Entgeltlücke zwischen Frauen und Männern ist. Die EU-Vorgaben sind damit strenger als das, was in Deutschland bisher gilt. Aus Brüssel an Christine Wenzel.
3: Zum Sport. Tennisprofi Alexander Zverev hat die French Open gewonnen. Der 29-jährige Hamburger setzte sich im Finale in Paris in 5 Sätzen gegen den Italiener Flavio Cobolli durch. Es ist der erste Grand-Slam-Titel für Zverev.
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6: Da geht's ganz entspannt rein in die neue Woche. Wir haben noch keine Meldungen um diese Uhrzeit von den Lausitzer Straßen. Wenn ihr was seht unterwegs, dann sagt doch gerne Bescheid. Dann sagen wir es den anderen. Die Nummer dafür ist die 0355 4839 94 5. Gute Fahrt für euch.
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6: Hattest du ein schönes Wochenende?
2: Ja, hatte ich. Ja. Hattest du auch ein schönes Wochenende?
6: Ich habe auch ein schönes Wochenende gehabt am Samstag mit meinem großen Highlight, ein kleines bisschen Gartenarbeit.
2: Oh, herrlich.
6: Ich habe an diesem Wochenende mal ganz wenig gemacht. Aber in den nächsten Wochenenden ist ja so viel los, da wollte ich nochmal Beine hochlegen ein bisschen und das habe ich wirklich genossen.
2: Finde ich auch gut. Ich hoffe, alle anderen hatten auch ein schönes Wochenende. Können wir ja jetzt nicht fragen. Wir hören ja die anderen nicht, aber wir wünschen euch jetzt erstmal einen schönen Start in die neue Woche. Him mit Join Me haben wir gleich mit dabei in der Bestmusik. Wir starten jetzt mit Samba und seinem Homewrecker. Guten Morgen.
6: Guten Morgen.
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0: morgen eine neue Woche mit ganz vielen Ereignissen am kommenden Wochenende. Da ist wirklich so viel los, man kann gar nicht alles besuchen. Das ist unmöglich.
1: Ja, ich glaube auch.
0: Das Wochenende 13. 14. Juli, man hat das Gefühl, alle Veranstalter in der Lausitz, die haben sich auf dieses eine Wochenende gestürzt. Wahnsinn. Kannst du dich noch erinnern, in welchen Clubs du damals warst in Berlin, als du jung warst und feiern warst?
1: Ich will ja nicht sagen, ich bin immer noch jung.
0: Ja, das aber ich meine
1: ganz
0: jung.
1: Das war bis jetzt richtig reingehüpft ins Fettnäpfchen, aber mit Anlauf. Nee, ich bin immer noch jung und ganz jung. Oh, das Soda, das sagt dir vielleicht auch noch was, wenn du was auch mal
0: erwähnt.
1: Das gibt's tatsächlich noch und das ist immer was für die ganz jungen Hüpfer.
0: Ah, okay, gut. So ein ganz junger Hüpfer, als ich das war, da war ich in Clubs, die gibt's in Cottbus leider nicht mehr. Also wir haben ja sowieso so eine Clubszene, die eigentlich von der Bildfläche verschwunden ist. Ganz viele dieser Diskotheken gibt's nicht mehr, aber die DJs von damals, die sind natürlich noch da und die sind natürlich immer noch gut. Und deshalb ist das hier eine richtig tolle Sache. Ihr könnt die noch mal erleben in einer einzigen Nacht auf 6 Tanzflächen in 3 unterschiedlichen Locations, jetzt am Samstag. Da gibt's wieder das große Cottbuser Revival-Treffen und da könnt ihr nochmal feiern wie in alten Zeiten und da haben wir was Schönes für euch heute Morgen.
1: Wir haben Tickets für euch.
0: Ja.
1: Die könnt ihr einfach so gewinnen. Später um 8.40 Uhr würde ich euch raten, da unbedingt mal einzuschalten.
0: Aber auf jeden Fall.
1: Dann gibt's noch was Schönes heute. Mein Pferdemädchenherz, das ist ein bisschen aufgeblüht. Und zwar bei der Ompa Kunstreitertruppe. Die haben mich eingeladen. Die haben ja so ein schönes Theater in Skardo. Das habe ich mir mal angeschaut. Ich habe mal ein bisschen mit Pferden geschnackt und natürlich auch ganz viel über Ompa gelernt und was ich da so gelernt habe und was meinen Besuch auch so ein bisschen gefährlich gestaltet hat. Darüber sprechen wir später um 7.40 Uhr.
0: Ja, ich bin mal sehr gespannt drauf auf die Erzählungen von Ompa und Luca. 50 Jahre werden wir übrigens.
1: Ja, genau.
0: Oh. Da müssen wir auch mal hingucken und verraten euch natürlich auch, wann da groß gefeiert wird.
1: Wir wünschen euch einen schönen Start in den Montag mit uns Wachermachern. Guten Morgen.
0: Guten Morgen.

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3: Heute soll es trocken bleiben bei uns in der Lausitz. Wir haben viel Sonne mit dabei, aber auch ein paar Wolken. Temperaturen jetzt aktuell dazu bei 11 Grad, steigen heute noch auf maximal 24.
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4: Also ich schaue ja gerade noch mal ganz genau auf dem Verkehrsradar. Aber nee, alles frei in der Lausitz. Jedenfalls soweit wie wir wissen, kann ja sein, dass was noch nicht drauf ist auf dem Radar. Und ihr habt's gesehen, dann gebt's uns gerne rein. 0355 489 94 und die 5 ist dann die Nummer. Entweder ihr ruft an oder schickt eine WhatsApp. In jedem Fall für euch eine gute Fahrt.
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4: Es gibt so Hits, die sind für die Ewigkeit geschrieben und egal ob junge oder alte Leute, die alle finden die cool. Die Alten natürlich, weil sie es in ihrer Jugend gehört haben und die Jungen, weil es so ein cooler alter Hit ist. Mhm. Und ich bin mir sicher, heute im Tagebuch der großen Hits haben wir genau so einen Hit für die Ewigkeit. Kim Carnes mit ihrem Better Day Besides. Die Geschichte gibt's gleich von Christian Semmet.
3: Vorher gibt's ganz aktuelle Musik, alle Farben und René Miller jetzt mit Body Talk. Wir wünschen euch einen schönen Montag. Guten Morgen.
4: Guten Morgen.
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1: 8. Juni 1981. Kim Carnes steigt mit Bette Davis Eyes in die Charts ein. Bette Davis wird 1907 in Massachusetts geboren. Schon zu Schulzeiten spielt sie Theater. Mit Anfang 20 gibt es für sie nur einen Weg. Und der führt nach Hollywood. Sie spielt in über 100 Filmen mit. Sie wird 10-mal als beste Hauptdarstellerin für den Oscar nominiert und gewinnt 2 davon. Die amerikanische Filmgesellschaft setzt sie auf Platz 2 der einflussreichsten Schauspielerinnen des 20. Jahrhunderts. Noch vor Grace Kelly, Audrey Hepburn oder Marilyn Monroe. Die Frau ist eine Legende. Und um genau diese Legende, vielmehr um ihre Augen, geht es in Bette Davis Eyes. Um eine Frau, die Bette Davis Augen hat und damit allen Männern rechts und links ganz einfach den Kopf verdreht. Geschrieben wird dieser Song Mitte der 70er von Jackie DeShannon, die ihn auch auf ihrem Album New Arrangements rausbringt. Aber so richtig bekannt wird die Nummer erst, als Kim Carnes sie nochmal neu aufzeichnet. In ihrer Version wird Bette Davis Eyes zum Welthit.

0: Bette Davis heißt einer der größten Hits der Popgeschichte von Kim Carnes und die Geschichte heute erzählt im Tagebuch der großen Hits von Christian Semmet.
1: Habt einen tollen Start in die neue Woche mit Radio Cottbus und der besten Musik. Guten Morgen.
0: Schönen Montag.

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1: Um diese Uhrzeit die besten Tipps für eure Freizeit. Und da gibt's was ganz Besonderes für diesen Samstag. Die Nächte von früher, die kommen zurück und ganz Cottbus trifft sich wieder auf der Tanzfläche. An diesem Samstag steigt das große Cottbuser Revival-Treffen und das wird für viele wie so ein Klassentreffen der alten Clubszene.
2: Ihr feiert dort wieder in 3 Locations auf insgesamt 6 Floors, diesmal in der Marie 23. Und im Weltspiegel geht's schon um 18 Uhr los und im Glätthaus dann um 20 Uhr. Und mit nur einem Ticket für den ganzen Abend könnt ihr zwischen insgesamt 6 Floors, wann immer ihr wollt, wechseln.
1: Musikalisch gibt's alles von Dance Classics, House und Techno bis zu Hip-Hop, Reggae, Ska und Soul. Wer früher dabei war, der kennt die Atmosphäre schon und wer sie verpasst hat, der kann sie jetzt endlich mal miterleben.
2: Ja, das Cottbuser Revival-Treffen 2026, jetzt am kommenden Samstag. Tickets dafür bekommt ihr über eventbrite.de.
1: Und dann haben wir heute noch einen zweiten Tipp für euch, für alle Menschen, die Autos lieben. Wenn ihr vielleicht zu diesen Menschen gehört, die so eine Automarke schon am Motorengeräusch erkennen, dann ist das genau das Richtige für euch. Dann solltet ihr unbedingt mal in Dissen vorbeischauen.
2: Ja, dort steigt das große Sommertreffen in Dissen am Samstag. Jetzt schon zum 5. Mal kommen Fans echter Army-Schlitten zusammen und zeigen ihre Schätze aus ganz unterschiedlichen Jahrzehnten. Da ist vom klassischen Straßenkreuzer bis zum modernen Muscle-Car wieder alles mit dabei.
1: Los geht's ab 10 Uhr. Der Eintritt ist frei, für Essen und Getränke und Unterhaltung ist auch gesorgt. Außerdem werden auch in diesem Jahr wieder Spenden gesammelt. Wenn ihr mit eurem eigenen Fahrzeug anreisen wollt, dann könnt ihr sogar schon ab Freitag anreisen und dann bis Sonntag bleiben.
2: Aber auch wenn ihr einfach nur gucken wollt, lohnt sich ein Abstecher nach Dissen. Auf jeden Fall. Alle Infos findet ihr nochmal unter americancarscottbus.de.
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5: Aktuell noch relativ frische Temperaturen bei uns in der Lausitz. Wir messen 10 Grad in Cottbus, 9 Grad aktuell in Forst und 9 Grad auch in Lübbenau. Die Temperaturen, die steigen heute im Laufe des Tages noch auf maximal 26 Grad. Dazu gibt es sehr viel Sonne, aber es ziehen auch ein paar Wolken durch. Gute Nachricht heute, aber es bleibt trocken, es ist kein Regen eingeplant.
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6: Mit Björn Dümke, guten Morgen. Nach dem Hauseinsturz mit 3 Toten in Görlitz hat die Polizei nun 2 Verdächtige festgenommen. Darüber hat die Polizei gestern im MDR-Magazin Kripo Live gesprochen. Es bestehe der Verdacht, dass die 2 festgenommenen Rohrleitungen im Gebäude beschädigt oder manipuliert haben. Die 2 Männer sollen in den umliegenden Straßen auf Diebesgutsuche gewesen sein, auch in dem betroffenen Haus. Was genau sie darin aber gemacht haben, ist aktuell Bestandteil der Ermittlung. Polizei und Staatsanwaltschaft haben für die Hinweise, die zur Aufklärung der Tat führen, eine Belohnung von 5.000 Euro ausgesprochen.
7: Dankeschön, Björn Dümke. Mehr Lausitz-News für euch dann wieder um 6:30. Jetzt gibt's das Neueste aus Deutschland und der Welt.
8: Ich bin Katrin Müller. Die SPD pocht auf eine spürbare finanzielle Entlastung der Bürger durch eine Reform der Einkommensteuer. Es müssten dann schon mindestens um die 500 Euro im Jahr sein, sagte die Co-Parteivorsitzende und Bundesarbeitsministerin Bärbel Baas im Ersten. Die Koalition habe das Versprechen abgegeben, eine Einkommensteuerreform zu machen, die wirklich dauerhaft entlaste, sagte Baas. Die müsse zum 1. Januar 2027 in Kraft treten. Deutschland, Frankreich, Großbritannien und die Ukraine haben den russischen Präsidenten Wladimir Putin zu einer sofortigen Waffenruhe und Verhandlungen über ein Ende des Krieges aufgerufen. Ausgangspunkt dafür soll die derzeitige Frontlinie in der Ukraine sein.
9: In der Erklärung nennen sie Voraussetzungen für einen dauerhaften Frieden. Putin soll unter anderem einer Waffenruhe zustimmen. Die derzeitige Frontlinie sollte Ausgangspunkt für die Verhandlungen sein. Die Ukraine müsse Sicherheitsgarantien bekommen, sobald eine Waffenruhe in Kraft trete. Und Verhandlungsergebnisse, die die EU und NATO betreffen, denen müssten die Mitgliedstaaten zustimmen. Mit der Erklärung soll der diplomatische Prozess wieder in Gang gebracht werden. Tine Klimach, Nachrichtenredaktion.
8: Israels Luftwaffe hat Ziele im Westen und im Zentrum des Irans angegriffen. Das teilte das israelische Militär auf der Plattform X mit. Der Angriff folgte auf iranische Raketenangriffe auf Israel am Abend zuvor. Am späten Abend hatten Staatsmedien der Islamischen Republik mehrere Raketensalven auf den Erzfeind gemeldet. Israel wiederum hatte in Vororten der libanesischen Hauptstadt Beirut angegriffen, trotz einer von US-Präsident Donald Trump verkündeten Waffenruhe. Zum Sport. Tennisstar Alexander Zverev hat das Finale der French Open gewonnen. Der 29-Jährige setzte sich in Paris gegen den Italiener Flavio Cobolli in 5 Sätzen durch. Zverev holte damit den ersten Grand-Slam-Titel seiner Karriere.
10: Mit diesem Sieg gehört Alexander Zverev endlich zu den ganz Großen in der Tenniswelt. Der letzte Deutsche, dem im Einzel ein Sieg bei einem Grand-Slam-Turnier gelungen ist, war Boris Becker. 30 Jahre ist das inzwischen her. Für Zverev ist auch ein kleiner Fluch gebrochen. Seine 3 Grand-Slam-Finals vorher hatte er alle verloren. Diesmal in Paris hat er auch davon profitiert, dass der Weltranglisten-Erste Jannik Sinner früh ausgeschieden ist und der Sieger der vergangenen beiden Jahre Carlos Alcaraz verletzt fehlte. Jan-Henner Reitze, Sportredaktion.
8: Und die deutsche Nationalmannschaft bezieht heute nach dem knapp gewonnenen Testspiel in Chicago am Wochenende ihr WM-Quartier. Das liegt im US-Bundesstaat North Carolina.
7: Dankeschön, Katrin Müller.
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7: Es gibt den ersten Blitzer dieses Morgens. Der steht mal wieder in Kralau. In Kralau auf der L52. Das ist die Luckauer Straße. Da wird heute Morgen geblitzt. Und die Blitzeranhänger sind jetzt auch bestätigt in Cottbus. Nach wie vor 3 Stück. Elisabeth-Wolf-Straße in Sandow. Am Nordrand in der Siebener Landstraße und in der Forsterstraße stadteinwärts. Mit dem ist was nicht in Ordnung. Ganz viele Radio Cottbus-Hörer melden, der blitzt, obwohl man die Geschwindigkeit einhält. Also der blitzt, wenn man schneller als 30 fährt, obwohl da 50 sind. Das wird ein Problem hinterher für die Stadtverwaltung. Hoffentlich nicht für euch. Dann fahrt halt etwas langsamer heute Morgen da in der Forsterstraße an diesem Blitzeranhänger. Dann gibt's noch einen in Heinersbrück. Der steht nach wie vor in der Forsterstraße. Und wenn ihr noch was gesehen habt heute Morgen, dann sagt gerne Bescheid unter der 0355 489 945 am Telefon oder gern auch per WhatsApp. Wir wünschen euch eine gute Fahrt.
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7: Was macht man da eigentlich, wenn man da Post bekommt? Das ist doch irgendwie komisch. Oder die Stadt sortiert das aus, wenn sie es merken.
5: Vielleicht, wenn sie sehen, dass da doch die richtige Geschwindigkeit ist.
7: Ja, müsste eigentlich aussortiert werden. Dürfte gar nichts kriegen. Ne? Also komische Sache das mit so einem Blitzeranhänger da in der Forsterstraße in Cottbus. Aber passiert, warum auch nicht? Es gibt ja überall nur Menschen.
5: Wir wünschen euch einen tollen Start in die neue Woche, in den Montag. In der besten Musik jetzt aktuelles Boy Loco mit Praise You. Guten Morgen.
7: Guten Morgen.
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0: großartige Nummer einer großartigen Band, die es leider nicht mehr gibt. INXS Never Tears Apart auf Radio Cottbus um gleich 6:45. Guten Morgen.
1: Guten Morgen.
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0: Am letzten Samstag war Organspendetag hier bei uns in Deutschland. Immer am ersten Samstag im Juni ist das soweit. Da macht man darauf aufmerksam, dass es erstens das braucht Organspender hier bei uns in Deutschland. Aber macht auch auf die Menschen aufmerksam, die dringend eine Organspende brauchen. Und manche haben ja wirklich nie Probleme mit der Gesundheit. Vielleicht mal ein Schnupfen oder so. Aber manche, ja, die sind so schwer krank, dass sie unbedingt eine Organspende brauchen. Das Thema, das betrifft uns alle, ganz egal, ob Spender oder Empfänger.
1: Ja, aber wie läuft sowas überhaupt ab? Das und viele weitere Fragen könnt ihr euch ganz einfach am Mittwoch beantworten, und zwar in der MOLCT. Da gibt es nämlich wieder die monatliche Mittwochsvisite, und in dieser Woche geht es da eben um Transplantationsmedizin. Darüber haben wir mit der Leiterin für Unternehmenskommunikation und Pressesprecherin der MOLCT, Britta Mach, gesprochen.
3: Die am Mittwoch jetzt zur Mittwochsvisite kommen, die erwartet ein spannender Vortrag. Was ist eigentlich Transplantationsmedizin? Wie hat es sich entwickelt? Was hat das mit mir zu tun? Und wichtig ist vor allen Dingen, dass die Bürgerinnen und Bürger, die sich dafür interessieren, auch fragen dürfen. Denn man kann sich vorstellen, wenn man ein Organ spenden will oder darüber nachdenkt, ob man eine Niere spendet, während man noch lebt, oder was das für Gefahren birgt oder welche Risiken ich eingehe oder auch andere Organe, ob man Organe zur Verfügung stellt oder nicht. Es gibt wahnsinnig viele Fragen, und die Bürger haben Angst, und die Angst wollen wir abbauen, und es ist uns wahnsinnig wichtig, dass darüber Transparenz herrscht, und die Bürgerinnen und Bürger haben bei uns die Gelegenheit, einen Experten zu fragen.
0: Sagt Britta Mach, und wenn ihr schon mal über Organspende nachgedacht habt oder einfach noch zu unsicher seid, mal drüber nachzudenken, dann ist der nächste Mittwoch genau das Richtige für euch, die Mittwochsvisite an der MOLCT. Mehr Infos gibt's da auf der Webseite.
1: Hast du eigentlich einen Organspendeausweis?
0: Ich habe keinen. Nein, ich wirklich nicht.
1: Ich habe einen, aber in dem Zuge könnte man ja auch mal drüber nachdenken, ob man sich sowas zulegt oder vielleicht auch lieber nicht. Ist ja, eure Entscheidung. Genau. Wir wünschen euch einen schönen Start in die neue Woche. 6:45 jetzt. Guten Morgen.
0: Guten Morgen.
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0: viertel sieben hier auf Radio Cottbus am Montagmorgen. Wir schauen schnell auf die Straßen und da ist alles frei. Zwei Blitzer sind gemeldet von Luckau nach Karlau rein in der Luckauer Straße und Moped Jimmy hat Bescheid gesagt. Spreewald 3 Richtung Berlin wird gerade der Blitzer aufgebaut bei Tempo 80. Blitzeranhänger gibt es auch noch, vier Stück in der Lausitz. Nennen wir euch gleich nach halb sieben.
1: Im Wetter bleibt es heute trocken in der Lausitz. Wir erwarten keinen Regen. Sonne und Wolken wechseln sich immer wieder ab und die Temperaturen steigen von aktuell 10 Grad heute noch auf maximal 26. In der besten Musik gibt es für euch Harry Styles mit American Girls und direkt danach unsere Zahl des Tages für Montag, den 8. Juni. Guten Morgen.
2: Guten Morgen.
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0: Styles auf Radio Cottbus um 7:08. Einen schönen Montag für euch. Guten Morgen.
1: Guten Morgen.
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1: Oft sind es ja so die kleinen Dinge, mit denen wir uns im Alltag schützen. Sonnencreme auftragen, damit man keinen Sonnenbrand bekommt. Nach rechts und links schauen, bevor man über die Straße geht. Oder einfach zum Arzt, zum jährlichen Check-up. Und das machen wir ja alles zur Prävention.
0: Ja, genau. Darum geht es diese ganze Woche in Cottbus. Diese Woche lädt die Stadt alle, die Lust haben, zur dritten Cottbuser Präventionswoche ein.
1: Ja, von heute bis Samstag dreht sich da alles um Sicherheit, Gesundheit und ein gutes Miteinander. Vereine und ganz viele engagierte Partner, die zeigen, wie Prävention ganz praktisch im Alltag funktionieren kann. Da geht es dann zum Beispiel um Verkehrssicherheit, wie man sich vor Kriminalität schützen kann, Angebote für Kinder und Jugendliche oder auch um die Gesundheit im Alltag.
0: Ja, es sind diese Woche aber nicht nur Vorträge. Viele Veranstaltungen sind so aufgebaut, dass ihr nicht nur zuhören, sondern auch direkt mitmachen könnt. Es gibt Workshops, es gibt Aktionen und jede Menge Tipps, die ihr sofort im Alltag nutzen könnt. Mehr Infos und wann die Veranstaltungen diese Woche sind, das findet ihr auf der Webseite der Stadt Cottbus auf cottbus.de.
1: Die 3 ist deswegen heute unsere Zeit des Tages für die dritte Cottbuser Präventionswoche, die diese Woche in Cottbus unter dem Motto Prävention beginnt im Alltag, Cottbus macht's vor, stattfindet.
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0: Was gibt's noch heute Morgen aus der Lausitz? Was wichtig ist, das beraten wir euch gleich in unseren Lausitz-News. Die haben wir 6:30 für euch. Guten Morgen.
1: Morgen.

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15: Hier zum Start in den Tag haben wir einige Wolken mit dabei, aber auch ganz viel Sonne. Ich habe geschaut, 9 Sonnenstunden sind heute möglich bei uns in der Lausitz. Also es bleibt trotzdem schön und trocken heute. Temperaturen steigen am Nachmittag auf maximal 26 Grad.
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12: Nach dem Hauseinsturz mit 3 Toten in Görlitz gibt es erste Ermittlungserfolge. Björn Dümke, was gibt's Neues?
16: Die Polizei hat nun 2 Verdächtige festgenommen. Darüber hat die Polizei gestern im MDR-Magazin Kripo Live gesprochen. Es besteht der Verdacht, dass die 2 festgenommenen Rohrleitungen im Gebäude beschädigt oder manipuliert haben. Die 2 Männer sollen in den umliegenden Straßen auf Diebesgutsuche gewesen sein und auch in dem betroffenen Haus. Was genau sie darin aber gemacht haben, ist aktuell Bestandteil der Ermittlungen. Polizei und Staatsanwaltschaft haben für Hinweise, die zur Aufklärung der Tat führen, eine Belohnung von 5.000 Euro ausgesprochen. In ihrem allerersten DFB-Pokalspiel überhaupt trifft der VfB Krischow, Brandenburger Landespokalsieger, auf den Erstligisten Mainz 05. Das hat die Auslosung am Wochenende in Dortmund ergeben. Gegenüber der ARD meinte VfB-Trainer Koch, dass man mit Energie sprechen wird, ob das Spiel nicht im Leerg-Energiestadion ausgetragen werden kann. Und der Zweitligist, der FC Energie Cottbus, der spielt auch zu Hause. Und zwar geht's gegen den FC Augsburg. Schwerer Unfall auf der B97 bei Guben. 2 Autos sind dabei laut der Polizei zusammengestoßen. Eine Frau hat sich durch die Wucht des Aufpralls schwer verletzt und musste ins Krankenhaus gebracht werden. Die Polizei ermittelt nun und spricht derzeit von einem Sachschaden im geringen 5-stelligen Bereich. Und die gute Nachricht, die Städtepartnerschaft zwischen Cottbus und der italienischen Stadt Grosseto soll weiter gestärkt werden. Dafür hat jetzt eine Delegation aus Cottbus die Partnerschaft in der Toskana besucht. Dort wurde über gemeinsame Projekte in den Bereichen Bildung, Kultur, Jugend und Sport gesprochen. Die Städtepartnerschaft zwischen den beiden Städten besteht bereits seit 1967. Soweit das Neueste. 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
12: Dankeschön, Björn Dümke.
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12: Einliegenbleiber auf der A13 jetzt und zwar in Richtung Dresden. Wenn ihr vom Schönefelder Kreuz kommt, zwischen Bestensee und Groß-Pöris hier am Fahrbahnrand, bitte passt auf. Es wird geblitzt im Spreewalddreieck in Richtung Berlin bei Tempo 80. Den hat uns Moped Jimmy gemeldet und Ilka bestätigt. Und Ilka hat noch einen durchgegeben, einen Blitzer heute Morgen von Luckau nach Karlau rein. In der Luckauer Straße stehen sie da. Blitzanhänger gibt es in Cottbus in der Elisabeth-Wolf-Straße, in Cottbus am Nordrand Richtung Siloer Landstraße und in Cottbus in der Forster Straße stadteinwärts. Achtung, der wird euch heute Morgen möglicherweise verwirren, weil der blitzt auch, wenn ihr vorschriftsmäßig fahrt. Da könnt ihr 50 fahren, aber er blitzt wohl auch schon, wenn man schneller als 30 ist. 30 gilt da wohl allerdings nur für LKW. Also das wird später für die Stadt eine Herausforderung, das auseinander zu klamüsern, nur dass ihr euch heute Morgen da nicht wundert. In Heinersbrück auch noch ein Blitzeranhänger in der Forster Straße und wenn ihr mehr seht heute Morgen, dann sagt gerne Bescheid. Immer unter der 0355 4839 94 und die 5 am Telefon oder auch per WhatsApp. Radio Cottbus wünscht euch eine gute Fahrt.
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12: Und der ersten Chance auf eine Wachermacher Frühstückstasse in der neuen Woche, immer am Montagmorgen, spielen wir unser kleines Songschnipselspiel. Eine Sekunde eines Songs spielen wir euch an und ihr müsst herausbekommen, wer singt es und wie heißt der Song. Das könnte man jetzt als unmögliches Spiel bezeichnen, aber wir sehen jede Woche Montag, es gibt da echt richtige Experten da draußen.
15: Es gibt Leute, die können das tatsächlich und die arbeiten nicht im Radio.
12: Radio. Ja, und manchmal sind sogar wir bei einer Sekunde sehr, sehr überfordert. Aber ich denke heute, also ich glaube an euch. Ich glaube, ihr schafft das.
15: Das finde ich auch, ist ein gutes Motto für Montag. Ich glaube auch an euch. Ich glaube auch, ihr schafft das. Kommt gut rein in die neue Woche. Wir spielen gleich nach 2 Hits hier auf Radio Cottbus. Guten Morgen.
12: Guten Morgen.
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0: Die Lightning Seeds auf Radio Cottbus um 6.41 Uhr am Montagmorgen, gleich 6:45. Kommt gut rein in eure neue Woche. Guten Morgen.
1: Guten Morgen.
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0: Und vielleicht kommt ihr ja rein mit einer Wachermacher Frühstückstasse, denn die erste Chance dieser Woche, die zu gewinnen, die gibt es jetzt in dieser Sekunde im wahrsten Sinne des Wortes.
1: Ja, Sekunde, weil es gibt eine Sekunde von einem Song, eine Anfangssekunde, so viel können wir ja schon mal sagen. Und ihr müsst anhand dessen erkennen, wie heißt der Song und von wem ist der?
0: Ja, und diese Sekunde, die ist heute, ich glaube, sehr charakteristisch, aber es könnte sein, dass die erste Sekunde vielleicht etwas zu kurz ist und man eigentlich die zweite noch dazu braucht. Wir probieren das mal. Mhm. Ich mache jetzt mal ein bisschen leiser und das hier ist die erste Sekunde dieses Songs. Na, also das ist wirklich, bei mir im Kopf spielt's weiter.
1: Spielt's sofort weiter. Jetzt ist die Frage, spielt's auch bei den anderen weiter?
0: Das
1: wenn ihr eine Idee habt, dann ganz schnell per WhatsApp an die 0355 4839 945 euren Tipp schicken, wenn ihr richtig liegt. Und als erstes richtig liegt, dann gewinnt ihr auch wieder eine Wachermacher Frühstückstasse.
0: Ich spiele nochmal die Sekunde, Moment. Mhm, da geht's sofort weiter, ne, im Kopf. Und nochmal. Ja. Und die ersten Antworten, die kommen auch schon rein hier. Ganz fleißig. Aber sind das auch die richtigen? Das ist die große Frage. 0355 4839 94 und die 5. Ihr schickt uns den Interpreten, die Interpretin und den richtigen Titel. Und dann habt ihr die Chance auf die Wachermacher Frühstückstasse.
1: Wir wünschen euch einen schönen Montag. Kurz vor 6:45 haben wir es jetzt in der Westmusik. Julian Peretta mit Miracle. Den müsst ihr nicht erraten. Den sage ich euch. Guten Morgen.
0: Morgen.

0: Campus am Montagmorgen, 6:45 für euch. Der Blick auf die Straßen. Erstmal alles frei, keine Meldungen. Hier ein Liegenbleiber. Hier ist uns gerade gemeldet worden. Kurz vor Fettschau. Leider hat Jule vergessen dazu zu schreiben, in welcher Richtung. Also passt in beide Richtungen am besten auf. Liegenbleiber auf der A15 gerade. Blitzer im Spreewalddreieck aufgebaut in Richtung Berlin in der 80er-Zone. Moped Jimmy hat den reingegeben und Ilka hat Bescheid gesagt von Luckau nach Karlau rein in der Luckauer Straße. Auch da stehen sie heute Morgen. Blitzeranhänger gibt's noch 4 Stück dazu. Nennen wir euch gleich nach 7.
1: Der Blick aufs Wetter zeigt Temperaturen aktuell bei 12 Grad. Dazu schiebt sich aktuell so eine ziemlich große dunkle Wolke über die Lausitz. Die verzieht sich aber auch wieder. Es ist heute ein Mix aus Sonne und Wolken und die Temperaturen steigen im Laufe des Tages noch auf maximal 26 Grad. Gleich geht's weiter mit unserem Songschnipselspiel. Gibt's nochmal 2 und nochmal 3 Sekunden für alle, die vielleicht nochmal ein bisschen genauer hinhören wollen. Vor Clueso mit Lovesick. Wir haben es 6:45 jetzt. Guten Morgen.
0: Guten Morgen.

0: Till so unser Laufsack auf Radio Cottbus. In 12 Minuten ist es 7. Guten Morgen.
1: Guten Morgen.
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0: Ganz viele Tipps sind reingekommen bei unserem Song-Schnipsel-Spiel. Unter anderem auch der hier, Richard Marx, Right Here Waiting, hat uns jemand reingeschickt. Warte mal, wir hören mal rein.
1: Kann ich verstehen.
0: Ja. Also Ähnlichkeit hat er, aber er ist es nicht, weil unser gesuchter Song-Schnipsel vom Montag, der klingt ja so. Da gibt es doch schon Unterschiede.
1: Doch ein bisschen anders.
0: Ja, ein bisschen anders, auch wenn es das gleiche Klavier wahrscheinlich ist. Ja, aber was ist es denn heute Morgen? Wir haben noch mal 3 Sekunden für euch. Also ich muss ehrlich sagen, schon nach der ersten Sekunde bei mir im Kopf hat der Song sofort weitergespielt.
1: Ja, und bei einigen anderen auch, kann man so sagen, denke ich. Es sind direkt nach der ersten Sekunde schon tatsächlich hier Antworten reingekommen, die richtig sind.
0: Ja.
1: Und zwar der allererste von Chris hier. Der hat uns geschrieben, Bonnie Tyler mit Total Eclipse of the Heart. Und das ist auf jeden Fall der gesuchte Song.
0: Das ist der
1: herzlichen
0: richtige.
1: Herzlichen Glückwunsch an dich, Chris. Du gewinnst die Wachermacher Frühstückstasse heute Morgen.
0: Ja, und herzlichen Glückwunsch nicht nur an dich, Chris. Warum haben wir den Songschnipsel heute ausgesucht? Bonnie Tyler hat nämlich heute Geburtstag. Ja. Auf den Tag genau wird sie 75 Jahre alt. Happy Birthday, alles Gute.
1: Happy Birthday und alles Gute. Und ich würde sagen, ihr zu Ehren und für Chris und alle anderen, die fleißig mitgespielt haben, spielen wir jetzt Bonnie Tyler mit Total Eclipse of the Heart.
0: Genau so machen wir das um 6:50. Und hört mal, genau das ist die erste Sekunde hier. Viel Spaß. Einen schönen Montag mit uns Wachermachern. Guten Morgen.
1: Guten Morgen.

0: Total Eclipse of the Heart, tatsächlich ihr größter Hit. Heute wird sie 75 Jahre alt. Wir sagen alles Gute zum Geburtstag und vor allem gute Besserung. Erst vor kurzem musste sie leider notoperiert werden. Eigentlich wollte sie jetzt mit 75 auf eine kleine Tour gehen durch Europa. Die ist jetzt erstmal verschoben worden. Ob es da Neues gibt, noch hält sich alles bedeckt. Drücken wir die Daumen, dass es ihr bald besser geht. Happy Birthday, Bonnie Tyler.
1: Happy Birthday, 6 Minuten vor 7 jetzt. Wir wünschen euch einen tollen Start in den Montagmorgen mit der besten Musik zum Wachwerden. Die kommt jetzt von Gabrielle, When a Woman. Macht euch einen schönen Tag. Guten Morgen.
0: Einen schönen Montag für euch. 8. Juni, kommt gut rein. Guten Morgen.

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9: Wenn ich hier heute morgens aus dem Studiofenster schaue, dann sehe ich auf jeden Fall einige Wolken, die gerade durch die Lausitz ziehen, aber die verziehen sich auch wieder schnell. Es wechselt sich immer wieder ab mit Sonne und es bleibt den ganzen Tag über trocken heute. Temperaturen gibt es dazu jetzt aktuell in Cottbus bei 14 Grad, 13 messen wir im Spreewald und auch in Spremberg und maximal 26 gibt's dann später am Tag.
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10: Mit Björn Dümke, guten Morgen. Nach dem Hauseinsturz mit drei Toten in Görlitz hat die Polizei nun zwei Verdächtige festgenommen. Darüber hat die Polizei gestern im MDR-Magazin Kripo Live gesprochen. Es bestehe der Verdacht, dass die zwei Festgenommenen Rohrleitungen im Gebäude beschädigt oder manipuliert haben. Die zwei Männer sollen in den umliegenden Straßen auf Diebesgutsuche gewesen sein, auch in dem betroffenen Haus. Was genau sie darin aber gemacht haben, ist aktuell Bestandteil der Ermittlung. Polizei und Staatsanwaltschaft haben für die Hinweise, die zur Aufklärung der Tat führen, eine Belohnung von 5.000 Euro ausgesprochen.
11: Dankeschön, Björn Dümke. Mehr Lautes News für euch dann wieder um 7:30. Jetzt gibt's die Weltnachrichten.
12: Ich bin Katrin Müller. Israels Luftwaffe hat Ziele im Westen und im Zentrum des Irans angegriffen. Das teilte das israelische Militär auf der Plattform X mit. Weitere Details gab es zunächst nicht. Der Angriff folgte auf iranische Raketenangriffe auf Israel am Abend zuvor.
13: Alle Raketen wurden abgefangen, hieß es aus Israel. Zuvor hatte das israelische Militär aber auch wieder Vororte in der libanesischen Hauptstadt angegriffen, obwohl US-Präsident Trump eine Waffenruhe verkündet hatte. Doch die ist brüchig. Trump macht aber weiter Druck auf Israel. Tenor, haltet euch zurück, denn er will offenbar unbedingt mit Iran ein Abkommen verhandeln. Und nun wächst die Sorge, dass die Lage in Nahost eskaliert. Claudia Wächter, Nachrichtenredaktion.
12: Die SPD pocht auf eine spürbare finanzielle Entlastung der Bürger durch eine Reform der Einkommensteuer. Es müssten dann schon mindestens um die 500 Euro im Jahr sein, sagte die Co-Parteivorsitzende und Bundesarbeitsministerin Bärbel Baas im Ersten. Die Einkommensteuerreform müsse zum 1. Januar 2027 in Kraft treten, so Baas. Drei Wochen nach dem tödlichen Einsturz eines Hauses im sächsischen Görlitz sind zwei mutmaßliche Buntmetalldiebe im Visier der Ermittler. Sie stehen im Verdacht, die Rohrleitungen im Gebäude beschädigt und oder manipuliert zu haben. Das teilten Polizei und Staatsanwaltschaft mit. Die Männer wurden festgenommen und sitzen wegen anderer Tatvorwürfe bereits in U-Haft. Zum Sport. Nach dem Testspiel in Chicago am Wochenende bezieht die deutsche Nationalmannschaft heute ihr WM-Quartier. Das liegt in Winston-Salem im US-Bundesstaat North Carolina. In dem riesigen Hotelkomplex soll es der Mannschaft an nichts fehlen.
14: Das Graylin Estate sieht so aus wie ein altes britisches Schloss. Das riesige Hotelgelände hat mehrere Gebäude, 85 Zimmer, 5 Premium-Suiten und nebenan einen großen Park. Bundestrainer Nagelsmann schwärmte bei einem Besuch besonders von den vielen Begegnungsstätten. Die Profis werden wohl mit dem Rad zum Trainingsgelände fahren, das rund 10 Minuten entfernt liegt. Der Campus einer privaten Uni hat 2 große Plätze und einen Kraftraum. Der Ort Winston-Salem ist eher klein und gemütlich. Zu den Gruppenspielen muss das Team jeweils rund 2 Stunden fliegen. Thomas Bremser, Sportredaktion.
12: Und Tennisstar Alexander Zverev hat das Finale der French Open gewonnen. Der 29-Jährige setzte sich in Paris gegen den Italiener Flavio Cobolli in 5 Sätzen durch. Zverev holte damit den ersten Grand-Slam-Titel seiner Karriere.
11: Dankeschön, Katrin Müller.
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11: Auf der B169 haben wir jetzt dichten Verkehr. Mal wieder zwischen Schwarzheide und Bries. Gepackt euch hier 5 Minuten länger ein. Und auch ein bisschen Geduld in Cottbus am Cottbuser Stadtring. Die Ampel mal wieder ausgefallen an der Kreuzung zur Dissenchener Straße. Hier fahrt in jedem Fall vorsichtig. Es wird geblitzt im Spreewalddreieck in Richtung Berlin bei Tempo 80 hat uns Moped Jimmy gemeldet und Ilka hat auch einen Blitzer heute Morgen reingegeben von Luckau nach Karlau rein, hier in der Luckauer Straße, da stehen sie heute Morgen. Blitzeranhänger, einer sorgt für Unterhaltung auf der Forster Straße in der Branitzer Siedlung Stadt einwärts. Der blitzt nämlich nahezu alle, auch wenn man sich an die vorschriftsmäßige Geschwindigkeit von 50 hält. Der blitzt schon, wenn man schneller als 30 fährt. Allerdings ist da 30 nur für Lkw. Also wenn ihr heute Morgen da geblitzt werdet, dann erschreckt euch nicht. Die Stadt will da wahrscheinlich ein bisschen für Unterhaltung sorgen mit diesem Anhänger. Außerdem steht einer in Cottbus in der Elisabeth-Wolf-Straße und in Cottbus am Nordrand in Richtung Siloer Landstraße. Dazu kommt noch einer in Heinersbrück. Hier steht der ebenfalls in einer Forsterstraße. Wenn ihr mehr gesehen habt, noch mehr zu melden habt, dann sagt doch gerne Bescheid. Immer an der 0355 4839 94 und die 5 am Telefon oder auch per WhatsApp. Radio Cottbus wünscht euch eine gute Fahrt.
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11: Das Wochenende ist gerade erst durch, da freue ich mich schon aufs nächste, denn am kommenden Wochenende ist hier bei uns in der Lausitz wieder große Landpartie. Es wird wieder aufgeschlossen, was es auf dem Land aufzuschließen gibt. Und da gibt es auch viele schöne Dinge, die man sich erstens angucken und zweitens auch probieren kann. Und was ihr alles in Turnow erleben könnt, darüber reden wir gleich.
9: Da gibt es die beste Musik bei uns auf Radio Cottbus. Wir haben einen aktuellen Hit. Ich höre den richtig gern. Und ich freue mich immer wieder, wenn ich ihn sehe. One Republic mit Need Your Love. Jetzt, wir haben es 7:05. Guten Morgen.
11: Guten Morgen.
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0: 40 und Robert Palmer, I'll Be Your Baby Tonight. Schöner Klassiker gehört auf Radio Cottbus um gleich 7:45. Guten Morgen.
1: Guten Morgen.
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0: Das ist so eine Sache, da denken wir eigentlich kaum drüber nach. Ne? Nach der Arbeit schnell mal einkaufen gehen, Apfel eingekauft, hier fürs Frühstück oder den Snack zwischendurch, noch ein Brötchen dazu, schnell rein in den Supermarkt, ganz schnell wieder raus. Und da macht man sich nicht wirklich Gedanken, woher kommen eigentlich die ganzen Lebensmittel und was für Arbeit steckt da drin?
1: Ja, man muss sich aber mal vor Augen führen, wenn es zum Beispiel die ganzen Landwirte, die alles produzieren, nicht geben würde, dann hätten wir auch nicht diese schöne Vielfalt auf unserem Teller. Super viele leckere Sachen, die werden ja auch regional bei uns in der Lausitz hergestellt. Und damit ihr mal sehen könnt, wie das alles entsteht, gibt es jetzt wieder die Brandenburger Landpartie und das schon zum 31. Mal.
0: Am nächsten Wochenende, diesem Wochenende, jetzt ist es endlich soweit, 13. und 14. Juni. Einige Betriebe hier bei uns aus der Lausitz sind dabei, unter anderem auch die Agrargenossenschaft Vorspreewald in Turnow. Die gehört zur Verdi GmbH und Jens Schuster ist da Geschäftsführer und der hat uns erzählt, dass ihm besonders wichtig ist, dass das Bewusstsein für die Landwirtschaft an alle weitergegeben wird, große und kleine und vor allem kleine.
3: Wir möchten gerne alle zusammen irgendwie an einen Tisch bekommen und das heißt, dass wir die ganz kleinen Kinder ansprechen. Das geht vom Streichelzoo mit Treckerfahren und Lkw-Fahren los. Das geht über die Jugend mit dem Verdi Cup weiter. Da versuchen wir die Jugend hier an den Tisch zu holen und dass sie hier ein Turnier spielt. Der Rahmen ist enorm. Das ist nicht einfach ein Fußballturnier irgendwo auf dem Sportplatz, wo keiner zuguckt, sondern hier ist ein Zuschauer-Background, der ist schon gewaltig.
1: Ja, der Verdi Cup, der sorgt da auf jeden Fall immer für richtige Highlights und für richtige Stimmung. Und diesmal gibt es ja auch einen Special Guest. Timmy Thiele wird in Turnow sein und Autogramme geben.
0: Ja, gibt ein großes Programm für alle. Landpartie ist was für Junge und Alte, für Große und Kleine. Da kann man was dazulernen, da kann man auch einfach einen richtig schönen Familientag genießen. Ich war da letztes Jahr schon dabei. Das Schöne ist eben auch die große Ausstellung von den Tieren. Kann man sich wirklich den ganzen Nachmittag vergnügen. Und wenn man zwischendurch mal Hunger kriegt, gibt es da auch was. Das hat bei Oma schon geschmeckt.
3: Natürlich ist uns ganz wichtig, dass auch die ältere Generation, also die Älteren, die Omas und Opas der Region hier mit einbegriffen sind, dass sie uns unter dem Deckmantel, das ist uns auch ganz wichtig, dass Kaffee und Kuchen und viele andere kleine Essensgedecke hier irgendwo auf den Tisch kommen und von den Menschen aus der Region hier dargeboten werden.
1: Plinse oder sowas. Lecker. Darauf hätte ich richtig Lust. Oder eben so einen richtig tollen Kuchen, wie bei Oma. Ja, und erst recht, wenn alles frisch gemacht ist, ist es besonders lecker. Also essen, Tiere zum Anfassen und zuschauen und lernen, wie was auf den Tisch kommt und wer daran überhaupt beteiligt war.
0: Am 14. Juni, jetzt am Sonntag, ist Landpartie in Turnow. 14. Juni, da könnt ihr bei der Agrargenossenschaft Vorspreewald vorbeischauen und euch selbst überzeugen lassen und sich auch gut gehen lassen. Ich bin auf jeden Fall auch mit dabei. Am Sonntag, 10 Uhr geht's da los, in der Frankfurter Straße 1 in Turnow. Das sehen wir uns.
1: Für die 8 jetzt, wir wünschen euch einen schönen Montag. Guten Morgen.
0: Guten Morgen.
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0: 7:18 kurz nach Viertel 8. Schauen wir auf die Straßen und Luca gleich aufs Wetter für euch. Aber einen Ampelausfall am Cottbusser Strandring an der Kreuzung Dissentiner Straße. Heute Morgen die Ampeln ausgefallen, fahrt da vorsichtig und ihr braucht ein bisschen mehr Zeit auf der B169 gerade zwischen Schwarzheide und Brieske. Der Grund ist da dichter Verkehr. Blitzer heute Morgen gemeldet von euch. Moped Jimmy hat im Spreewaldreieck in Richtung Berlin bei Tempo 80 einen entdeckt. Und Ilka hat den hier gesehen von Luckau nach Karlau rein in der Luckauer Straße. Dazu gibt's noch 4 Blitzeranhänger in der Lausitz. Die nennen wir euch gleich nach 7:30.
1: Im Wetter wechseln sich Sonne und Wolken heute ab. Dazu bleibt es den ganzen Tag über trocken. Temperaturen aktuell bei 14 bis 15 Grad steigen heute am Nachmittag noch auf maximal 26. Ihr hört Radio Cottbus am Montagmorgen. Wir haben es jetzt 10 Minuten vor 7:30. In der besten Musik gibt's für euch die Giant Rooks. Guten Morgen.
0: Guten Morgen.
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14: Es wird heute wieder so richtig warm bei uns in der Lausitz. Temperaturen später am Tag bei maximal 26 Grad. Und schon jetzt messen wir 15 Grad in der Lausitz. Dazu haben wir schön viel Sonne mit dabei, auch ein paar Wolken und Regen soll es heute nicht geben.
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12: Nach dem Hauseinsturz mit drei Toten in Görlitz gibt es erste Ermittlungserfolge. Björn Dümke, was gibt's Neues?
15: Die Polizei hat nun zwei Verdächtige festgenommen. Darüber hat die Polizei gestern im MDR-Magazin Kripo Live gesprochen. Es besteht der Verdacht, dass die zwei festgenommenen Rohrleitungen im Gebäude beschädigt oder manipuliert haben. Die zwei Männer sollen in den umliegenden Straßen auf Diebesgutsuche gewesen sein und auch in dem betroffenen Haus. Was genau sie darin aber gemacht haben, ist aktuell Bestandteil der Ermittlungen. Polizei und Staatsanwaltschaft haben für Hinweise, die zur Aufklärung der Tat führen, eine Belohnung von 5.000 Euro ausgesprochen. Schwerer Unfall auf der B97 bei Guben. Zwei Autos sind dabei laut der Polizei zusammengestoßen. Eine Frau hat sich durch die Wucht des Aufpralls schwer verletzt und musste ins Krankenhaus gebracht werden. Die Polizei ermittelt nun und spricht derzeit von einem Sachschaden im geringen fünfstelligen Bereich. Im allerersten DFB-Pokalspiel überhaupt trifft der VfB Grischow, Brandenburger Landespokalsieger, auf den Erstligisten Mainz 05. Das hat die Auslosung am Wochenende in Dortmund ergeben. Gegenüber der ARD meinte VfB-Trainer Koch, dass man mit Energie sprechen wird, ob das Spiel nicht im Leerg-Energiestadion ausgetragen werden kann. Und der Zweitligist, der FCE, der spielt auch zu Hause. Und zwar geht's gegen den FC Augsburg. Und die gute Nachricht, die Städtepartnerschaft zwischen Cottbus und der italienischen Stadt Cosseto soll weiter gestärkt werden. Dafür hat jetzt eine Delegation aus Cottbus die Partnerschaft in der Toskana besucht. Dort wurde über gemeinsame Projekte in den Bereichen Bildung, Kultur, Jugend und Sport gesprochen. Die Städtepartnerschaft zwischen den beiden Städten besteht bereits seit 1967. Soweit das Neueste. 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
12: Dankeschön, Björn Dippke.
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12: Eine Ampel ist ausgefallen auf dem Cottbuser Stadtring zur Kreuzung Dissentiner Straße. Fahrt hier unbedingt vorsichtig. Und ihr braucht ein kleines bisschen mehr Zeit auf der B169 gerade. Da gibt es dichten Verkehr zwischen Schwarzheide und Brieske. Etwa 5 Minuten länger einplanen. Blitzer heute Morgen gemeldet im Spreewalddreieck in Richtung Berlin in der 80er-Zone. Moped-Jimmy hat da Bescheid gegeben und es gibt einen Blitzer von Luckau nach Karlau rein in der Luckauer Straße. Den hat uns Ilka gemeldet. Blitzanhänger kommen dazu in Cottbus in der Elisabeth-Wolf-Straße, in Cottbus am Nordrand Richtung Siloer Landstraße und in Cottbus in der Forsterstraße in der Branitzer Siedlung. Und hier nicht erschrecken, der wird euch blitzen, wenn ihr 50 fahrt. Der ist irgendwie falsch eingestellt. Bei Tempo 30 blitzt der schon. Dabei können da Pkw 50 fahren, gilt 30 nur für Lkw, also da werdet ihr wahrscheinlich geblitzt, sogar wenn ihr vorschriftsmäßig fahrt, da in der Branitzer Siedlung. Außerdem gibt es noch einen Blitzanhänger in Heinersbrück. Hier steht er in der Forsterstraße. Wenn ihr noch mehr gesehen habt, noch mehr zu melden habt, dann sagt gerne Bescheid. Immer unter der 0355 4839 94 und die 5. Radio Cottbus wünscht euch eine gute Fahrt.
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12: Luca lernt Lausitz und Ronny lernt Luca. Ja. Und was ich über dich schon gelernt habe, du bist ein Geigenmädchen gewesen und ein Pferdemädchen auch.
14: Ja, genau, ja. Ein Pferdemädchen, weil meine Mama, die hat tatsächlich Pferdewirtin gelernt in ihrer ersten Ausbildung. Cool. Und die hatte auch mit ihrem Papa zusammen so einen schönen Ponyhof.
12: Was schön.
14: Und da sind Ponys übrig geblieben. Was heißt übrig geblieben? Meine Mama hat die mitgenommen. Und auf denen habe ich dann als kleines Mädchen reiten gelernt.
12: Ach schön, da hast du doch bestimmt eine richtig schöne Kindheit gehabt. Ne?
14: Ja,
12: mit Tieren schön. Aufwachsen ist doch was Großartiges.
14: Ja, kann ja, ich
12: viele, sagen. Viele Kinder, die können das auch in der Lausitz. Und die können sogar richtig schöne Kunststücke dabei lernen. Nämlich bei OMPA, einem Verein, der jetzt schon 50 Jahre alt wird. Und für Luca lernt Lausitz. Hast du den jetzt kennengelernt?
14: Yep.
12: Und ich bin gespannt, was du gleich zu erzählen hast.
14: Kannst du auch sein. Es ist auf jeden Fall sehr spannend gewesen und auch ein bisschen gefährlich. Ui. Aber mehr sage ich jetzt noch nicht. Wir spielen euch jetzt erstmal die beste Musik. 2 Hits am Stück, 7.35 Uhr. Aber guten Morgen.
12: Guten Morgen.
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0: Sun, Rock Me Amadeus, die große Nummer von Falco. Um 7.41 Uhr, gleich 7:45. Guten Morgen.
1: Guten Morgen.
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0: Ja, jetzt kann man inzwischen ja schon nicht mehr sagen, dass du eigentlich eine Berlinerin bist, denn du bist ja jetzt schon über 2 Jahre bei uns hier,
1: ja,
0: 2,5
1: stimmt.
0: Schon. Fast gehst du auf dein 3. Jahr.
1: Ja, also, im September sind es 3.
0: Im September schon 3 Jahre, aber immer noch gibt es viele Dinge für dich zu entdecken in der Lausitz und manchmal sogar etwas, was Lausitzer nicht mal kennen. Wobei das hier, das müssten eigentlich viele kennen, weil das hier feiert ja schon seinen 50. Geburtstag dieses Jahr.
1: Ja, ich wurde nach Skado eingeladen und zwar von Daniel Schneekönig. Den kannte ich schon von der 150. fast nach Indienschwalde, aber er engagiert sich nicht nur dort. Er ist auch Mitglied bei OMPA, der Kunstreitertruppe hier aus der Lausitz. In Skado gibt es nicht einen Hof und da muss ich sagen, ist mein Pferdemädchenherz aufgegangen. Da gibt es Pferde, eine große Scheune, die in Theater umgebaut wurde. Equidrom heißt das Ganze. So richtig mit Kulissen und ähnlich, wie man das vom Zirkus kennt, einer großen Manege in der Mitte. Aktuell laufen da die Vorbereitungen für die Shows, denn OMPA feiert, wie du es schon gesagt hast, 50-jähriges Jubiläum. Alle aus dem Verein machen damit, die Kleinen, die Großen und natürlich auch die Pferde. Und so entsteht dann eine Show über die mittlerweile 50-jährige Geschichte des Vereins. Die Shows, die gibt's jetzt in den kommenden Wochenenden. Wann genau und wie ihr Karten bekommt, das findet ihr alles unter ompa.de. Aber ich habe mich gefragt, woher kommt eigentlich der Name OMPA? Und das hat mir Niklas Füller erklärt, der ist schon in 3. Generation in dem Verein.
3: Der ist tatsächlich eine Silbenkombination aus der Sprache der Mandan-Indianer. Das bedeutet die, die Pferde haben. War sozusagen, weil das in der DDR die einzige Gruppe war für Indianistik, die tatsächlich auch Pferde hatte. Mein Opa war halt der Ansicht, naja, wir haben alles schön und gut, man sich so mit der Kultur und so weiter auseinandersetzt, aber wenn man mal näher das liest, hatten die halt oder die meisten halt auch Pferde, zumindest die Prärie-Indianer, und deswegen war er halt der Ansicht, das muss auch irgendwo im Namen vorkommen.
1: Ja, ich habe super viel gelernt über den Verein und die Geschichte. Darüber sprechen wir natürlich noch diese Woche. Ich habe auch mit einem Pferd gesprochen übrigens. Es hat geantwortet.
0: Nein.
1: Und ich habe Messer auf mich werfen lassen und auch
0: nein,
1: selbst Messer geworfen.
0: Um Gottes Willen.
1: Und wie das alles so gelaufen ist, das hört ihr dann am Mittwoch hier bei uns auf
0: Radio
1: Cottbus.
0: Also ich sehe dich hier unverletzt im Studio.
1: Ja.
0: Insofern ist es offensichtlich gut gelaufen. Aber dass du so mutig warst, Messer auf dich hast werfen, um Gottes Willen. Also ich hätte den Mut nicht gehabt, nicht ehrlich? Also selbst wenn da jemand steht, sagt, er kann das, kann er mir ja viel erzählen.
1: Ich habe mir das auch erstmal angeguckt, ob der das wirklich kann. Mhm. Er konnte es, deswegen habe ich mich dann auch getraut. Aber es hat schon ordentlich mein Herz geklopft, das kann ich sagen.
0: Darüber reden wir am Mittwoch also. Ihr werdet ganz viel lernen in dieser Woche über OMPA. 50 Jahre werden in diesem Jahr schon alt. Und Luca war da für das hier.
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0: Neue Musik hier von Macy Peters und Questions auf Radio Cottbus kurz nach 7:45. Guten Morgen.
1: Morgen.
0: Wir schauen auf die Straßen für euch. Da gibt es einen Ampelausfall. Fahrt vorsichtig am Cottbuser Stadtring an der Kreuzung Dissentiener Straße und auf der B169 dichter Verkehr zwischen Schwarzheide und Brieske. Hier 5 Minuten Zeit mehr einpacken. Es wird geblitzt im Spreewalddreieck in Richtung Berlin, hier in der 80er-Zone und von Luckau nach Karlau-Rhein. In der Luckauer Straße steht auch noch ein Blitzer. Dazu kommen noch 4 Anhänger in der Lausitz. Die nennen wir euch gleich nach 8.
1: Im Wetter. Heute den ganzen Tag über trocken. Es kommt kein Regenschauer auf uns zu, dafür aber einige Wolken. Die ziehen durch. Es gibt aber auch viel Sonne und Temperatur. Die steigen im Laufe des Tages heute noch auf maximal 26 Grad. Gleich gibt's unseren Frühsport hier auf Radio Cottbus. Vor der Westmusik die Jonas Brothers mit Suckers. 7:47 Uhr jetzt. Guten Morgen.
0: Guten Morgen.

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2: 10 Minuten vor 8 jetzt auf Radio Cottbus rein in den Sport an diesem Montagmorgen. Alles, was ihr über die Lausitzer Sportwelt heute wissen müsst, auf einen Blick.
3: Ja, und über eins reden wir natürlich an diesem Montagmorgen übers Wochenende. Da war große DFB-Pokal-Auslosung, Energie und Krieg-Show zum ersten Mal. Gleich 2 Lausitzer Teams im Lostopf. Gegen wen müssen wir denn ran, Björn Dümke?
4: Ja, in seinem allerersten DFB-Pokalspiel überhaupt trifft der VfB Krieg-Show, Brandenburger Landespokalsieger, ja, auf den Erstligisten Mainz 05. Und der Zweitligist FC Energie Cottbus spielt auch zu Hause. Und zwar geht's da gegen den FC Augsburg.
2: Beide spielen zu Hause, für Krieg-Show bisschen schwer, oder?
4: Na, gegenüber der ARD meint der VfB-Trainer Koch, dass man mit Energie sprechen wird, ob das Spiel nicht vielleicht im Lerk-Energiestadion ausgetragen werden kann.
3: Ja, wird auch ein spannendes Wochenende dann, denn ja, es wird gespielt Ende August ab dem 21. Und da müssten ja dann beide Spiele kurz hintereinander im Stadion stattfinden. Bin mal gespannt, ob das so gut funktioniert. Sind ja alle irgendwie gerade in der Sommerpause, also die Fußballmannschaften zumindest, aber nicht jedes Team macht Pause im Sommer.
4: Ja, zum Beispiel die Footballer, die gehen los. Die Cottbus Crayfish, die müssen in 6 Tagen nämlich wieder ran. Im 5. Spieltag der Regionalliga Ost geht's gegen die Magdeburg Virgin Guards. Gespielt wird hier zu Hause im Leichtathletikstadion. 15 Uhr geht's los und Tickets gibt's auch noch.
2: Super, danke Björn für die Infos.
3: Danke gerne für die Infos.
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3: Darf ich mal zum Besten geben, was Björn Dümke hier aufschreibt? Hier
2: ja?
3: Genau zum Schluss. Ja? Danke Björn, du bester Mensch hier im Studio.
2: Das will ich nicht so einlegen.
3: Das sollte ich sagen. Ach,

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11: Die Sonne macht uns wach am Montagmorgen und begleitet uns heute den ganzen Tag bis zum Abend. Hier und da ziehen mal ein paar kleine Wolken durch, aber die stören nicht groß. Es bleibt den ganzen Tag über trocken. Temperaturen liegen jetzt aktuell bei so 16 bis 17 Grad und steigen heute noch auf maximal 26.
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12: Mit Björn Dümke. Guten Morgen. Nach dem Hauseinsturz mit 3 Toten in Görlitz hat die Polizei nun 2 Verdächtige festgenommen. Darüber hat die Polizei gestern im MDR-Magazin Kripo Live gesprochen. Es bestehe der Verdacht, dass die 2 festgenommenen Rohrleitungen im Gebäude beschädigt oder manipuliert haben. Die 2 Männer sollen in den umliegenden Straßen auf Diebesgutsuche gewesen sein, auch in dem betroffenen Haus. Was genau sie darin aber gemacht haben, ist aktuell Bestandteil der Ermittlung. Polizei und Staatsanwaltschaft haben für die Hinweise, die zur Aufklärung der Tat führen, eine Belohnung von 5.000 Euro ausgesprochen.
13: Dankeschön, Björn Dümke, mehr Lausitz-News für euch dann wieder um 8:30. Jetzt gibt's das Neueste aus Deutschland und der Welt.
14: Ich bin Katrin Müller. Die Ölpreise sind nach der jüngsten Eskalation im Nahen Osten wieder deutlich gestiegen. So kostete ein Barrel Rohöl der weltweiten Referenzsorte Brent zur Lieferung im August am frühen Morgen rund 97 US-Dollar. Das sind 4% mehr als Ende vergangener Woche. Am Abend hatte der Iran zum ersten Mal seit 2 Monaten wieder Raketen auf Israel abgefeuert. Die Angriffe erfolgten als Reaktion auf israelische Angriffe auf die Hisbollah-Miliz im Libanon. Kriege, Konflikte und geopolitische Spannungen auf der Welt drohen die Atommächte weltweit in eine Spirale der Aufrüstung zu treiben. Das geht aus einem neuen Bericht des Stockholmer Friedensforschungsinstituts SIPRI hervor. Ein neues nukleares Wettrüsten habe bereits begonnen, heißt es.
15: Die Welt wird von Jahr zu Jahr unsicherer. Zusammen verfügen die Atommächte über 12.000 Atomsprengköpfe. Statt auf Abrüstung setzten sie auf Abschreckung, so die Friedensforscher. In der Praxis bedeutet das, jeder Nuklearstaat modernisiert oder erweitert sein Atomwaffenarsenal, was eine Kettenreaktion auslöse. Die Maßnahmen eines Landes führten zu ähnlichen Schritten in anderen. In diesem Wettrüsten übernehme Europa eine immer aktivere Rolle, so die Forscher. Ein Grund seien Zweifel an der Verlässlichkeit der USA. Aus Skandinavien, Sigrid Harms.
14: Am Flughafen München ist der Flugverkehr am Morgen ohne größere Probleme gestartet. Nach einem Feueralarm im Tower und einer etwa zweistündigen Einstellung des Flugbetriebs am Abend gab es laut Website des Flughafens am Morgen bereits einige Starts. Es wurden aber auch Annullierungen angezeigt. Als Ursache des Alarms wurde ein Defekt in einem Lüfter entdeckt. Ein Bauteil wurde ausgewechselt. Zum Sport. Tennisstar Alexander Zverev hat das Finale der French Open gewonnen. Der 29-Jährige setzte sich in Paris gegen den Italiener Flavio Cobolli in 5 Sätzen durch. Zverev holte damit den ersten Grand-Slam-Titel seiner Karriere.
16: Mit diesem Sieg gehört Alexander Zverev endlich zu den ganz Großen in der Tenniswelt. Der letzte Deutsche, dem im Einzel ein Sieg bei einem Grand-Slam-Turnier gelungen ist, war Boris Becker. 30 Jahre ist das inzwischen her. Für Zverev ist auch ein kleiner Fluch gebrochen. Seine 3 Grand-Slam-Finals vorher hat er alle verloren. Jan-Henner Reitze, Sportredaktion.
14: Und die deutsche Nationalmannschaft bezieht heute nach dem knapp gewonnenen Testspiel in Chicago am Wochenende ihr WM-Quartier. Das liegt im US-Bundesstaat North Carolina.
13: Dankeschön, Katrin Müller.
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13: Achtung, 2 Liegenbleiber auf der A13. Einmal Richtung Dresden zwischen Bestensee und Großköris. Ein kaputtes Auto am Straßenrand. Und dann nochmal Richtung Schönefelder Kreuz zwischen Bronco und Karlau. Bitte fahrt hier an beiden Stellen vorsichtig. Fahrt auch vorsichtig in Cottbus auf dem Stadtring. An der Kreuzung zur Dissentiener Straße sind mal wieder die Ampeln ausgefallen. Und wir haben dichten Verkehr auf der B169 zwischen Schwarzheide und Brieske. 5 Minuten Zeit braucht ihr hier heute Morgen mehr. Es wird geblitzt im Spreewalddreieck in Richtung Berlin in der 80er-Zone. Von Luckau nach Karlau rein in der Luckauer Straße ist ein Blitzer aufgebaut. Und Ricardo hat Bescheid gesagt, Blitzer heute Morgen jetzt auch in Laubsdorf hier bei Tempo 30. Die Blitzeranhänger kommen dazu in Cottbus in der Elisabeth-Wolf-Straße, dann am Nordrand Richtung Siloer Landstraße und in Cottbus in der Forster Straße. Das ist in der Brandsiedlung stadteinwärts. Der Blitzer, der wird euch auch blitzen, wenn ihr vorschriftsmäßig fahrt. Der ist irgendwie falsch eingestellt, melden ganz viele Radio Cottbus-Hörer. Der blitzt auch bei 50. Und in Heinersbrück steht auch noch ein Anhänger, auch hier in der Forster Straße. Und wann immer ihr mehr zu melden habt, dann sagt gerne Bescheid an der 0355 4839 945. Könnt ihr machen am Telefon oder schreibt ihr uns einfach eine WhatsApp ins Studio. Radio Cottbus wünscht euch dafür eine gute Fahrt.
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13: Das ist eine Zeit, über die erzählen viele immer noch Jahre später. Und wann immer sie darauf angesprochen werden, erzählen sie ganz besonders gern über ihre Armeezeit. Jetzt am Wochenende ist der erste Veteranentag in Cottbus. Im Flugplatzmuseum wird er über die Bühne gehen. Und warum es den gibt und was ihr dabei erleben könnt am Samstag, darüber reden wir gleich.
11: Vorher gibt es die beste Musik für euch zum Wachwerden. Wir haben gleich eine Nummer, die macht auf jeden Fall wach. Die könnt ihr gleich richtig aufdrehen aus den 80ern. Kim Wilde mit Shrekard Love und aktuelles gibt's jetzt von Kygo und Griffin für euch. Guten Morgen.
13: Guten Morgen.
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0: Känguru auf dem Fuß oder wackeln hier die ganze Zeit. Es ist wirklich, bei dem Song, der kannst nicht still sitzen. Nee. Kim Wilde, Check It Love auf Radio Cottbus um gleich 8:45. Guten Morgen.
1: Morgen.
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0: Könnt ihr euch noch erinnern, die Frage geht vor allem an die Männer wahrscheinlich unter euch. Frauen natürlich auch, klar, aber da gibt es deutlich weniger davon. Könnt ihr euch erinnern an eure Armeezeit? Ja, bei dem Song denken viele an ihre Zeit damals beim Bund, Status Quo in the Army Now. Ja, Doppelstockbetten, Übungen auf dem Feld, Essen aus der Gulaschkanone, aber auch tiefgründige Gespräche und vor allem auch viel Zusammenhalt. Bis heute erzählen viele gern von dieser Zeit.
1: Am Samstag stehen diese Erinnerungen wieder im Mittelpunkt. Auf dem Gelände vom Flugplatzmuseum Cottbus wird der Tag der Veteranen gefeiert. Die Idee dahinter: die wertschätzen, die mal gedient haben. Christina Knapp ist Teamleiterin vom Veranstaltungsmanagement der Stadt Cottbus und sie weiß, wieso dieser Tag jetzt in Cottbus gefeiert wird.
3: Cottbus ist die erste Stadt in Brandenburg, die den Veteranentag zu Ehren der Genannten durchführen wird. Und zwar ist das ein ausdrücklicher Wunsch unseres Oberbürgermeisters zusammen mit Oberst der Reserve, Herrn Ruske. Viele Soldatinnen und Soldaten oder ehemalige davon haben ja natürlich ein Leben nach der Erbringung des Grundwehrdienstes in der Bundeswehr oder nach dem Dienst in der Bundeswehr. Das wäre auch ganz normal in der Stadtverwaltung, kenne ich viele Kolleginnen und Kollegen, die bei der Bundeswehr waren.
0: Ja, Veteranentag, da ist natürlich die Frage, wer ist denn eigentlich ein Veteran? Und das sind ganz schön viele ehemalige Grundwehrdienstler, die gehören dazu, Zeitsoldaten, aktive Soldaten, Reservisten und Menschen, die ihren Dienst bei der Bundeswehr geleistet haben und vor allem ehrenhaft entlassen wurden und diesen nun auch ehrenamtlich als Reservisten weiterführen. Also das alles wären Veteranen.
1: Ja, und 10 Millionen Menschen zählen in Deutschland übrigens zu den Veteranen. Viele davon leben eben auch hier in der Lausitz. Und vielleicht seid ihr ja einer davon oder ihr kennt einen Veteran aus dem Familien- oder Freundeskreis. Dann könnt ihr diesen Samstag gemeinsam zum Veteranentag. Da gibt's was für die ganze Familie zu erleben.
3: Family and Friends ist tatsächlich das Motto, weil auch Familien oftmals verzichten müssen, wenn die Soldatinnen und Soldaten unterwegs sind oder eben waren. Und als Dankeschön wollen wir ein Familienfest drumherum machen. Da gibt's dann Informationsstände und natürlich auch gute Gespräche, wo Soldaten und Soldatinnen nochmal ins Gespräch gehen können. Es gibt auch Merchandise-Artikel dazu. Und natürlich wird extra Hubschrauber geöffnet, Militärhubschrauber, wo man sich dann tatsächlich auch mal reinsetzen kann. Und zudem gibt es einen Rettungssimulator von der Verkehrswacht mit Überschlag. Kinderschminken haben wir natürlich dabei und Hüpfburg, sodass für die ganze Familie eigentlich gesorgt ist. Und natürlich gibt es auch was zu essen und zu trinken. Und live, nicht zu verachten, unsere Saarsburger Dixieland-Stampers.
0: Also Musik auch mit dabei. Außerdem werden die Blaulichtmale, die Drohnen und Rettungshundestaffel und die Hundeschule Hasso und Co. für ganz viel Programm eben für die ganze Familie sorgen. Und ihr könnt sogar im Flugplatzmuseum mit einem Panzer durchs Gelände fahren.
1: Sehr spannend. Gegen 12 Uhr werden dann auch noch Veteranenabzeichen feierlich durch den Oberbürgermeister Tobias Schick und den Oberst der Reserve Martin Ruske verliehen. Also schaut da mal vorbei. Los geht's diesen Samstag ab 11 Uhr auf dem Gelände vom Flugplatzmuseum Cottbus. Der Eintritt ist frei.
0: Gehört habt ihr es auf Radio Cottbus um 8.17 Uhr am Montagmorgen kurz nach 8:45. Guten Morgen.
1: Guten Morgen.
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0: uns auf Radio Cottbus. 10:09, guten Morgen.
1: Morgen.
0: Auf den Straßen in der Lausitz haben wir einen Ampelausfall am Cottbuser Stadtring an der Kreuzung zur Dissentiner Straße und Achtung auf der B169, dichter Verkehr hier ungefähr 5 Minuten länger planen zwischen Schwarzheide und Brieske. Geblitzt wird heute im Spreewalddreieck in Richtung Berlin in der 80er-Zone. Von Luckau nach Karlau rein in der Luckauer Straße steht ein Blitzer und in Laubsdorf einer in der 30er-Zone. Dazu gibt's noch 4 Blitzeranhänger, die nennen wir euch gleich nach.
1: Der Blick aufs Wetter zeigt, aktuell sieht's richtig gut aus. Wir haben nur wenige Wolken über der Lausitz, aber da kommen im Laufe des Tages auch mal mehr mit dazu. Es wechselt sich immer ab, bleibt trocken und die Temperaturen, die erreichen heute maximal 26 Grad. Wir wünschen euch einen schönen Montag, 8.20 Uhr haben wir es jetzt in der besten Musik. Aus Schluss mit The Art of Letting Go. Guten Morgen.
0: Guten Morgen.
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2: 5 Minuten vor 9, ihr hört Radio Cottbus mit uns Wachermachern. Ja, und eigentlich schützen wir uns andauernd, ne? Wir sind vorsichtig mit den kleinen Dingen im Alltag. Wir setzen den Fahrradhelm auf morgens, wenn wir zur Arbeit fahren, schauen nach rechts und links, wenn wir über die Straße gehen, oder aber gehen auch ab und an mal zum Arzt und lassen mal so ein Check-up machen. Das alles macht man ja zur Prävention.
3: Und genau um Prävention geht es in dieser Woche in Cottbus. Die Stadt lädt nämlich alle, die Lust haben, zur dritten Cottbuser Präventionswoche ein.
2: Heute geht's los. Bis Samstag dreht sich alles um Sicherheit, Gesundheit und gutes Miteinander. Vereine, viele engagierte Partner zeigen, wie Prävention ganz praktisch im Alltag funktionieren kann. Da geht es zum Beispiel um Verkehrssicherheit, wie man sich vor Kriminalität schützen kann, Angebote für Kinder und Jugendliche gibt's oder auch Angebote für Gesundheit im Alter.
3: Ja, und das sind auch diese Woche nicht nur Vorträge. Viele Veranstaltungen, die sind so aufgebaut, dass ihr nicht nur zuhören, sondern auch direkt mitmachen könnt. Es gibt Workshops, Aktionen und jede Menge Tipps, die ihr sofort im Alltag nutzen könnt. Mehr Infos und wann die Veranstaltungen genau sind, das findet ihr auf cottbus.de.
2: Die 3 ist heute deshalb unsere Zahl des Tages für die schon dritte Cottbuser Präventionswoche, die diese Woche in Cottbus stattfindet. Prävention beginnt im Alltag, Cottbus macht's vor, ist da das Motto. Heute geht's los.
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3: Vielleicht gibt's noch mehr Nachrichten aus der Lausitz bei uns in den Lausitz News. Jetzt haben wir es 4 Minuten vor 8:30. Kommt gut rein in die neue Woche mit Radio Cottbus. Schönen Montag euch, guten Morgen.
2: Einen schönen Montag für euch. 8. Juni, 8 Uhr.

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14: Bestes Wetter zum Start in die neue Woche hier bei uns in der Lausitz. Super viel Sonne eingeplant. Es ziehen noch mal ein paar Wolken durch und es wird richtig warm heute bei uns in der Lausitz. 26 Grad erreichen wir später am Nachmittag. Dazu bleibt es heute noch trocken. Ich sag jetzt noch mit Absicht, weil die nächsten Tage sieht es nicht mehr ganz so schön aus und es wird auch wieder ein bisschen frischer in der Lausitz.
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12: Drei Menschen sind beim Einsturz eines Mehrfamilienhauses in Görlitz vor kurzem ums Leben gekommen. Björn Dümke, welche neuen Erkenntnisse der Ermittler gibt es jetzt?
15: Die Polizei hat zwei Tatverdächtige festgenommen. Sie sollen sich kurz vor dem Einsturz in dem Gebäude aufgehalten haben. Die Ermittler gehen dem Verdacht nach, dass bei der Suche nach Kupfer und anderen Metallen Leitungen beschädigt worden sind. Dadurch könnte Gas ausgetreten sein, das möglicherweise zum Einsturz des Hauses geführt hat. Gegen die beiden Männer wird unter anderem wegen fahrlässiger Tötung ermittelt. Die genauen Hintergründe sind aber noch unklar. Polizei und Staatsanwaltschaft suchen deshalb weiter nach Zeugen und haben für entscheidende Hinweise eine Belohnung von 5.000 Euro ausgesetzt.
16: Auf einem E-Scooter, ganz allein und mit nur 6 Jahren, ist ein Junge von der Polizei in Großzieten angehalten worden. Denn der Roller hatte weder Versicherungsschutz noch Kennzeichen und außerdem muss man in Deutschland mindestens 14 Jahre alt sein, um einen E-Scooter fahren zu dürfen. Der Vater des Jungen wurde verständigt und der gab an, es sei ein Geschenk zur Einschulung gewesen.
15: Von Mittwoch bis Sonntag steht wieder die ILA an. Das ist die Internationale Luft- und Raumfahrtausstellung. Und mit dabei ist auch der Landkreis Dahme-Spreewald. Der Landkreis stellt sich zusammen mit anderen brandenburgischen Unternehmen im Rahmen der Ausstellergemeinschaft Berlin-Brandenburg vor. Genutzt wird das laut Landkreis, um sein Innovations- und Wirtschaftspotenzial zu präsentieren. Und die gute Nachricht, die Städtepartnerschaft zwischen Cottbus und der italienischen Stadt Cossetto soll weiter gestärkt werden. Dafür hat jetzt eine Delegation aus Cottbus die Partnerschaft in der Toskana besucht. Dort wurde über gemeinsame Projekte in den Bereichen Bildung, Kultur, Jugend und Sport gesprochen. Die Städtepartnerschaft zwischen den beiden Städten besteht bereits seit 1967. Soweit das Neueste. 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
12: Dankeschön, Björn Dübke.
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12: Ein Ampelausfall heute Morgen auf dem Cottbuser Standring an der Kreuzung zur Dissentiener Straße. Fahrt hier vorsichtig und nehmt euch ein bisschen mehr Zeit mit auf der aktuell auf der B169 zwischen Schwarzheide und Brieske, da ist dichter Verkehr. 5 Minuten länger braucht ihr heute Morgen. Dann ist ein Blitzer gemeldet worden, gerade vor wenigen Augenblicken von Marcel. Guten Morgen.
17: Morgen, hier ist Marcel. Ich will euch einen Blitzer melden auf der L48 zwischen Gablenz und Abfahrt Trebendorf in der 70er-Zone. Rechte Seite schön im Grünzeug drinne. In Richtung Booster Vorwerk.
12: Das hat er noch ergänzt. Dankeschön, Marcel, fürs Durchgeben. Und Blitzer haben wir heute Morgen auch stehen im Spreewalddreieck in Richtung Berlin bei Tempo 80. Gemeldet von Moped Jimmy. Ilka hat Bescheid gesagt. Von Luckau nach Karlau rein in der Luckauer Straße steht ein Blitzer heute Morgen. Und in Laubsdorf einer in der 30er-Zone. Danke an Ricardo fürs Melden. Blitzeranhänger haben wir 3 Stück in Cottbus. Einer macht Probleme und zwar der in der Forster Straße in der Branitzer Siedlung. Der blitzt euch nämlich auch, wenn ihr vorschriftsmäßig fahrt. Der ist offensichtlich auf 30 eingestellt. Für Pkw sind da aber 50. Also nicht wundern, wenn der euch blitzt. Dann haben wir noch einen Blitzeranhänger in der Elisabeth-Wolf-Straße und noch einer am Nordrand Richtung Sedower Landstraße. Außerdem steht noch einer in Heinersbrück, auch hier in der Forster Straße. Wenn ihr mehr seht heute Morgen, dann sagt Bescheid. 0355 4839 945 am Telefon einfach durchgeben oder auch eine WhatsApp schreiben ins Studio. Radio Cottbus wünscht euch eine gute Fahrt.
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12: Das Revival-Treffen, das hat es im letzten Jahr zum ersten Mal gegeben. Da haben die DJs aus der Cottbuser Clubszene von früher aufgelegt. Die Clubs gibt's nicht mehr, die DJs wohl. Und diese Nacht, die ist legendär geworden. Ganz viele Leute haben das letztes Jahr gefeiert und die haben gesagt, das müsst ihr unbedingt wieder machen. Und sie machen es wieder und zwar schon am nächsten Wochenende. Was da stattfindet und vor allem, wie ihr ohne ein Ticket zu kaufen mit Radio Cottbus dahin kommt, das besprechen wir gleich.
14: Vorher gibt's die beste Musik hier auf Radio Cottbus, macht gleich richtig gute Laune. Lou Baker, I Got a Girl hier auf Radio Cottbus und vorher aktuelles zu wach werden. Guten Morgen.
12: Guten Morgen.
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1: Richtig schöner Party-Song, Lil Baby, I got a girl. Apropos Party, so richtig abfeiern, das könnt ihr am Wochenende hier bei uns in Cottbus.
2: Die Woche machen.
1: Da könnt ihr nämlich am Samstag die Nacht zum Tag machen. Das Cottbuser Revival-Treffen, das geht in die zweite Runde.
3: An drei Locations auf insgesamt 6 Floors könnt ihr dazu ganz unterschiedliche Musik tanzen. Es gibt Dance Classics, House, Techno, Hip-Hop, Techno und noch ganz viel mehr. Letztes Jahr gab es das zum ersten Mal und Delph vom Orga-Team hat uns erzählt, dass da schon richtig gut angekommen.
4: Also das Feeling war riesig. Es haben sich halt auch live wirklich viele Leute wieder getroffen. Ich selbst auch. Leute, die ich 35 Jahre teilweise nicht mehr gesehen habe. Das war der Wahnsinn. Es war Herzklopfen pur die ganze Zeit und das war ein Rundum-Paket des Herzens und des Rhythmus. Aber es ging hauptsächlich ums Wiedersehen und die Kommunikation unter den Menschen.
1: Ja, ein Wiedersehen gibt es vor allen Dingen mit den DJs von früher, die damals aufgelegt haben in den 90ern, in den 2000ern, in den Cottbuser Clubs. Die kommen wieder und legen für eine Nacht bei euch auf. Ist also wie so ein Klassentreffen der alten Clubszene.
3: In der Marie 23 und im Weltspiegel geht es ab 18 Uhr los am Samstag und im Gladhouse fängt die Party ab 20 Uhr an. Und jetzt seid ihr an der Reihe. Mit nur einem Ticket könnt ihr den ganzen Abend zwischen den 6 Floors immer wieder hin und her wechseln und da haben wir jetzt was Schönes für euch.
1: 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Alles, was ihr tun müsst, ist einfach nur anrufen, wenn ihr hingehen wollt, unter der 0355 489 94 und die 5 für diese ganz besondere Nacht voller Erinnerungen und der Musik von früher. 2x2 Freikarten jetzt bei Radio Cottbus.
3: Wir drücken euch die Daumen, 3:45 jetzt. Guten Morgen.
1: Guten Morgen.
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0: Ronan Keating und seinem Love in HD auf Radio Cottbus. Kurz nach 8:45. Guten Morgen.
1: Morgen.
0: Schauen wir auf die Straßen. Da gibt es einen Ampelausfall am Cottbuser Stadtring an der Kreuzung zur Dissentjener Straße und auf der B169 dichten Verkehr zwischen Schwarzheide und Brieske. Hier 5 Minuten länger planen. Geblitzt wird im Spreewalddreieck in Richtung Berlin bei Tempo 80 von Luckau nach Karlau rein. In der Luckauer Straße, dann Gablenz, ein Blitzer und in Laubsdorf bei Tempo 30 haben wir auch noch einen von Ricardo gemeldet. Blitzeranhänger gibt es 4 Stück. Heute Morgen nennen wir euch gleich nach 9.
1: Der Blick aufs Wetter zeigt, heute wird es nochmal richtig schön sommerlich. Temperaturen bei maximal 26 Grad später. Dazu bleibt es den ganzen Tag über trocken und wir haben viel Sonne und auch ein paar Wolken eingeplant. 9:10 jetzt. Gleich gibt's nochmal unsere Pollenflugvorhersage und vorher in der Bestmusik Bosse mit Peu à Peu. Guten Morgen.
0: Guten Morgen.
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2: 7:09, vielleicht geht es ja jetzt auch so langsam los bei euch. Die Nase läuft, die Augen jucken. Könnte an den Pollen liegen heute. Sind sehr stark unterwegs. Gräser, Ampfer und Roggenpollen. Heute sehr starker Pollenflug. Ansonsten wegerig, ein bisschen weniger, aber begleitet uns heute auch durch den Tag.
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3: Heute wird man da wahrscheinlich nochmal durch müssen, aber morgen soll es ja schon wieder regnen. Das wäscht ja meistens auch Pollen aus der Luft. Erleichterung für Allergiker, also dann morgen wieder. 6:09 bis 9 bis zu unseren News, Wetter und Verkehr haben wir neue Musik von Lola Young für euch. From Down Here heißt der Song. Gibt's jetzt einen schönen Montag. Guten Morgen.

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9: So schön sonnig heute am Montagmorgen. Kommen im Laufe des Tages auch mal hier und da ein paar kleine Wölkchen mit dazu. Die stören aber nicht, regnen soll es heute nicht. Und die Temperaturen, die steigen auch noch weiter an. Wir sind jetzt aktuell schon bei fast 20. Heute maximal 26 möglich.
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10: Mit Björn Dumke, guten Morgen. Nach dem Hauseinsturz mit 3 Toten in Görlitz gibt es Neuigkeiten. Die Polizei hat 2 Tatverdächtige festgenommen. Sie sollen sich kurz vor dem Einsturz in dem Gebäude aufgehalten haben. Die Ermittler gehen dem Verdacht nach, dass bei der Suche nach Kupfer und anderen Metallen Leitungen beschädigt wurden. Dadurch könnte Gas ausgetreten sein, das möglicherweise zum Einsturz des Hauses geführt hat. Gegen die beiden Männer wird unter anderem wegen fahrlässiger Tötung ermittelt. Die genauen Hintergründe sind aber noch unklar. Polizei und Staatsanwaltschaft suchen deshalb weiter nach Zeugen und haben für entscheidende Hinweise eine Belohnung von 5.000 Euro ausgesetzt.
11: Dankeschön, Björn Dümke. Mehr Lausitz-News für euch dann wieder um 9:30. Jetzt gibt's die Weltnews.
12: Ich bin Katrin Müller. Israels Luftwaffe hat Ziele im Westen und im Zentrum des Irans angegriffen. Das teilte das israelische Militär auf der Plattform X mit. Weitere Details gab es zunächst nicht. Der Angriff folgte auf iranische Raketenangriffe auf Israel am Abend zuvor.
13: Alle Raketen wurden abgefangen, hieß es aus Israel. Zuvor hatte das israelische Militär aber auch wieder Vororte in der libanesischen Hauptstadt angegriffen, obwohl US-Präsident Trump eine Waffenruhe verkündet hatte. Doch die ist brüchig. Trump macht aber weiter Druck auf Israel. Tenor, haltet euch zurück, denn er will offenbar unbedingt mit Iran ein Abkommen verhandeln. Und nun wächst die Sorge, dass die Lage in Nahost eskaliert. Claudia Wächter, Nachrichtenredaktion.
12: Nach einem großflächigen Stromausfall in Reutlingen gibt es nach Angaben des Netzbetreibers Anzeichen für eine Brandstiftung in einem Umspannwerk. Es seien 3 Brandstellen gefunden worden, außerdem seien der Zaun und das Gelände vor der Anlage beschädigt, sagte ein Sprecher von Netz BW. Ein Sprecher des Landeskriminalamts Baden-Württemberg sagte, die Polizei ermittle in alle Richtungen. LKA-Brandsachverständige seien in die Ermittlungen eingebunden. Die SPD pocht auf eine spürbare finanzielle Entlastung der Bürger durch eine Reform der Einkommensteuer. Es müssten dann schon mindestens um die 500 Euro im Jahr sein, sagte die Co-Parteivorsitzende und Bundesarbeitsministerin Bärbel Baas im Ersten. Die Einkommensteuerreform müsse zum 1. Januar 2027 in Kraft treten, so Baas. Zum Sport. Nach dem Testspiel in Chicago am Wochenende bezieht die deutsche Nationalmannschaft heute ihr WM-Quartier. Das liegt in Winston-Salem im US-Bundesstaat North Carolina. In dem riesigen Hotelkomplex soll es der Mannschaft an nichts fehlen.
14: Das Graylin Estate sieht so aus wie ein altes britisches Schloss. Das riesige Hotelgelände hat mehrere Gebäude, 85 Zimmer, 5 Premium-Suiten und nebenan einen großen Park. Die Profis werden wohl mit dem Rad zum Trainingsgelände fahren, das rund 10 Minuten entfernt liegt. Der Campus einer privaten Uni hat 2 große Plätze und einen Kraftraum. Der Ort Winston-Salem ist eher klein und gemütlich. Zu den Gruppenspielen muss das Team jeweils rund 2 Stunden fliegen. Thomas Bremser, Sportredaktion.
12: Und Tennisstar Alexander Zverev hat das Finale der French Open gewonnen. Der 29-Jährige setzte sich in Paris gegen den Italiener Flavio Cobolli in 5 Sätzen durch. Zverev holte damit den ersten Grand-Slam-Titel seiner Karriere.
11: Dankeschön, Katrin Müller.
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11: Nach wie vor 2 Liegenbleiber auf der A13. Fahrt vorsichtig einmal Richtung Spreewald-Dreieck zwischen Bestensee und Großköris und nochmal Richtung Schönefelder Kreuz. Hier ist der Liegenbleiber zwischen Bronco und Karlau. Ampelauswahl in Cottbus an der Kreuzung Stadtring zur Dissentjener Straße. Hier vorsichtig fahren und ein bisschen mehr Zeit einpacken. Auf der B169 hier ist dichter Verkehr zwischen Schwarzheide und Brieske. 5 Minuten länger planen. Es wird geblitzt im Spreewalddreieck in Richtung Berlin in der 80er-Zone, dann von Luckau nach Karlau rein in der Luckauer Straße, in Laubsdorf bei Tempo 30, dann zwischen Gablenz und dem Abzweig nach Trebendorf in Richtung Boosdorf-Vorwerk ein Blitzer und noch einer bei Grieschow hier in der 70er-Zone. Blitzanhänger gibt es 3 Stück in Cottbus, Elisabeth-Wolf-Straße in Sandow einer, dann am Nordrand Richtung Siedower Landstraße und in Cottbus in der Forsterstraße stadteinwärts. Ein Blitzanhänger steht noch in Heinersbrück, auch hier in der Forsterstraße. Wann immer ihr mehr gesehen habt auf den Straßen und noch was zu melden habt, dann macht das gern immer an der 0355 4839 495. Radio Cottbus wünscht euch gute Fahrt.
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11: Es gibt so viele tolle Menschen hier bei uns in der Lausitz und manchmal werden die sogar ausgezeichnet. Jetzt durften sich 3 davon, 3 tolle Ehrenamtler in die Ehrenchronik der Stadt Cottbus eintragen. Unter anderem Bernd Rosumek. Und wer das ist und warum er sich eintragen durfte, das verraten wir euch gleich.
9: Vorher gibt's die beste Musik hier bei uns auf Radio Cottbus. Wir wünschen euch einen schönen Montag. 5 Minuten nach 9 jetzt. Guten Morgen.
11: Guten Morgen.
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0: Mit der Westmusik rein in den Montagmorgen hier auf Radio Cottbus um kurz vor Viertel 10. Guten Morgen.
1: Schönen Montag.
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0: Wer sich jahrelang für seinen Ortsteil einsetzt, Sitzungen besucht, Projekte umsetzt und im Hintergrund dafür sorgt, dass Dinge funktionieren, der macht das meistens nicht für Geld, sondern ehrenamtlich. Umso schöner, wenn dieses Engagement trotzdem gewürdigt wird.
1: Ja, genau das ist jetzt in Cottbus passiert. Drei Ehrenamtler, die sich über viele Jahre für ihre Ortsteile eingesetzt haben, die sind jetzt in die Ehrenchronik der Stadt Cottbus aufgenommen worden.
0: Ja, mit der Eintragung in diese Ehrenchronik ehrt die Stadt Menschen, die sich in besonderer Weise eben für die Gemeinschaft eingesetzt haben oder durch herausragende Leistungen in den Bereichen Sport, Bildung, Kultur oder Wirtschaft verdient gemacht haben.
1: Ja, einer von denen, die jetzt ganz frisch in dieser Ehrenchronik drinstehen, ist Bernd Rosumek, der ehemalige Ortsvorsteher von Silo. Der hat sich viele Jahre mit Herzblut dafür eingesetzt, dass in Silo alles rund läuft, und für ihn ist die Ehrung jetzt trotzdem überraschend gekommen.
3: Natürlich ist man persönlich berührt und man freut sich doch, dass die

0: Arbeit, die man geleistet hat, eine Anerkennung gefunden hat. Weil ich glaube, dass es in der Gesellschaft nach wie vor, na, ich will nicht sagen, dass es vernachlässigt wird, aber ich glaube, das Ehrenamt verdient eine viel stärkere Reflektierung in der Gesellschaft.
1: Neben Bernd Rosumek wurde auch Christiane Grantke aus Merzdorf ausgezeichnet. Sie hat sich über viele Jahre in der Kommunalpolitik für ihre Nachbarschaft engagiert und mit ihrem Verein für die Natur eingesetzt.
2: Ja, und für sie steht fest, jedes Ziel, das sie erreicht hat, das hätte sie nie erreichen können, ohne dass sie Unterstützung gehabt hätte.
3: Also ich kann es halt immer noch nicht fassen. Ich habe mich da echt gefreut, dass man auch unseren kleinen Verein und die kleinen Aktivitäten, die wir nur bieten können, dass man die sieht. Dass das wirklich auch in der Stadtverwaltung so groß gesehen wird, das konnte ich mir gar nicht vorstellen. Und freue mich unheimlich über diese Ehrung und muss aber auch ehrlich sagen, ich alleine bin ja nicht nur für diesen Fortschritt zuständig. Ich habe ganz tolle Mitglieder im Verein und ganz viele Einwohner, die sich bei uns engagieren.
1: Die beiden Ehrenamtler, die wurden bei der Eröffnung der 34. Cottbusser Umweltwoche im Branitzer Park ausgezeichnet.
2: Ja, und dabei hat die Stadt nicht nur den Einsatz für die jeweiligen Ortsteile gewürdigt, sondern auch das Engagement für Umwelt- und Naturschutz.
1: Ja, so auch Christine Sidon aus Schwiechow. Sie ist Gründungsmitglied des Fördervereins Cottbusser Ostsee und leitet unter anderem auch die Seegänge vor Ort.
4: Ja, das ist ziemlich seltsam, weil ich es gewöhnt bin, nicht gesehen zu werden. Man macht das, aber kaum jemand wertschätzt das. Ja, dass jemand sagt, ah, das hast toll gemacht oder schön, dass wieder die Aushänge auf der Schliecher neu gemacht wurden oder dass ihr den Vandalismusschaden beseitigt habt. Man kann das wieder sehen. Aber wahrscheinlich wissen das die Leute nicht, dass das die Bürger von Schliecher machen, dass ich die anleite sozusagen oder wenn etwas nicht klappt, wird bei mir geklingelt und ich habe mich darum zu kümmern.
2: Ja, und da wird sie jetzt gesehen, Christine Sidon, denn auch sie steht jetzt drin in der Ehrenchronik der Stadt Cottbus. Wenn man da drin steht, ist das übrigens eine der höchsten Auszeichnungen, die Stadt Cottbus vergeben kann.
1: Wir haben es jetzt genau 9:45. Wir wünschen euch einen schönen Montag. Guten Morgen.
2: Guten Morgen.
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0: 9:17 Uhr, ihr hört Radio Cottbus. Wir schon alle Viertelstunde einmal aufs Wetter und auf den Verkehr. Im Wetter habe ich heute gute Nachrichten für euch. Es bleibt die ganze Zeit über trocken und auch größtenteils sehr schön sonnig. Die Temperaturen, die steigen dabei heute noch auf maximal 26 Grad.
1: Zwei Liegenbleiber haben wir auf der A13, einmal Richtung Spreewalddreieck zwischen Bestensee und Großköris und dann passt nochmal auf Richtung Schönefelder Kreuz zwischen Bronco und Karlau und auch aufpassen auf dem Cottbuser Stadtring, hier ein Ampelausfall gemeldet an der Kreuzung Dissenchener Straße. Es wird geblitzt im Spreewalddreieck die Richtung Berlin bei Tempo 80 von Luckau nach Karlau rein in der Luckauer Straße steht ein Blitzer, dann in Laubsdorf in der 30er Zone zwischen Gablenz und dem Abzweig nach Trebendorf in Richtung Bosdorf-Vorwerk ein Blitzer und einer bei Grieschow in der Tempo 70 Zone. Dazu gibt es noch 4 Blitzeranhänger, die nennen wir euch gleich nach 10:30, gleich nach unserem Tagebuch der großen Hits, wo einer der größten, vielleicht sogar der größte Hit von Rihanna heute eine Rolle spielt. Christian Semmelt erzählt uns gleich die Geschichte zu Umbrella. Vorher gibt es noch aktuelle Musik von Martin Garrix und Ed Sheeran. Guten Morgen.
0: Morgen.
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1: 8. Juni 2006. Neu in den Charts ist Rihanna mit Umbrella. Atlanta 2003. Christopher Tricky Stewart haut auf den Tisch. Das kann doch nicht wahr sein. Gerade wollten sie loslegen. Er und seine Kumpels Tyrius und Kirk arbeiten als Songschreiber. Für die ganz Großen. Zuletzt haben sie mit Britney Spears zusammengearbeitet, aber jetzt das. Sein MacBook ist abgeschmiert. Nichts mehr geht. Auf Werkseinstellungen zurücksetzen, das heißt, alle Ideen, alle aufgenommenen Sounds, weg. Aber die drei machen aus der Not eine Tugend. Was alle Macs immer haben, ist das Musikproduktionsprogramm GarageBand. Das ist auf jedem Mac vorinstalliert. Und klar, das sind nicht die professionellen Sounds, das ist eher eine kostenlose Einsteigerversion. Aber besser als nichts. Vor allem dieser Schlagzeugsound ist eigentlich gar nicht so übel, denken sie sich. Die drei spielen ein bisschen rum und dann haut die Kreativität so richtig rein. Wie in Trance arbeiten sie gemeinsam an dieser einen Idee. Nach 10 Minuten steht die erste Strophe. Weitere 10 Minuten später steht der Refrain und nach insgesamt einer Stunde ist der komplette Song fertig. Sie schicken ihn an Britney, aber die lehnt ab. Auch der Sänger Tayo Cruz hat keine Lust auf den Song. Es dauert insgesamt 3 Jahre, bis die Nummer zufällig bei Rihanna landet, die gerade an ihrem neuen Album arbeitet. Sie nimmt den Song auf und gewinnt damit ihren ersten Grammy.

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8: Schon jetzt um 9:30 haben wir die 20-Grad-Marke bei uns in der Lausitz geknackt und es wird auch noch wärmer später am Nachmittag, maximal 26 Grad möglich. Dazu bleibt's super schön sonnig, ziehen zwar ein paar kleine Wolken durch die Stirn, aber nicht. Es bleibt heute den ganzen Tag über trocken.
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6: Drei Menschen sind vor kurzem beim Einsturz eines Mehrfamilienhauses in Görlitz ums Leben gekommen. Jetzt gibt es neue Ermittlungserkenntnisse. Björn Dümke, welche sind das?
9: Die Polizei hat zwei Tatverdächtige festgenommen. Sie sollen sich kurz vor dem Einsturz in dem Gebäude aufgehalten haben. Die Ermittler gehen dem Verdacht nach, dass bei der Suche nach Kupfer und anderen Metallen Leitungen beschädigt worden sind. Dadurch könnte Gas ausgetreten sein, das möglicherweise zum Einsturz des Hauses geführt hat. Gegen die beiden Männer wird unter anderem wegen fahrlässiger Tötung ermittelt. Die genauen Hintergründe sind aber noch unklar. Polizei und Staatsanwaltschaft suchen deshalb weiter nach Zeugen und haben für entscheidende Hinweise eine Belohnung von 5.000 Euro ausgesetzt. Von Mittwoch bis Sonntag steht wieder die ILA an, das ist die internationale Luft- und Raumfahrtausstellung. Und mit dabei ist auch der Landkreis Dahme-Spreewald. Der Landkreis stellt sich zusammen mit anderen brandenburgischen Unternehmen im Rahmen der Ausstellergemeinschaft Berlin-Brandenburg vor. Genutzt wird das laut Landkreis, um sein Innovations- und Wirtschaftspotenzial zu präsentieren. Und was in eigener Sache? Solltet ihr uns gerade über UKW in Guben empfangen, kann es ab um 10 bis 13 Uhr still werden. Da wird nämlich der Funkmast gewartet, damit auch in Zukunft in Guben ein klares Signal möglich ist. Solange da gewartet wird, einfach uns über App, Stream oder DAB Plus hören. Und die gute Nachricht, die Städtepartnerschaft zwischen Cottbus und der italienischen Stadt Cossetto soll weiter gestärkt werden. Dafür hat jetzt eine Delegation aus Cottbus die Partnerschaft in der Toskana besucht. Dort wurde über gemeinsame Projekte in den Bereichen Bildung, Kultur, Jugend und Sport gesprochen. Die Städtepartnerschaft zwischen den beiden Städten besteht bereits seit 1967. Soweit das Neueste. 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
6: Dankeschön, Björn Dümke.
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6: Liegenbleiber haben wir nach wie vor auf der A13. Einmal Richtung Spreewalddreieck zwischen Westensee und Großkörus. Und nochmal in der anderen Richtung, Richtung Schönefelder Kreuz zwischen Bronco und Karlau. Fahrt hier an beiden Stellen vorsichtig. Dann ist die Ampel ausgefallen auf dem Cottbuser Stadtring an der Kreuzung Dissentjener Straße, ist uns gemeldet worden. Auch hier also vorsichtig fahren, und auf der B169 haben wir dichten Verkehr zwischen Schwarzheide und Brieske. Packt euch hier mal 5 Minuten mehr ein. Es wird geblitzt im Spreewalddreieck. In Richtung Berlin hat uns Moped Jimmy gemeldet, hier in der 80-Zone. Dann von Luckau nach Karlau rein in der Luckauer Straße ein Blitzer gemeldet von Ilka. Ricardo hat Bescheid gegeben, in Laubsdorf in der 30er-Zone ein Blitzer. Und Marcel hat Bescheid gesagt, zwischen Gablenz und dem Abzweig nach Trebendorf in Richtung Boosdorf-Vorwerk blitzen sie heute Morgen. Genauso wie bei Krieschow. Hier steht der Blitzer in der 70-Zone. Die Blitzeranhänger, Cottbus, Elisabeth-Wolf-Straße in Sandow, nach wie vor bei Tempo 30, dann am Nordrand in Richtung Siedower Landstraße, und dann gibt's ein Problemanhänger in Cottbus in der Forsterstraße, das ist in der Branitzer Siedlung. Der blitzt statt einwärts und der blitzt fast jeden, denn der ist falsch eingestellt offensichtlich. Pkw haben da Tempo 50, aber der blitzt, wenn ihr 50 fahrt, offensichtlich eingestellt auf 30. 30 gilt da aber nur für Lkw. Blitzeranhänger steht noch in Heinersbrück, hoffentlich richtig eingestellt, hier steht der in der Forsterstraße. Wann immer ihr was zu melden habt, sagt gerne Bescheid. Immer an der 0355 4839 945 am Telefon oder auch per WhatsApp. Radio Cottbus wünscht euch eine gute Fahrt.
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6: Und einem neuen Album der Woche. In dieser Woche kommt das von einem Mitglied einer Boyband. In welcher hat er gesungen, Luca?
8: Weißt One das? Direction.
6: One Direction, da kommt Neil Horan her. Der hat jetzt sein Album rausgebracht, am letzten Freitag ist es rausgekommen. Ganz gut geworden und so gut sogar, dass wir es zum Album der Woche gemacht haben. Gleich hören wir uns rein.
8: Vorher gibt's die beste Musik, 2 jetzt am Stück hier bei uns auf Radio Cottbus. Kommt gut in den Montag. Guten Morgen.
6: Guten Morgen.
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0: Der macht richtig schön gute Laune hier am Montagmorgen. Madness mit Our House. Kommt gut rein in den Tag mit Radio Cottbus. Guten Morgen.
1: Guten Morgen.
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0: Das war so eine Boyband, die hat ab 2010 viele Mädchenherzen höher schlagen lassen. One Direction. Sie hatten viele Hits, haben Konzerte auf der ganzen Welt gespielt. Und die 5 Jungs, die haben sich allerdings schon 2015, also nur 5 Jahre später, wieder getrennt. Eigentlich wollten sie nur eine kleine Pause machen, aber sie haben es dann irgendwie nicht mehr zusammengefunden.
1: Ja, so ist das, ne? Lieber keine Pause machen, sonst ist das Band aus nicht weit weg. Aber die Lust auf Musik, die ist geblieben bei einigen Bandmitgliedern. Das bekannteste Beispiel ist auf jeden Fall Harry Styles, ein Weltstar, inzwischen auch Solo. Aber nicht nur der, auch Niall Horan, der macht schon eine ganze Weile Solo-Musik. Und damit hat er auch direkt nach dem Aus der Band 2015 damals angefangen.
0: Ja, schon sein erster eigener Song, der hat es direkt in vielen Ländern in die Charts geschafft. Letzten Freitag ist jetzt schon sein 4. Album rausgekommen. Es heißt Dinner Party und es sind insgesamt 12 neue Songs drauf.
1: Durch die hören wir uns die ganze Woche durch, denn Dinner Party ist unser Album der Woche und heute hören wir davon Boys Are Fun.

0: Ganz aktuelle Musik von Niall Horan hier bei uns auf Radio Cottbus. Dein neues Album Dinner Party ist in dieser Woche unser Album der Woche und wir hören uns da gemeinsam durch.
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8: Da messen wir aktuell 20 Grad in Rogosen, 19 Grad in Drebgau und in Luckau auch 20 Grad. Und die Temperaturen, die steigen heute noch ordentlich auf bis zu 26 Grad. Es wird also wieder sehr warm in der Lausitz. Und dazu gibt's richtig schönes Wetter. Blauer Himmel ist da zu sehen aktuell über der Lausitz. Paar lockere Wolken gibt's auch. Die sind heute aber ganz harmlos. Regen erwarten wir hier keinen in der Region. Was wir erwarten, sind 12 Sonnenstunden. Ja, ihr habt's richtig gehört. Das heißt, Sonne von früh bis spät, allerdings im Mix mit den Wolken. Die Sonne, die kann also zwischendurch auch mal eine Pause machen.
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9: Mit Björn Dumke, guten Tag. Angriff in Spremberg. Ein Mann hat auf der Karl-Marx-Straße in Spremberg zwei Passanten mit Pfefferspray attackiert. Zunächst versuchte er, einer Person eine Regenbogenflagge zu entreißen. Als jemand zur Hilfe kam, zog der Täter dann Pfefferspray. Die beiden Angegriffenen wurden damit verletzt. Die Polizei suchte nach dem Täter, konnte ihn aber nicht ausfindig machen.
8: Danke, Björn Dümke. Mehr News aus der Lausitz von dir gibt's in einer halben Stunde. Jetzt das Neueste aus Deutschland und der Welt.
10: Ich bin Katrin Müller. Die Ölpreise sind nach der jüngsten Eskalation im Nahen Osten wieder deutlich gestiegen. So kostete ein Barrel Rohöl der weltweiten Referenzsorte Brent zur Lieferung im August am frühen Morgen rund 97 US-Dollar. Das sind 4% mehr als Ende vergangener Woche. Am Abend hatte der Iran zum ersten Mal seit 2 Wochen wieder Raketen auf Israel abgefeuert. Die Angriffe erfolgten als Reaktion auf israelische Attacken auf die Hisbollah-Miliz im Libanon. In Reutlingen starten tausende Haushalte mit einem Blackout in die Woche und das offenbar nicht zufällig. Nach Angaben des Netzbetreibers gibt es Anzeichen für eine Brandstiftung in einem Umspannwerk. Es seien 3 Brandstellen gefunden worden. Außerdem sei der Zaun beschädigt, sagte ein Sprecher von Netze BW.
11: Blackout mitten in der Nacht liegt das Umspannwerk lahm. Doch gut 5,5 Stunden später habe ungefähr die Hälfte der betroffenen Kunden wieder Strom und Gas gehabt, sagte ein Sprecher des Netzbetreibers. Einzelheiten sind noch unklar, doch auch Brandexperten des Landeskriminalamtes ermitteln bereits. Und viele erinnern sich jetzt natürlich an den Brandanschlag auf die Stromversorgung im Berliner Süden im vergangenen Winter. Zehntausende bibberten damals tagelang. Claudia Wächter, Nachrichtenredaktion.
10: Kriege, Konflikte und geopolitische Spannungen auf der Welt drohen die Atommächte weltweit in eine Spirale der Aufrüstung zu treiben. Das geht aus einem neuen Bericht des Stockholmer Friedensforschungsinstituts SIPRI hervor.
12: Die Welt wird von Jahr zu Jahr unsicherer. Zusammen verfügen die Atommächte über 12.000 Atomsprengköpfe. Statt auf Abrüstung setzten sie auf Abschreckung, so die Friedensforscher. In der Praxis bedeutet das, jeder Nuklearstaat modernisiert oder erweitert sein Atomwaffenarsenal, was eine Kettenreaktion auslöse. Die Maßnahmen eines Landes führten zu ähnlichen Schritten in anderen. In diesem Wettrüsten übernehme Europa eine immer aktivere Rolle, so die Forscher. Ein Grund seien Zweifel an der Verlässlichkeit der USA. Aus Skandinavien, Sigrid Harms.
10: Am Flughafen München ist der Flugverkehr am Morgen ohne größere Probleme gestartet. Nach einem Feueralarm im Tower und einer etwa zweistündigen Einstellung des Flugbetriebs am Abend gab es laut Website des Flughafens am Morgen bereits einige Starts. Es wurden aber auch Annullierungen angezeigt. Als Ursache des Alarms wurde ein Defekt in einem Lüfter entdeckt. Ein Bauteil wurde ausgewechselt.
8: Vielen Dank in die Nachrichtenredaktion.
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8: Wir schauen auf die Lausitzer Straßen. Da gibt es einen Ampelausfall am Cottbuser Stadtring an der Kreuzung zur Dissentjener Straße. Und es gibt natürlich auch wieder Blitze heute. Einmal im Spreewald-Dreieck in Richtung Berlin bei Tempo 80. Von Luckau nach Karlau rein in der Luckauer Straße, dann in Laubsdorf bei Tempo 30, zwischen Gablenz und dem Abzweig nach Trebendorf in Richtung Boosdorf Vorwerk, da stehen sie auch und blitzen, genauso wie bei Krischow in der 70er-Zone. Und auch Blitzeranhänger gibt es heute wieder drei Stück in Cottbus, einmal in der Elisabeth-Wolf-Straße bei Tempo 30, am Nordrand Richtung Siloer Landstraße und in der Forsterstraße stadteinwärts und auch in Heinersbrück in der Forsterstraße ebenfalls steht ein Blitzeranhänger. Habt ihr noch mehr gesehen? Mehr Blitzeranhänger? Dann gebt's uns gern weiter per Telefon oder auch per WhatsApp. Das geht ganz einfach unter der Nummer 0355 4839 945.
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8: Der DFB-Pokal, der beschert der Lausitz im August gleich zwei echte Kracher. Nicht nur Energie Cottbus trifft in der ersten Runde auf einen Bundesligisten. Auch der VfB Krischow darf sich bei seinem Pokaldebüt auf ein Team aus der ersten Bundesliga freuen. Wer da im August in die Lausitz kommt und warum die Vorfreude in Cottbus und Krischow gerade riesig ist, das hört ihr gleich nach Musik von Chris Rea und vorher Nesta. Schönen Montag euch.
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0: Cottbus hier. Wir begleiten euch durch diesen sonnigen Montag. Es ist 10.12 Uhr.
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0: Ja, der DFB-Pokal, der sorgt ja jedes Jahr für ganz besondere Fußballgeschichten. Und in diesem Jahr könnte die Lausitz gleich mehrere davon erleben. Denn am Samstag wurde die erste Runde des DFB-Pokals ausgelost und mit im Lostopf waren da ja sowohl der FC Energie Cottbus als auch der VfB Grischow. Und dann kam der Moment, auf den viele Fans gewartet haben. Der FCE, der hat für die erste Runde einen Bundesligisten zugelost bekommen. Der FC Augsburg kommt ins LEAG Energiestadion. Für die Energiefans dürfte das nach dem Aufstieg in die zweite Liga gleich das nächste Fußball-Highlight werden. Und auch beim VfB Grischow laufen die Planungen für das größte Spiel der Vereinsgeschichte. Zum ersten Mal überhaupt steht der Verein im DFB-Pokal und dann wartet mit Mainz 05 direkt ein Gegner aus der Bundesliga auf die Lausitzer. Aktuell wird sogar darüber gesprochen, die Partie möglicherweise ebenfalls im LEAG Energiestadion in Cottbus auszutragen. Entschieden ist das

zwar noch nicht ganz, aber die Verantwortlichen, die hoffen auf ein großes Fußballfest für die ganze Region. Angesetzt ist die erste Runde für den 21. bis 24. August und wir sind auf jeden Fall gespannt, ob es dann wirklich beide Teams ihre erste Runde des DFB-Pokals in Cottbus spielen werden und halten euch hier bei Radio Cottbus natürlich auf dem Laufenden.

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9: Wenn ihr heute draußen unterwegs seid, dann solltet ihr lieber eure Sonnenbrille dabei haben. Die Sonne, die gibt nämlich heute wieder alles. Bis zu 12 Sonnenstunden bekommen wir hier in der Lausitz. Dabei wechselt sich die Sonne auch den ganzen Tag immer mal wieder mit den Wolken ab. Jetzt am Vormittag und später am Nachmittag hat die Sonne aber mehr das Sagen. Erst am Abend und in der Nacht übernehmen die Wolken dann mehr den Himmel. Die Temperaturen, die sind heute auch wieder eher sommerlich, bis zu 26 Grad in der Lausitz. Momentan haben wir da noch 19 Grad in Welzow, 20 Grad in Burg und in Guben auch 20 Grad.
8: Es ist 10:30. 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
9: Heute startet die dritte Cottbuser Präventionswoche. Björn Dümke, worum geht's da?
10: Inhaltlich geht es unter anderem um Kinder und Schulen, aber auch um Verkehr und Kriminalität. Wieso das wichtig ist? Manuel Helbig, Fachbereichsleiter für Ordnung und Sicherheit der Stadt Cottbus.
11: Also das Thema Prävention ist immer wichtig. Nicht nur für unsere Stadt Cottbus, sondern generell. Und egal in welcher Lebenslage man ist, ob als Kind, als Jugendlicher, als Fahranfänger oder auch als Senior, lieber beugt man vor, als wenn man hinterher den Schaden hat. Und mit unserer Präventionswoche wollen wir halt beraten. Wir wollen informieren und wir wollen aufklären. Und wir wollen eben auch Tipps geben, wie man in unserer Stadt Cottbus sicher und gesund leben kann.
10: Das Motto diesmal: Prävention beginnt im Alltag, Cottbus macht's vor. Alle Infos auch nochmal online auf der Webseite der Stadt Cottbus. Auf einem E-Scooter, ganz allein und mit nur 6 Jahren, ist ein Junge von der Polizei in Großzieten angehalten worden. Denn der Roller hatte weder Versicherungsschutz noch Kennzeichen und außerdem muss man in Deutschland mindestens 14 Jahre alt sein, um einen E-Scooter fahren zu dürfen. Der Vater des Jungen wurde verständigt und der gab an, es sei ein Geschenk zur Einschulung gewesen. Von Mittwoch bis Sonntag steht wieder die ILA an, das ist die internationale Luft- und Raumfahrtausstellung, und mit dabei ist auch der Landkreis Dahme-Spreewald. Der Landkreis stellt sich zusammen mit anderen brandenburgischen Unternehmen im Rahmen der Ausstellergemeinschaft Berlin-Brandenburg vor. Genutzt wird das laut Landkreis, um sein Innovations- und Wirtschaftspotenzial zu präsentieren. Und die gute Nachricht: Die Städtepartnerschaft zwischen Cottbus und der italienischen Stadt Cossetto soll weiter gestärkt werden. Dafür hat jetzt eine Delegation aus Cottbus die Partnerschaft in der Toskana besucht. Dort wurde über gemeinsame Projekte in den Bereichen Bildung, Kultur, Jugend und Sport gesprochen. Die Städtepartnerschaft zwischen den beiden Städten besteht bereits seit 1967. Soweit das Neueste. 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
9: Danke dir, Björn Dümke.
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9: Da gibt's eine Meldung von der L50 zwischen Bärenklau und dem Abzweig nach Schönhöhe. In beiden Richtungen liegen da nämlich Glasscherben auf der Straße. Also solltet ihr da langkommen, dann fahrt schön vorsichtig. Und wir haben natürlich auch noch Blitzer für euch im Spreewald Dreieck in Richtung Berlin bei Tempo 80. Auf der L49 in der Kolkwitzer Straße Richtung Cottbus Höhe der Tankstelle. Den hat uns gerade Mike gemeldet. Und Gerd hat eben gerade gemeldet in Cottbus in der Straße der Jugend an der Schule stadtauswärts. Da steht auch ein Blitzer. Genauso wie von Luckau nach Karlau rein in der Luckauer Straße und in Laubsdorf bei Tempo 30. Dann gibt's noch zwei Blitzer. Einmal zwischen Gablenz und dem Abzweig nach Trebendorf in Richtung Boosdorf-Vorwerk und auch bei Krischow in der 70er-Zone. Blitzanhänger gibt's auch einmal in Heinersbrück in der Forsterstraße und drei Stück stehen in Cottbus, einmal ebenfalls in der Forsterstraße stadteinwärts, dann am Nordrand Richtung Siloer Landstraße und in der Elisabeth-Wolf-Straße bei Tempo 30. Habt ihr noch was zu melden? Fehlt da noch was auf unserer Liste? Dann gebt's gern weiter per Telefon oder auch per WhatsApp unter der 0355 4839 945.
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9: Die meisten von uns, die machen sich über Organspenden erst Gedanken, wenn sie plötzlich selbst oder jemand aus der Familie betroffen sind. Dabei kann dieses Thema jeden von uns treffen und das schneller, als man manchmal denkt. Wie eine Organspende eigentlich abläuft, wer überhaupt spenden kann und welche Möglichkeiten die moderne Medizin da heute hat, darum geht es bei der nächsten Mittwochsvisite im Uniklinikum hier in Cottbus. Mehr Infos dazu gibt's gleich nach zwei Hits hier bei Radio Cottbus.
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0: Gwen Stefani mit The Sweet Escape. Habt ihr gehört, hier bei Radio Cottbus an diesem Montagvormittag.
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0: Einige Menschen haben nie wirklich Probleme mit ihrer Gesundheit. Vielleicht mal eine kleine Erkältung, aber das wird dann schon wieder mit der Zeit. So geht es aber nicht jedem. Einige Menschen kämpfen mit Krankheiten, die ihre Organe betreffen und angreifen. Und die sind dann auf die Hilfe einer Organspende angewiesen. Das ist ein sehr wichtiges Thema und betrifft alle, ganz egal ob Organspender oder Organempfänger. Aber wie läuft sowas überhaupt ab, so eine Organspende? Wie kann man sich am besten über dieses Thema informieren? Ganz einfach am Mittwoch in der Cottbusser Uniklinik. Dort gibt es wieder die monatliche Mittwochsvisite und in dieser Woche geht es um Transplantationsmedizin. Was euch dort erwartet, darüber haben wir mit Britta March von der Unternehmenskommunikation der MULCT gesprochen.
2: Die am Mittwoch jetzt zur Mittwochsvisite kommen, die erwartet ein spannender Vortrag. Was ist eigentlich Transplantationsmedizin? Wie hat es sich entwickelt? Was hat das mit mir zu tun? Und wichtig ist vor allen Dingen, dass die Bürgerinnen und Bürger, die sich dafür interessieren, auch fragen dürfen. Denn man kann sich vorstellen, wenn man ein Organ spenden will oder darüber nachdenkt, ob man eine Niere spendet, während man noch lebt, oder was das für Gefahren birgt oder welche Risiken ich eingehe oder auch andere Organe, ob man Organe zur Verfügung stellt oder nicht. Es gibt wahnsinnig viele Fragen und die Bürger haben Angst und die Angst wollen wir abbauen und es ist uns wahnsinnig wichtig, dass darüber Transparenz herrscht und die Bürgerinnen und Bürger haben bei uns die Gelegenheit, einen Experten zu fragen.
0: Auf jeden Fall. Wenn ihr also schon mal über Organspende nachgedacht habt, aber euch einfach noch zu unsicher seid, was das ganze Thema angeht, dann ist die nächste Mittwochsvisite genau das Richtige für euch.

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1: Es gibt neue Erkenntnisse im Fall des Hauseinsturzes in Görlitz. Die Polizei hat zwei Männer festgenommen, die nach aktuellem Ermittlungsstand mit den Ereignissen vor der Explosion in Verbindung stehen könnten. Außerdem hat die Polizei in Großzieten im Landkreis Dahme-Spreewald einen erst 6 Jahre alten Jungen auf einem E-Scooter gestoppt. Und der Landkreis Dahme-Spreewald präsentiert sich diese Woche auf der internationalen Luft- und Raumfahrtausstellung ILA 2026 in Schönefeld.
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0: Radio Cottbus hier. Wir begleiten euch durch diesen sonnigen Montag.
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0: Da gibt's bald ordentlich was zu sehen für alle großen und kleinen Pferdefans. Am 13. Juni steigt beim Reitsportverein Kolkwitz das große Sommerfest und da steht wirklich einiges auf dem Programm. Vormittag gibt's eine Fohlenschau, danach warten Ponyreiten, Hüpfbogen, Bastelangebote, Kinderschminken und ein Glücksrad auf alle kleinen Gäste. Am Nachmittag zeigt eine Hundestaffel aus Kolkwitz ihr Können und eure Kinder dürfen sogar mal selbst mit den Hunden arbeiten. Außerdem gibt's einen Blick hinter die Kulissen der Pferdemedizin. Da werden Fragen geklärt wie klingt eigentlich ein Pferdeherz und wer putzt Pferden die Zähne? Fürs leibliche Wohl ist natürlich auch gesorgt. Bratwurst, leckere Waffeln, alles mit dabei. Und das Beste, der Eintritt ist komplett frei. Es lohnt sich also auf jeden Fall, da mal vorbeizuschauen. Am 13. Juni beim Sommerfest des Reitsportvereins Kolkwitz. Los geht's um 9 Uhr.
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8: Na, sind ganz schön viele Wolken am Himmel aktuell über der Lausitz. Aber keine Sorge, die tun heute nichts. Die bringen keinen Regen, hier bleibt alles trocken. Die Wolken, die wechseln sich den Tag über immer mal wieder mit der Sonne ab. Die strahlt auch den ganzen Tag und macht manchmal so ein bisschen zwischendurch Pause. Trotzdem wird's heute wieder warm in der Lausitz, trotz der vielen Wolken. Die Höchstwerte, die erreichen heute bis zu 26 Grad. In Branitz messen wir da aktuell 21 Grad, 20 Grad in Lübbenau und in Peitz auch 21 Grad. Und es ist schon angenehm draußen aktuell, wie wir an den Grad schon erkannt haben. Aber es wird noch wärmer. Ansonsten bleibt der Wechsel von Sonne und Wolken noch den restlichen Tag. Und erst am Abend und in der Nacht gibt es dann mehr Wolken.
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9: Mit Björn Dumke, guten Tag. Angriff in Spremberg. Ein Mann hat auf der Karl-Marx-Straße in Spremberg zwei Passanten mit Pfefferspray attackiert. Zunächst versuchte er, einer Person eine Regenbogenflagge zu entreißen. Als jemand zur Hilfe kam, zog der Täter dann Pfefferspray. Die beiden Angegriffenen wurden damit verletzt. Die Polizei suchte nach dem Täter, konnte ihn aber nicht ausfindig machen.
8: Danke, Björn Dümke. Mehr Nachrichten aus der Lausitz gibt's in einer halben Stunde. Jetzt die Nachrichten aus Deutschland und der Welt.
10: Ich bin Katrin Müller. Der Iran-Krieg scheint erneut zu eskalieren. Israel meldet erneuten Raketenbeschuss aus dem Iran. Gleichzeitig meldet die israelische Luftwaffe Angriffe auf Ziele im Westen und im Zentrum des Irans. US-Präsident Donald Trump hält nach eigener Aussage an einer Verhandlungslösung mit dem Iran fest.
11: In Israel mussten wegen der Angriffe aus dem Iran und auch aus dem Jemen am Morgen wieder etliche Menschen in Schutzräume eilen. Einige verletzten sich auf dem Weg dorthin. Die israelische Armee teilte derweil mit, sie habe im Südwesten Irans eine Anlage der petrochemischen Industrie angegriffen. Israel soll sich damit über eine Forderung von US-Präsident Donald Trump hinweggesetzt haben. Er hatte laut Medienberichten zuvor einen Verzicht auf israelische Gegenangriffe im Iran verlangt. Cindy Richau, Nachrichtenredaktion.
10: Nach einem großflächigen Stromausfall in Reutlingen gibt es nach Angaben des Netzbetreibers Anzeichen für eine Brandstiftung in einem Umspannwerk. Es seien 3 Brandstellen gefunden worden, außerdem seien der Zaun und das Gelände vor der Anlage beschädigt, sagte ein Sprecher von Netze BW. Ein Sprecher des Landeskriminalamts Baden-Württemberg sagte, die Polizei ermittle in alle Richtungen. LKA-Brandsachverständige seien in die Ermittlungen eingebunden. Böllerwürfe, Beleidigungen und zunehmende Gewalt. Für viele Bahnmitarbeiter ist das Alltag. Um sie besser zu schützen, stattet die Deutsche Bahn seit einigen Wochen Kundenbetreuer an Bahnhöfen und in Zügen mit Bodycams aus. Rund ein Drittel hat das freiwillige Angebot wohl bislang in Anspruch genommen.
12: Bodycams sollen Standard werden. Bis Jahresmitte, so der Plan, soll zumindest die Hälfte der Bahnmitarbeiter solch eine Minikamera tragen. Zudem muss jeder, der Kundenkontakt hat, auch an einer Schulung teilnehmen. In Berlin läuft außerdem auch gerade ein Test mit Schutzhelmen, zum Beispiel bei Fußballspielen oder Demos. Vor allem nach dem tödlichen Angriff auf einen Zugbegleiter in Rheinland-Pfalz vor einiger Zeit ist das Thema Sicherheit im Fokus. Claudia Wächter, Nachrichtenredaktion.
10: Aktivistinnen und Aktivisten von Greenpeace haben Verkehrsschilder an Autobahnen überklebt, um ihrer Forderung nach einem generellen Tempolimit Nachdruck zu verleihen. Am frühen Morgen kletterten mehrere von ihnen zu einer Stelle der Autobahn 4 bei Aachen und brachten einen 100 km/h Aufkleber dort an, wo zuvor nur die Zahl 130 als empfohlene Richtgeschwindigkeit gestanden hatte. Man habe dies auch an den anderen 25 Autobahngrenzübergängen gemacht, hieß es. Greenpeace hält ein generelles Tempolimit von 100 Stundenkilometern auf Autobahnen für überfällig.
8: Vielen Dank in die Nachrichtenredaktion.
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8: Da habt ihr aktuell freie Fahrt. Keine Verkehrsmeldungen aktuell auf meinem Radar in der Lausitz. Es wird allerdings geblitzt und zwar im Spreewald-Dreieck direkt in Richtung Berlin bei Tempo 80. Dann auf der L49 in der Kolkwitzer Straße Richtung Cottbus Höhe Tankstelle. In Cottbus in der Straße der Jugend an der Schule stadtauswärts. Von Luckau nach Karlau rein in der Luckauer Straße. Dann in Laubsdorf bei Tempo 30. Zwischen Gablenz und dem Abzweig nach Trebendorf in Richtung Boosdorf Vorwerk und bei Krieschow in der 70er Zone. Da blitzen sie ebenfalls. Und Blitzanhänger gibt es natürlich auch wieder 3 Stück in Cottbus. Einmal in der Elisabeth-Wolf-Straße, dann am Nordrand Richtung Siloer Landstraße und in der Forsterstraße Stadt einwärts und auch in der Heinersbrück. In Heinersbrück in der Forsterstraße stehen sie mit einem Blitzeranhänger. Habt ihr noch mehr gesehen? Mehr Blitzeranhänger? Vielleicht habt ihr auch Infos über einen Stau oder einen Unfall? Dann immer her damit. Das geht ganz einfach per Telefon oder per WhatsApp unter der 0355 4839 945.
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8: Gesund bleiben, sicher unterwegs sein oder Gefahren früh erkennen. Viele Dinge im Leben lassen sich vermeiden, wenn man rechtzeitig handelt. Und genau darum geht es diese Woche bei der 3. Cottbuser Präventionswoche. Da gibt's viele Aktionen, Veranstaltungen und Angebote für Menschen jeden Alters. Was dort alles geplant ist und warum Prävention viel mehr bedeutet als nur Regeln und Verbote, das hört ihr gleich nach aktueller Musik von Chris De Serendi.
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0: Musik aus den 90ern von Soul Asylum, Runaway Train, habt ihr gehört hier bei Radio Cottbus.
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0: Wenn man das Wort Prävention hört, dann denkt man oft erstmal an Verbote, Regeln oder den erhobenen Zeigefinger. Dabei geht es eigentlich um was ganz anderes, nämlich darum, Probleme gar nicht erst entstehen zu lassen. Und genau darum geht's auch bei der dritten Cottbuser Präventionswoche. Das Motto ist diesmal: Prävention beginnt im Alltag, Cottbus macht's vor, und die startet heute. Inhaltlich geht's dabei unter anderem um Kinder und Schulen, aber auch um Verkehr, Kriminalität und Gesundheit. Also alles Themen, die viele Menschen direkt im Alltag betreffen, wie uns Manuel Helbig, Fachbereichsleiter für Ordnung und Sicherheit der Stadt Cottbus, erzählt.
2: Also das Thema Prävention ist immer wichtig, nicht nur für unsere Stadt Cottbus, sondern generell. Und egal in welcher Lebenslage man ist, ob als Kind, als Jugendlicher,

0: Ja, als Fahranfänger oder auch als Senior, lieber beugt man vor, als wenn man hinterher den Schaden hat. Und mit unserer Präventionswoche wollen wir halt beraten. Wir wollen informieren und wir wollen aufklären. Und wir wollen eben auch Tipps geben, wie man in unserer Stadt Cottbus sicher und gesund leben kann.
1: Ja, die Stadt will mit der Woche zeigen, wie wichtig Prävention im Alltag ist und gleichzeitig ganz praktische Tipps geben. Geplant sind dafür viele verschiedene Aktionen und Angebote. Mit dabei sind auch viele Vereine, Verbände, Institutionen und weitere Partner aus der Region. Da ist also für jeden etwas dabei.
0: Wir wollen mit unserer Präventionswoche auch in diesem Jahr natürlich viele Cottbusserinnen und Cottbusser erreichen. Und deswegen haben wir auch ein Motto gewählt, was möglichst viele anspricht. Von Kindern über jugendliche Schulen bis natürlich hin zu Senioren und Senioren.
1: Auf jeden Fall. Die Präventionswoche in Cottbus läuft noch bis Freitag, den 12. Juni. Und das Ganze ist nicht nur trockenes oder theoretisches Gerede. Stattdessen gibt es viele Aktionen, Informationen und Angebote zum Mitmachen für jedes Alter. Wenn ihr jetzt Lust bekommen habt, an der dritten Präventionswoche hier in Cottbus mitzumachen, dann findet ihr alle Infos auch nochmal online auf der Webseite der Stadt Cottbus.

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0: 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Es ist kurz vor 11:30.
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0: Da haben wir aktuell in Karlau 21 Grad, in Schöpkau auch 21 Grad und in Forst schon 22 Grad. Die Höchstwerte, die erreichen heute bis zu 26 Grad. Es wird also wieder ordentlich warm bei uns in der Lausitz. Dazu gibt's eine freundliche Mischung aus Sonne und Wolken. Und so bleibt's auch den restlichen Tag. Erst am Abend kommen ein paar Wolken mehr dazu. Den Regenschirm, den braucht ihr heute auch nicht. Es bleibt alles trocken. Und wir gucken auch schon mal auf den morgigen Dienstag. Morgen wird's wieder etwas frischer, maximal 20 Grad. Da kann es Vormittag und Nachmittag auch ein paar Schauer geben. Ansonsten wechseln sich da auch morgen Sonne und Wolken ab.
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0: Heute startet die dritte Cottbuser Präventionswoche. Björn Dümke, worum geht's da?
15: Inhaltlich geht es unter anderem um Kinder und Schulen, aber auch um Verkehr und Kriminalität. Wieso das wichtig ist? Manuel Helbig, Fachbereichsleiter für Ordnung und Sicherheit der Stadt Cottbus.
16: Also das Thema Prävention ist immer wichtig. Nicht nur für unsere Stadt Cottbus, sondern generell. Und egal in welcher Lebenslage man ist, ob als Kind, als Jugendlicher, als Fahranfänger oder auch als Senior, lieber beugt man vor, als wenn man hinterher den Schaden hat. Und mit unserer Präventionswoche wollen wir halt beraten. Wir wollen informieren und wir wollen aufklären. Und wir wollen eben auch Tipps geben, wie man in unserer Stadt Cottbus sicher und gesund leben kann.
15: Das Motto diesmal: Prävention beginnt im Alltag, Cottbus macht's vor. Alle Infos auch nochmal online auf der Webseite der Stadt Cottbus. Auf einem E-Scooter, ganz allein und mit nur 6 Jahren, ist ein Junge von der Polizei in Großzieten angehalten worden. Denn der Roller hatte weder Versicherungsschutz noch Kennzeichen. Und außerdem muss man in Deutschland mindestens 14 Jahre alt sein, um einen E-Scooter fahren zu dürfen. Der Vater des Jungen wurde verständigt und der gab an, es sei ein Geschenk zur Einschulung gewesen. Von jetzt auf gleich kann es ja sein, dass man auf ein Organ angewiesen ist, auf eine Organspende. Nur wie funktioniert denn das? Darüber informiert am Mittwoch die MOLCT hier in Cottbus.
17: Es gibt wahnsinnig viele Fragen und die Bürger haben Angst und die Angst wollen wir abbauen. Und es ist uns wahnsinnig wichtig, dass darüber Transparenz herrscht. Und die Bürgerinnen und Bürger haben bei uns die Gelegenheit, einen Experten zu fragen.
15: Sprecherin der MOLCT dazu, Britta March. Und die gute Nachricht: Die Städtepartnerschaft zwischen Cottbus und der italienischen Stadt Grosseto soll weiter gestärkt werden. Dafür hat jetzt eine Delegation aus Cottbus die Partnerschaft in der Toskana besucht. Dort wurde über gemeinsame Projekte in den Bereichen Bildung, Kultur, Jugend und Sport gesprochen. Die Städtepartnerschaft zwischen den beiden Städten besteht bereits seit 1967. Soweit das Neueste. 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
0: Ich danke dir, Björn Dümke.
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0: Es gibt einen Liegenbleiber auf der A13 Richtung Dresden zwischen Karlau und Bronkow. Und es wird auch geblitzt im Spreewalddreieck in Richtung Berlin bei Tempo 80. Dann auf der L49 in der Kolkwitzer Straße Richtung Cottbushöhe Tankstelle. Dann direkt in Cottbus in der Straße der Jugend an der Schule stadtauswärts. Dann blitzen sie von Luckau nach Karlau rein in der Luckauer Straße, genauso wie in Laubsdorf bei Tempo 30, zwischen Gablenz und dem Abzweig nach Trebendorf in Richtung Boosdorf-Vorwerk steht auch ein Blitzer und auch in Grieschow in der 70er-Zone. Und Blitzanhänger gibt es auch einmal in Heinersbrück in der Forsterstraße. Dann gibt es gleich 3 Blitzanhänger in Cottbus, einmal ebenfalls Forsterstraße stadteinwärts, am Nordrand Richtung Siloer Landstraße und auch in der Elisabeth-Wolf-Straße bei Tempo 30. War das noch nicht alles? Habt ihr noch was zu melden, Blitzer oder Blitzanhänger? Oder vielleicht habt ihr auch Infos zur Autobahn? Dann immer her damit. Geht ganz einfach per Telefon oder per WhatsApp unter der 0355 4839 94 5.
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0: Viele kennen Niall Horan vielleicht noch aus seiner Zeit bei One Direction, doch längst steht der Ire auf eigenen Beinen und hat seinen ganz eigenen Sound gefunden. Mit viel Gitarre, persönlichen Geschichten und ehrlichen Songs begeistert er heute Fans auf der ganzen Welt. Und genau das zeigt er jetzt auch auf seinem neuen Album Dinner Party. Wir haben die Platte zu unserem Album der Woche gemacht und gleich hören wir gemeinsam rein hier bei Radio Cottbus.
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0: Simple Minds mit Don't You Forget About Me. Habt ihr gehört hier bei Radio Cottbus um 11.43 Uhr.
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0: Wenn man heute Niall Horan im Radio hört, dann vergisst man fast, wie seine Karriere eigentlich mal angefangen hat. Der Sänger, der kommt aus einer kleinen Stadt in Irland und hat schon als Jugendlicher stundenlang Gitarre gespielt. Und 2010 stand er dann bei der Castingshow The X Factor auf der Bühne. Allein hat es damals nicht ganz gereicht, aber die Jury, die hatte eine Idee, die Musikgeschichte geschrieben hat. Denn aus 5 jungen Sängern wurde so One Direction. Und plötzlich ging alles ganz schnell für die Boyband. Ausverkaufte Welttourneen, Millionen verkaufte Alben und Fans rund um den Globus. Und nach dem Ende der Band hätte sich Niall auch einfach auf diesem Erfolg ausruhen können. Hat er aber nicht. Stattdessen hat er seinen ganz eigenen Stil gefunden. Etwas ruhiger, etwas persönlicher und oft mit viel Gitarre. Und das hört man nun auch auf seinem neuen Album Dinner Party, das letzten Freitag rausgekommen ist. Und wir haben es zu unserem Album der Woche gemacht und hören uns da einmal durch. Heute gibt's daraus Taste So Good.

0: Niall Horan mit Taste So Good von seinem neuen Album Dinner Party.
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1: Peter Spangenberg schreibt: Ein Fluss war nach langem Weg von seiner Quelle über tausende von Kilometern an seiner Mündung angekommen. Endlich im offenen Meer, endlich in der Weite, endlich am Ziel. Doch dann dachte er, was hatte er alles auf dem Weg verloren? Was hatte er eingebüßt an Frische und Schnelligkeit, an Sauerstoff und wilder Lust? Wie langsam und wie träge war er geworden. Er schlug kaum noch Wellen und wie viel Geröll hatte er aufnehmen müssen. Solches, das er selbst aus den Ufern schlug und solches, das man ihm beigab. Abfälle, Dreck und viele andere Belastung. Darf ich dir überhaupt so kommen? Fragte der Fluss das Meer. Bedenke, erwiderte das Meer, was du auf deinem Weg gegeben und verschenkt hast an Mensch und Tier und Pflanze. In dem Maße, wie du verloren hast, hast du gewonnen. Komm, sagte das Meer, ich habe auf dich gewartet. In der Bibel steht, ich habe den guten Kampf gekämpft, ich habe den Lauf vollendet, ich habe den Glauben gehalten. Hinfort ist mir beigelegt die Krone der Gerechtigkeit, die mir der Herr, der gerechte Richter, an jenem Tag geben wird.
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11: In der Lausitz gibt es heute einen freundlichen Mix aus Sonne und Wolken. Die wechseln sich also immer mal wieder ab den ganzen Tag. Dazu bleibt es trocken und es wird heute wieder richtig warm bei uns. Bis zu 26 Grad bekommen wir hier. Momentan haben wir da noch 21 Grad in Lübben, in Tauer 22 und in Kahren ebenfalls 22 Grad. Es kommt also noch ordentlich was drauf. Und am Abend und in der Nacht zieht es dann mehr zu. Da gibt es mehr Wolken am Himmel. Über der Lausitz bleibt aber trotzdem auch trocken.
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12: Mit Björn Dumke. Guten Tag. Viele Unternehmen rätseln ja, was die Generation Z so von einer Ausbildung erwartet. Und die Antwort ist überraschend eindeutig. Junge Menschen wollen mit anpacken, Verantwortung übernehmen und eine sichere Zukunft haben. Eine neue IHK-Umfrage unter mehr als 5.300 Azubis zeigt, dass rund 94% von denen praktische Tätigkeiten und die Möglichkeit, schnell Verantwortung zu übernehmen, entscheidende Gründe für ihre Berufsausbildung sind.
11: Danke, Björn Dümke. Mehr News aus der Lausitz von dir gibt's in einer halben Stunde. Jetzt das Neueste aus Deutschland und der Welt.
13: Ich bin Katrin Müller. Die Ölpreise sind nach der jüngsten Eskalation im Nahen Osten wieder deutlich gestiegen. So kostete ein Barrel Rohöl der weltweiten Referenzsorte Brent zur Lieferung im August am frühen Morgen rund 97 US-Dollar. Das sind 4% mehr als Ende vergangener Woche. Am Abend hatte der Iran zum ersten Mal seit 2 Wochen wieder Raketen auf Israel abgefeuert. Die Angriffe erfolgten als Reaktion auf israelische Attacken auf die Hisbollah-Miliz im Libanon. In Reutlingen starten tausende Haushalte mit einem Blackout in die Woche. Und das offenbar nicht zufällig. Nach Angaben des Netzbetreibers gibt es Anzeichen für eine Brandstiftung in einem Umspannwerk.
14: Blackout mitten in der Nacht liegt das Umspannwerk lahm. Doch gut 5,5 Stunden später habe ungefähr die Hälfte der betroffenen Kunden wieder Strom und Gas gehabt, sagt ein Sprecher des Netzbetreibers. Einzelheiten sind noch unklar, doch auch Brandexperten des Landeskriminalamtes ermitteln bereits. Und viele erinnern sich jetzt natürlich an den Brandanschlag auf die Stromversorgung im Berliner Süden im vergangenen Winter. Zehntausende bibberten damals tagelang. Claudia Wächter, Nachrichtenredaktion.
13: Kriege, Konflikte und geopolitische Spannungen auf der Welt drohen die Atommächte weltweit in eine Spirale der Aufrüstung zu treiben. Das geht aus einem neuen Bericht des Stockholmer Friedensforschungsinstituts SIPRI hervor.
15: Die Welt wird von Jahr zu Jahr unsicherer. Zusammen verfügen die Atommächte über 12.000 Atomsprengköpfe. Statt auf Abrüstung setzten sie auf Abschreckung, so die Friedensforscher. In der Praxis bedeutet das, jeder Nuklearstaat modernisiert oder erweitert sein Atomwaffenarsenal, was eine Kettenreaktion auslöse. Die Maßnahmen eines Landes führten zu ähnlichen Schritten in anderen. In diesem Wettrüsten übernehme Europa eine immer aktivere Rolle, so die Forscher. Aus Skandinavien, Sigrid Harms.
13: Aktivistinnen und Aktivisten von Greenpeace haben Verkehrsschilder an Autobahnen überklebt, um ihrer Forderung nach einem generellen Tempolimit Nachdruck zu verleihen. Am frühen Morgen kletterten mehrere von ihnen zu einer Stelle der Autobahn 4 bei Aachen und brachten einen 100 km/h Aufkleber dort an, wo zuvor nur die Zahl 130 als empfohlene Richtgeschwindigkeit gestanden hatte. Man habe dies auch an den anderen 25 Autobahngrenzübergängen gemacht, hieß es. Greenpeace hält ein generelles Tempolimit von 100 Stundenkilometern auf Autobahnen für überfällig.
11: Dankeschön in die Nachrichtenredaktion.
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11: Es gibt zwei Meldungen von der A13. Einmal gab es einen Unfall mit einem LKW auf der A13 Richtung Dresden zwischen Starkow und Freiwalde. Da ist jetzt auch die Richtungsfahrbahn gesperrt. Und dann gibt es einen Liegenbleiber auf der A13 Richtung Dresden zwischen Karlau und Bronco. Und auch Blitzer gibt's, einmal im Spreewald-Dreieck in Richtung Berlin, dann auf der L49 in der Kolkwitzer Straße Richtung Cottbus Höhe Tankstelle, in Cottbus direkt in der Straße der Jugend an der Schule stadtauswärts, von Luckau nach Karlau rein in der Luckauer Straße, genauso wie in Laubsdorf bei Tempo 30. Dann stehen sie zwischen Gablenz und dem Abzweig nach Trebendorf in Richtung Boosdorf-Vorwerk und auch bei Krieschow in der 70er-Zone steht ein Blitzer. Und Blitzeranhänger sind natürlich auch aufgebaut, da drei Stück in Cottbus in der Elisabeth-Wolf-Straße bei Tempo 30, am Nordrand Richtung Siloer Landstraße und in der Forsterstraße statt einwärts. Und dann gibt's ebenfalls in der Forsterstraße, der steht aber in Heinersbrück. Habt ihr noch mehr zu melden? Dann immer her damit, geht ganz einfach per Telefon oder per WhatsApp unter der 0355 4839 945.
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11: Manche Filme verschwinden nach ein paar Jahren wieder und dann gibt's Filme, die Generationen überdauern. Und zu dieser Kategorie gehören definitiv auch die Ghostbusters. Die Geisterjäger aus New York, die haben seit den 80ern schon Millionen Menschen begeistert und sind bis heute Kult. Und deshalb gibt es sogar einen eigenen Ghostbusters Day. Der ist jedes Jahr am 8. Juni, also heute. Denn genau heute vor 42 Jahren lief der erste Film erstmals in den US-amerikanischen Kinos. Und der gleichnamige Song von Ray Parker Jr. zum Film, der ist auch immer noch ein absoluter Hit. Und wenn heute schon der internationale Ghostbusters-Tag ist, zu Ehren der beliebten Geisterjäger, dann spielen wir den Song natürlich auch hier bei Radio Cottbus, gleich nach aktueller Musik von Tiffany Harris.
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0: Trey Parker Jr. mit Ghostbusters. Passend zum heutigen Ghostbusters-Tag am 8. Juni. Es ist 12.12 Uhr, also Zeit für unsere musikalische Reise mit dem Tagebuch der größten Hits.
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2: 8. Juni 1981. Kim Carnes steigt mit Bette Davis Eyes in die Charts ein. Bette Davis wird 1907 in Massachusetts geboren. Schon zu Schulzeiten spielt sie Theater. Mit Anfang 20 gibt es für sie nur einen Weg. Und der führt nach Hollywood. Sie spielt in über 100 Filmen mit. Sie wird 10-mal als beste Hauptdarstellerin für den Oscar nominiert und gewinnt 2 davon. Die amerikanische Filmgesellschaft setzt sie auf Platz 2 der einflussreichsten Schauspielerinnen des 20. Jahrhunderts. Noch vor Grace Kelly, Audrey Hepburn oder Marilyn Monroe. Die Frau ist eine Legende. Und um genau diese Legende, vielmehr um ihre Augen, geht es in Bette Davis Eyes. Um eine Frau, die Bette Davis Augen hat und damit allen Männern rechts und links ganz einfach den Kopf verdreht. Geschrieben wird dieser Song Mitte der 70er von Jackie DeShannon, die ihn auch auf ihrem Album New Arrangements rausbringt. Aber so richtig bekannt wird die Nummer erst, als Kim Carnes sie nochmal neu aufzeichnet. In ihrer Version wird Bette Davis Eyes zum Welthit.

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7: Aktuell messen wir da 22 Grad in Spremberg, 21 Grad in Werben und 22 Grad auch in Cottbus. Und viele denken bestimmt bei den Temperaturen schon, reicht jetzt auch mal. Da kommt aber heute noch ordentlich was drauf. Wir sind noch nicht bei den Höchstwerten angekommen. Die liegen heute bei 26 Grad. Dazu gibt's heute blauen Himmel, ein paar lockere Wolken und viel Sonne. Und auch trocken bleibt's heute bei uns in der Lausitz den ganzen Tag. Also richtig schönes, freundliches Wetter. Und erst zum Abend und nachts ziehen dann mehr Wolken auf.
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7: Viele Unternehmen rätseln, was die Generation Z von einer Ausbildung erwartet. Die Antwort ist überraschend eindeutig. Wie lautet die, Björn Dümke?
8: Junge Menschen wollen mit anpacken, wollen Verantwortung übernehmen, wollen eine sichere Zukunft haben. Eine neue IHK-Umfrage unter mehr als 5.300 Azubis zeigt, dass rund 94% praktische Tätigkeiten und die Möglichkeit, schnell Verantwortung zu übernehmen, entscheidende Gründe für ihre Berufsausbildung sind. Hausärzte werden vielerorts dringend gesucht. In Senftenberg gibt es jetzt positive Nachrichten. Das Saarland Gesundheitszentrum Niederlausitz verstärkt sein Team mit dem Internisten Ji-Hung Kim. Gleichzeitig können in der Hausarztpraxis wieder neue Patienten aufgenommen werden. Von jetzt auf gleich kann es ja sein, dass man auf ein Organ angewiesen ist, auf eine Organspende. Nur wie funktioniert denn das? Darüber informiert am Mittwoch die MOLCT hier in Cottbus.
9: Es gibt wahnsinnig viele Fragen und die Bürger haben Angst und die Angst wollen wir abbauen. Und es ist uns wahnsinnig wichtig, dass darüber Transparenz herrscht und die Bürgerinnen und Bürger haben bei uns die Gelegenheit, einen Experten zu fragen.
8: Sprecherin der MOLCT dazu, Britta Maas. Und die gute Nachricht, die Städtepartnerschaft zwischen Cottbus und der italienischen Stadt Cossetto soll weiter gestärkt werden. Dafür hat jetzt eine Delegation aus Cottbus die Partnerschaft in der Toskana besucht. Dort wurde über gemeinsame Projekte in den Bereichen Bildung, Kultur, Jugend und Sport gesprochen. Die Städtepartnerschaft zwischen den beiden Städten besteht bereits seit 1967. Soweit das Neueste. 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
7: Danke dir, Björn Dümke.
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7: Da gab es einen Unfall mit einem LKW auf der A13. Da ist der LKW sogar umgekippt Richtung Dresden, kurz vor der Abfahrt Freiwalde. Und da ist jetzt auch die Richtungsfahrbahn aktuell gesperrt, weshalb es sich da auch staut. Da braucht ihr aktuell über eine Stunde mehr. Das hat uns René auch gerade bestätigt. Danke an dich. Und wir haben natürlich auch noch ganz viele Blitzer für euch in der Lausitz gesehen. Im Spreewald-Dreieck in Richtung Berlin bei Tempo 80. Auf der L49 in der Kolkwitzer Straße Richtung Cottbus Höhe Tankstelle. In Cottbus direkt in der Straße der Jugend an der Schule stadtauswärts. Von Luckau nach Karlau rein in der Luckauer Straße. Dann in Laubsdorf bei Tempo 30. Zwischen Gablenz und dem Abzweig nach Trebendorf in Richtung Boosdorf-Vorwerk. Da steht auch ein Blitzer. Genauso wie bei Krieschow in der 70er-Zone. Und auch Blitzeranhänger gibt es heute wieder. 3 Stück in Cottbus. Einmal Elisabeth-Wolf-Straße. Dann am Nordrand Richtung Siloer Landstraße. Und in der Forsterstraße stadteinwärts. Und auch in Heinersbrück in der Forsterstraße steht ein Blitzeranhänger. Habt ihr noch mehr zu melden? Dann macht's ganz einfach wie René und gebt's uns weiter, egal ob Unfall oder Blitzeranhänger. Immer her damit, das geht ganz einfach per Telefon oder per WhatsApp unter der 0355 4839 945.
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7: Der Einsturz eines Mehrfamilienhauses in Görlitz mit 3 Todesopfern, der hat viele Menschen in Deutschland erschüttert. Und jetzt gibt es neue Erkenntnisse der Ermittler. Die Polizei, die hat 2 Männer festgenommen, die kurz vor der Katastrophe mit dem Gebäude in Verbindung gebracht werden. Was die Ermittler den Verdächtigen da jetzt vorwerfen, darüber sprechen wir gleich hier bei Radio Cottbus nach 2 Hits.
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0: Don't Stop the Music von Lionel Richie habt ihr gehört hier bei Radio Cottbus um 12.42 Uhr.
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0: Viele können sich sicherlich noch an die schrecklichen Bilder erinnern von dem eingestürzten Mehrfamilienhaus in Görlitz. Drei Menschen sind dabei ums Leben gekommen. Genau, vor drei Wochen ist das nun schon passiert. Jetzt gibt's erste wichtige Entwicklung in den Ermittlungen, denn die Polizei hat zwei Männer festgenommen, die sich nach bisherigen Erkenntnissen kurz vor der Katastrophe in dem Gebäude aufgehalten haben sollen. Nach dem bisherigen Erkenntnisstand gehen die Ermittler nämlich davon aus, dass die beiden auf der Suche nach Kupfer und anderen Metallen unterwegs waren und dabei könnten Rohrleitungen beschädigt worden, die zu dem Gasaustritt geführt haben. Die Polizei, die prüft deshalb nun, ob dadurch wirklich Gas ausgetreten ist und ob das mit dem Einsturz des Hauses zusammenhängt. Noch sind viele Fragen offen, deswegen suchen Polizei und Staatsanwaltschaft weiterhin nach Zeugen, die rund um den Tag des Unglücks verdächtige Beobachtungen gemacht haben. Für Hinweise, die bei der Aufklärung helfen, wurde inzwischen sogar eine Belohnung von 5.000 Euro ausgesetzt. Die genauen Hintergründe müssen also weiterhin noch geklärt werden, aber die Hoffnung ist derzeit groß, die Ursache hinter dem tragischen Hauseinsturz in Görlitz vollständig aufzuklären.

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0: Mit der besten Musik geht's durch diesen sonnigen Montag. 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
0: Die hausärztliche Versorgung in Senftenberg bekommt Verstärkung, denn das Sana Gesundheitszentrum Niederlausitz hat einen weiteren Hausarzt für das MVZ gewinnen können. Außerdem präsentiert sich der Landkreis Dahme-Spreewald diese Woche auf der internationalen Luft- und Raumfahrtausstellung ILA 2026 in Schönefeld und erhofft sich viel davon. Und eine aktuelle Umfrage der Industrie- und Handelskammern in Ostdeutschland hat nun herausgefunden, was Azubis in Brandenburg wichtig finden in ihrer Ausbildung.
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8: Die Sonne scheint und scheint. Die macht zwischendurch auch immer mal so kurze Pausen hinter den Wolken. Aber die Sonne gibt heute wirklich alles. Und die Wolken, die sind ja auch ganz harmlos. Da erwarten wir heute keinen Regen in der Lausitz. Und temperaturmäßig wird es heute auch wieder richtig warm bei uns. Da messen wir aktuell 23 Grad in Radusch, 23 Grad auch in Gojatz und 23 auch in Senftenberg. Und ein paar Grad kommen da noch oben drauf. Maximal 26 Grad in der Lausitz heute. Und dann die Wolken und Sonne, die wechseln sich auch weiterhin ab zum Nachmittag und zum Abend gibt es dann sogar ein bisschen mehr Wolken. Und die Nacht, die bleibt dann auch bewölkt. Und morgen schauen wir natürlich auch nochmal aufs Wetter. Da ist es ein bisschen frischer, 20 Grad nur noch. Und Vormittag und Nachmittag kann es dann zu Wolken und Sonne auch noch den ein oder anderen Schauer geben.
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10: Mit Björn Dumke, guten Tag. Viele Unternehmen rätseln ja, was die Generation Z so von einer Ausbildung erwartet. Und die Antwort ist überraschend eindeutig. Junge Menschen wollen mit anpacken, Verantwortung übernehmen und eine sichere Zukunft haben. Eine neue IHK-Umfrage unter mehr als 5.300 Azubis zeigt, dass rund 94% von denen praktische Tätigkeiten und die Möglichkeit, schnell Verantwortung zu übernehmen, entscheidende Gründe für ihre Berufsausbildung sind.
8: Danke dir, Björn Dümke. Mehr News aus der Lausitz von dir gibt's in einer halben Stunde. Jetzt gibt's das Neueste aus Deutschland und der Welt.
11: Ich bin Katrin Müller. Der Iran-Krieg scheint erneut zu eskalieren. Israel meldet erneuten Raketenbeschuss aus dem Iran. Gleichzeitig meldet die israelische Luftwaffe Angriffe auf Ziele im Westen und im Zentrum des Irans. US-Präsident Donald Trump hält nach eigener Aussage an einer Verhandlungslösung mit dem Iran fest.
12: In Israel mussten wegen der Angriffe aus dem Iran und auch aus dem Jemen am Morgen wieder etliche Menschen in Schutzräume eilen. Einige verletzten sich auf dem Weg dorthin. Die israelische Armee teilte derweil mit, sie habe im Südwesten Irans eine Anlage der petrochemischen Industrie angegriffen. Israel soll sich damit über eine Forderung von US-Präsident Donald Trump hinweggesetzt haben. Er hatte laut Medienberichten zuvor einen Verzicht auf israelische Gegenangriffe im Iran verlangt. Cindy Richau, Nachrichtenredaktion.
11: Nach einem großflächigen Stromausfall in Reutlingen gibt es nach Angaben des Netzbetreibers Anzeichen für eine Brandstiftung in einem Umspannwerk. Es seien 3 Brandstellen gefunden worden, außerdem seien der Zaun und das Gelände vor der Anlage beschädigt, sagte ein Sprecher von Netze BW. Ein Sprecher des Landeskriminalamts Baden-Württemberg sagte, die Polizei ermittle in alle Richtungen. LKA-Brandsachverständige seien in die Ermittlungen eingebunden. Böllerwürfe, Beleidigungen und zunehmende Gewalt. Für viele Bahnmitarbeiter ist das Alltag. Um sie besser zu schützen, stattet die Deutsche Bahn seit einigen Wochen Kundenbetreuer an Bahnhöfen und in Zügen mit Bodycams aus. Rund ein Drittel hat das freiwillige Angebot wohl bislang in Anspruch genommen.
13: Bodycams sollen Standard werden. Bis Jahresmitte, so der Plan, soll zumindest die Hälfte der Bahnmitarbeiter solch eine Minikamera tragen. Zudem muss jeder, der Kundenkontakt hat, auch an einer Schulung teilnehmen. In Berlin läuft außerdem auch gerade ein Test mit Schutzhelmen, zum Beispiel bei Fußballspielen oder Demos. Vor allem nach dem tödlichen Angriff auf einen Zugbegleiter in Rheinland-Pfalz vor einiger Zeit ist das Thema Sicherheit im Fokus. Claudia Wächter, Nachrichtenredaktion.
11: In der Krise der deutschen Stahlindustrie ruft die IG Metall zu einer Großkundgebung mit den Spitzen der Grünen und Linken in Berlin auf. An diesem Freitag sollen Beschäftigte aus dem gesamten Bundesgebiet für die Belange der Stahlbranche demonstrieren und vom Brandenburger Tor zum Bundeswirtschaftsministerium ziehen. Es würden tausende Teilnehmer erwartet, heißt es. Die deutsche Stahlindustrie leidet unter der Krise vor allem in der Autoindustrie. Dazu kommen hohe Energiepreise, Billiglohnimporte vor allem aus China und die Kosten für den Umbau hin zu mehr Klimaschutz.
8: Vielen Dank in die Nachrichtenredaktion.
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8: Da ist ordentlich was los auf den Lausitzer Straßen. Einmal gab es einen Unfall mit einem LKW auf der A13 Richtung Dresden, kurz vor der Abfahrt Freiwalde. Da ist jetzt aktuell auch die Richtungsfahrbahn gesperrt und es staut sich. Über eine Stunde braucht ihr da aktuell länger. Und auch hier in Cottbus gibt es ein paar Einschränkungen. Und zwar an der Kreuzung Berliner Straße Pappelallee. Da werden aktuell Fahrbahnmarkierungen ausgebessert und deswegen kann es sich da vielleicht auch mal zwischendurch stauen. Blitzer haben wir auch noch für euch im Spreewald-Dreieck in Richtung Berlin bei Tempo 80 auf der L49 in der Kolkwitzer Straße Richtung Cottbushöhe Tankstelle. Im Cottbus direkt in der Straße der Jugend an der Schule stadtauswärts. Dann von Luckau nach Karlau rein in der Luckauer Straße, genauso wie in Laubsdorf bei Tempo 30. Dann stehen sie zwischen Gablenz und dem Abzweig nach Trebendorf in Richtung Boosdorf-Vorwerk und auch bei Krieschow in der 70er-Zone. Blitzanhänger gibt's auch, einmal in Heinersbrück in der Forsterstraße und drei Stück stehen in Cottbus. Einmal ebenfalls Forsterstraße stadteinwärts, dann am Nordrand Richtung Siloer Landstraße und in der Elisabeth-Wolf-Straße bei Tempo 30. Fehlt da noch was auf unserer Liste? Fehlen da noch Blitzer, Blitzanhänger? Vielleicht habt ihr auch Infos zur Autobahn? Dann immer her damit. Geht ganz einfach per Telefon oder auch per WhatsApp unter der 0355 4839 945.
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8: Viele Menschen reden darüber, dass man ja etwas für seine Stadt oder seinen Ort tun sollte. Und andere machen es einfach, oft über Jahrzehnte hinweg und meistens ganz ohne großes Aufsehen darum. Und genau solche Menschen hat die Stadt Cottbus jetzt besonders geehrt. Warum diese Auszeichnung etwas ganz Besonderes ist und welche Geschichten hinter den Geehrten stecken, das verraten wir euch gleich hier bei Radio Cottbus.
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0: Bus hier. Wir begleiten euch durch diesen sonnigen Montag. Es ist 13.13 Uhr.
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0: Wer sich jahrelang für seinen Ortsteil einsetzt, Sitzungen besucht, Projekte umsetzt und im Hintergrund dafür sorgt, dass Dinge funktionieren, der macht das meistens nicht für Geld, sondern ehrenamtlich. Umso schöner, wenn dieses Engagement trotzdem gewürdigt wird. Und genau das ist jetzt in Cottbus passiert. Drei Ehrenamtler, die sich über viele Jahre für ihre Ortsteile eingesetzt haben, die wurden in die Ehrenchronik der Stadt aufgenommen. Mit der Eintragung in die Ehrenchronik ehrt die Stadt Menschen, die sich in besonderer Weise für die Gemeinschaft einsetzen oder durch herausragende Leistungen in den Bereichen Sport, Bildung, Kultur oder Wirtschaft verdient gemacht haben. Einer von denen, die da jetzt ganz frisch drinstehen, ist Bernd Rosumbeck, der ehemalige Ortsvorsteher von Silo. Er hat sich viele Jahre mit Herzblut dafür eingesetzt, dass in Silo alles rund läuft. Und für ihn kam die Ehrung überraschend.
2: Natürlich ist man persönlich berührt und man freut sich doch, dass die Arbeit, die man geleistet hat, eine Anerkennung gefunden hat. Weil ich glaube, dass es in der Gesellschaft nach wie vor, ich will nicht sagen, dass es vernachlässigt wird, aber ich glaube, das Ehrenamt verdient eine viel stärkere Reflektierung in der Gesellschaft.
0: Ja, und neben Bernd Rosenbeck wurde auch Christine Grantke aus Merzdorf ausgezeichnet. Sie hat sich über viele Jahre in der Kommunalpolitik für ihre Nachbarschaften engagiert und mit ihrem Verein für die

0: Natur eingesetzt. Und für sie steht aber eins fest, jedes Ziel, das sie erreicht hat, hätte sie nicht ohne Unterstützung erreichen können.
1: Also ich kann es halt immer noch nicht fassen. Ich habe mich da echt gefreut, dass man auch unseren kleinen Verein und die kleinen Aktivitäten, die wir nur bieten können, dass man die sieht. Dass das wirklich auch in der Stadtverwaltung so groß gesehen wurde, das konnte ich mir gar nicht vorstellen. Und freue mich unheimlich über diese Ehrung und muss aber auch ehrlich sagen, ich alleine bin ja nicht nur für diesen Fortschritt zuständig. Ich habe ganz tolle Mitglieder im Verein und ganz viele Einwohner, die sich bei uns engagieren.
0: Auf jeden Fall. Die beiden Ehrenamtler, die wurden bei der Eröffnung der 34. Cottbusser Umweltwoche im Branitzer Park ausgezeichnet. Und dort hat die Stadt nicht nur den Einsatz für die jeweiligen Ortsteile, sondern auch ihr Engagement für Umwelt- und Naturschutzthemen geehrt. So auch Christine Sidon aus Schlichow. Sie ist Gründungsmitglied des Fördervereins Cottbusser Ostsee und leitet unter anderem auch die Seegänge vor Ort.
2: Ja, das ist ziemlich seltsam, weil ich es gewöhnt bin, nicht gesehen zu werden. Man macht das, aber kaum jemand wertschätzt das. Ja, dass jemand sagt, oh, das hast du toll gemacht oder schön, dass wieder die Aushänge auf der Schlichow neu gemacht wurden oder dass ihr den Vandalismusschaden beseitigt habt. Man kann das wieder sehen. Aber wahrscheinlich wissen das die Leute nicht, dass das die Bürger von Schlichow machen, dass ich die anleite sozusagen oder wenn etwas nicht klappt, wird bei mir geklingelt und ich habe mich darum zu kümmern.
0: Ja, und das macht Christine dann auch mit vollem Einsatz. Allerdings ist eine Eintragung in die Ehrenchronik eine der höchsten Auszeichnungen, die die Stadt Cottbus vergeben kann. Und feststeht, diese drei Leute, die haben es mehr als verdient, für ihr Engagement geehrt zu werden.

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0: Kings of Leon mit Sex on Fire hier bei Radio Cottbus, kurz vor 13:30.
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0: Aktuell haben wir da 23 Grad in Vetschau, 23 Grad auch in Spremberg und ebenfalls auch 23 Grad in Cottbus. Und wir sind immer noch nicht bei den Höchstwerten angekommen. Bis zu 26 Grad gibt's heute in der Lausitz. Es wird also noch ein Stückchen wärmer und dafür sorgt auch die Sonne. Die scheint den ganzen Tag im Wechsel mit den Wolken. Also manchmal hat sie auch eine kleine Pause. Aber die Wolken, die bringen heute auch keinen Regen, die sind ganz harmlos. Und der Himmel zwischen den Wolken, der ist auch richtig schön blau. Also ein sehr freundlicher Mix heute bei uns in der Lausitz. Und dazu bleibt's den ganzen Tag trocken.
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0: Viele Unternehmen rätseln, was die Generation Z von einer Ausbildung erwartet. Und die Antwort ist überraschend eindeutig. Wie lautet die, Björn Dümke?
14: Junge Menschen wollen mit anpacken, wollen Verantwortung übernehmen, wollen eine sichere Zukunft haben. Eine neue IHK-Umfrage unter mehr als 5.300 Azubis zeigt, dass rund 94% praktische Tätigkeiten und die Möglichkeit, schnell Verantwortung zu übernehmen, entscheidende Gründe für ihre Berufsausbildung sind. Von jetzt auf gleich kann es ja sein, dass man auf ein Organ angewiesen ist, auf eine Organspende. Nur wie funktioniert denn das? Darüber informiert am Mittwoch die MOLCT hier in Cottbus.
15: Es gibt wahnsinnig viele Fragen und die Bürger haben Angst und die Angst wollen wir abbauen. Und es ist uns wahnsinnig wichtig, dass darüber Transparenz herrscht und die Bürgerinnen und Bürger haben bei uns die Gelegenheit, einen Experten zu fragen.
14: Sprecherin der MOLCT dazu, Britta Mark. Hausärzte werden vielerorts dringend gesucht. In Senftenberg gibt es jetzt positive Nachrichten. Das Sana Gesundheitszentrum Niederlausitz verstärkt sein Team mit dem Internisten Ji-Hung Kim. Gleichzeitig können in der Hausarztpraxis wieder neue Patienten aufgenommen werden. Und die gute Nachricht, die Städtepartnerschaft zwischen Cottbus und der italienischen Stadt Cossetto soll weiter gestärkt werden. Dafür hat jetzt eine Delegation aus Cottbus die Partnerschaft in der Toskana besucht. Dort wurde über gemeinsame Projekte in den Bereichen Bildung, Kultur, Jugend und Sport gesprochen. Die Städtepartnerschaft zwischen den beiden Städten besteht bereits seit 1967. Soweit das Neueste. 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
0: Danke dir, Björn Dümke.
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0: Da schauen wir weiterhin auf die A13 Richtung Dresden. Da gab es einen Unfall mit einem LKW kurz vor der Abfahrt Freiwalde. Da ist auch weiterhin die Richtungsfahrbahn gesperrt und es staut sich. Da braucht ihr aktuell 40 Minuten länger. Und auch an der Kreuzung hier in Cottbus in der Berliner Straße und Pappelallee, da gibt es aktuell Fahrbahnmarkierungen, die da ausgebessert werden. Und deswegen kann es da auch zu Einschränkungen kommen. Blitzer gibt es natürlich auch, und zwar im Spreewald-Dreieck in Richtung Berlin. Dann auf der L49 in der Kolkwitzer Straße Richtung Cottbus Höhe Tankstelle. In Cottbus direkt in der Straße der Jugend an der Schule stadtauswärts. Von Luckau nach Karlau rein in der Luckauer Straße. Dann in Laubsdorf bei Tempo 30. Zwischen Gablenz und dem Abzweig nach Trebendorf in Richtung Boosdorf vorweg, da steht auch ein Blitzer. Und auch bei Krischow in der 70er-Zone wird geblitzt. Und Blitzeranhänger gibt es natürlich auch heute wieder. 3 Stück in Cottbus. Einmal Elisabeth-Wolf-Straße, dann am Nordrand Richtung Siloer Landstraße und in der Forsterstraße stadteinwärts. Und auch in der Forsterstraße in Heinersbrück steht ein Blitzeranhänger. Habt ihr noch mehr zu melden? Mehr Blitzeranhänger oder vielleicht Infos zu dem Unfall auf der A13? Dann immer her damit. Galt ganz einfach per Telefon oder per WhatsApp unter der 0355 4839 945. Und wir wünschen euch natürlich eine gute Fahrt.
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0: Für Sportfans in der Lausitz gab es am Wochenende gleich mehrere gute Nachrichten. Die Auslosung für den DFB-Pokal hat dem FC Energie Cottbus und dem VfB Krischow echte Highlight-Spiele beschert. Die Vorfreude, die ist da auf jeden Fall auf die erste Runde richtig groß bei den Fans. Und während sich die Fußballer noch auf ihre Pokalduelle freuen, sind andere Lausitzer Teams schon längst wieder im Wettkampfmodus. Welche spannenden Wochen jetzt auf die Region warten, das hört ihr gleich im Sport hier bei Radio Cottbus.
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0: Also, ich als Fan von der Serie Friends liebe diesen Song natürlich, die Rembrandts mit I'll Be There For You, hier bei Radio Cottbus.
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0: Rein in den Sport an diesem Montag. Alles, was ihr über die Lausitzer Sportwelt heute wissen müsst, natürlich auf einen Blick hier bei Radio Cottbus. In ihrem allerersten DFB-Pokalspiel überhaupt trifft der VfB Grischow, die ja auch Brandenburger Landespokalsieger sind, auf den Erstligisten Mainz 05. Das hat die Auslosung am Wochenende in Dortmund ergeben. Gegenüber der ARD meinte VfB-Trainer Koch, dass man mit Energie sprechen wird, ob das Spiel nicht im LEAG-Energiestadion ausgetragen werden kann. Und der Zweitligist FC Energie Cottbus, der spielt auch zu Hause. Und zwar geht's gegen den FC Augsburg ran. Alle sind ja auch irgendwie aktuell in der Sommerpause von den Lausitzer Teams, aber nicht jedes Team. Zum Beispiel die Footballer, die Cottbus Crayfish, die müssen in 6 Tagen wieder ran. Im 5. Spieltag der Regionalliga Ost geht's gegen die Magdeburg Virgin Guards ran. Gespielt wird hier zu Hause im Leichtathletikstadion. 15 Uhr geht's los, Tickets gibt's da auch noch.
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0: Von den Sportfreunden Stiller habt ihr gehört hier bei Radio Cottbus.
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0: Eine aktuelle Umfrage der Industrie- und Handelskammern in Ostdeutschland hat nun herausgefunden, was Azubis in Brandenburg wichtig finden in ihrer Ausbildung. Außerdem hat die Polizei in Großzieten im Landkreis Dahme-Spreewald einen erst 6 Jahre alten Jungen auf einem E-Scooter gestoppt. Und die hausärztliche Versorgung in Senftenberg bekommt Verstärkung, denn das Sahner Gesundheitszentrum Niederlausitz hat einen weiteren Hausarzt für das MVZ gewinnen können.
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6: Und heute haben wir wieder einen Mix aus Sonne und Wolken. Dazu aktuell 24 Grad in Cottbus, auch in Finsterwalde 24 und 23 sind es in Spremberg. Und viel wärmer wird es auch heute nicht mehr, maximal 26 Grad für uns drin. Den ganzen Tag bleibt das Wetter so ein paar Wölkchen, bisschen die Sonne, die kommt da hinter den Wolken raus. Aber die gute Nachricht, es soll heute nicht mehr regnen.
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7: Mit Björn Dumke, guten Tag. Viele Unternehmen rätseln ja, was die Generation Z so von einer Ausbildung erwartet. Und die Antwort ist überraschend eindeutig. Junge Menschen wollen mit anpacken, Verantwortung übernehmen und eine sichere Zukunft haben. Eine neue IHK-Umfrage unter mehr als 5.300 Azubis zeigt, dass rund 94% von denen praktische Tätigkeiten und die Möglichkeit, schnell Verantwortung zu übernehmen, entscheidende Gründe für ihre Berufsausbildung sind.
6: Danke dir, Björn Dümke. Mehr Lausitz News in einer halben Stunde. Jetzt die Nachrichten aus Deutschland und der Welt.
8: Ich bin Dirk Zettler. Mit einer Großkundgebung in Berlin will die IG Metall kommenden Freitag auf die schwierige Lage der deutschen Stahlindustrie aufmerksam machen. Tausende Beschäftigte werden erwartet. Die Gewerkschaft fordert von der Bundesregierung weitere Unterstützung für die Branche.
9: Die Probleme der Branche reichen von hohen Energiepreisen über günstige Importe aus dem Ausland bis hin zur schwachen Nachfrage, vor allem aus der Autoindustrie. Gleichzeitig kostet der Umbau hin zu einer klimafreundlicheren Stahlproduktion Milliarden. Die IG Metall fordert deshalb, dass die Politik zugesagte Hilfen konsequent umsetzt. Zoe Tassovali, Nachrichtenredaktion.
8: Israels Armee stellt sich erneut auf einen mehrtägigen Konflikt mit dem Iran ein und ist auch auf einen längeren Krieg vorbereitet, heißt es aus israelischen Militärkreisen. Demnach arbeitet das Land mit den USA bei der Abwehr des iranischen Raketenbeschusses zusammen. Die Angriffe auf Ziele im Iran führe Israels Armee alleine aus. Israels Luftwaffe habe bislang 9 Luftverteidigungs- und Radarsysteme sowie eine petrochemische Anlage im Iran ins Visier genommen. Der Iran wiederum habe seit Sonntagabend bislang mehr als 20 ballistische Raketen Richtung Israel gefeuert. Deutsche Flughäfen kämpfen zunehmend mit Kosten durch Sichtungen von Drohnen. Im vergangenen Jahr habe es 186 Störfälle gegeben, heißt es vom Deutschen Zentrum für Luft- und Raumfahrt. Im Jahr davor waren es nur 118 Fälle.
10: Der Großteil der Drohnensichtungen hat dazu geführt, dass der Flugverkehr mindestens teilweise eingestellt werden musste. Der finanzielle Gesamtschaden unterm Strich bis zu 160 Millionen Euro. Betroffen waren 25 Flughäfen deutschlandweit, vor allem aber die großen Drehkreuze in Frankfurt-Main und München. Wo die Drohnen herkommen, kann selten geklärt werden. Es wird auch von ausländischen Geheimdienstaktivitäten ausgegangen. Wenn Hobbypiloten mit Drohne am Flughafen erwischt werden, drohen ihnen bis zu 10 Jahre Haft. Jan-Henner Reitze, Nachrichtenredaktion.
8: Nach dem Stromausfall in Reutlingen und umliegenden Gemeinden hält sich die Polizei mit Vermutungen zur Brandursache im Umspannwerk noch zurück. Unsere Ermittlungen sind in jeglicher Richtung, sagt eine Polizeisprecherin. Denkbar seien ein technischer Defekt oder Brandstiftung, eventuell fahrlässig oder auch vorsätzlich. In der Nacht hatte es im Umspannwerk Reutlingen West gebrannt. Der Strom fiel für mehrere Stunden in Teilen Reutlingens aus.
6: Dankeschön an die Nachrichtenredaktion.
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6: Auf der A13 Richtung Dresden, kurz vor der Abfahrt nach Freiwalde, gab es einen Unfall mit einem LKW. Die Richtungsfahrbahn ist aktuell gesperrt, da staute sich auch aktuell. Sie müsst um die 40 Minuten mehr einplanen. Gebt uns auf jeden Fall gerne Updates, falls sich da was entwickelt. Ansonsten stehen Blitzer im Spreewalddreieck Richtung Berlin bei Tempo 80. In Cottbus in der Straße der Jugend an der Schule, da stadtauswärts. Weitere Blitzer in Karlau in der Luckauer Straße stadteinwärts. Und der letzte Blitzer bei Krieschow in der 70er-Zone. Die Blitzeranhänger, die stehen weiterhin in Heinersbrück in der Forsterstraße, in Cottbus ebenfalls in der Forsterstraße und dann noch zwei weitere Blitzeranhänger in Cottbus am Nordrand und in der Elisabeth-Wolf-Straße, da bei Tempo 30. Habt ihr noch was gesehen? Habt ihr noch was zu melden? Dann gerne per WhatsApp oder auch per Telefon unter der 0355 4839 945. Gute Fahrt euch!
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6: An der MULCT gibt es jeden Monat sogenannte Mittwochsvisiten, wo man einfach vorbeischauen kann und sich rund um verschiedene Themen über die Gesundheit informieren kann. Und so eine findet jetzt auch wieder statt. Und diesmal geht es um wirklich ein wichtiges Thema, nämlich Transplantationsmedizin, also um Organspenden. Mehr dazu, worauf ihr euch da einstellen könnt, hört ihr gleich. Jetzt gibt's aktuelle Musik von Olivia Rodrigo mit Drop Dead.
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0: Jimmy Somerville mit Don't Leave Me This Way. Ihr hört Radio Cottbus um 14.12 Uhr.
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0: Einige Menschen haben nie wirklich Probleme mit ihrer Gesundheit. Vielleicht mal eine kleine Erkältung, aber das wird dann auch schon wieder mit der Zeit. Aber so geht es nicht jedem. Einige Menschen kämpfen mit Krankheiten, die nicht mit ein paar Medikamenten wieder weggehen. Die betreffen dann ihre Organe und sie sind dann auf die Hilfe einer Organspende angewiesen. Das ist natürlich ein sehr wichtiges Thema und betrifft alle, ganz egal ob Organspender oder auch Organempfänger. Aber wie läuft sowas überhaupt ab und wie kann man sich am besten über dieses Thema informieren? Das geht am Mittwoch in der Cottbuser Uniklinik. Dort gibt es wieder die monatliche Mittwochsvisite und in dieser Woche geht es um Transplantationsmedizin. Und was euch da erwartet, darüber haben wir mit Britta Morch von der Unternehmenskommunikation der MOLCT gesprochen.
2: Die, die am Mittwoch jetzt zur Mittwochsvisite kommen, die erwartet ein spannender Vortrag. Was ist eigentlich Transplantationsmedizin? Wie hat es sich entwickelt? Was hat das mit mir zu tun? Und wichtig ist vor allen Dingen, dass die Bürgerinnen und Bürger, die sich dafür interessieren, auch fragen dürfen. Denn man kann sich vorstellen, wenn man ein Organ spenden will oder darüber nachdenkt, ob man eine Niere spendet, während man noch lebt oder was das für Gefahren birgt oder welche Risiken ich eingehe oder auch andere Organe, ob man Organe zur Verfügung stellt oder nicht. Es gibt wahnsinnig viele Fragen und die Bürger haben Angst und die Angst wollen wir abbauen und es ist uns wahnsinnig wichtig, dass darüber Transparenz herrscht und die Bürgerinnen und Bürger haben bei uns die Gelegenheit, einen Experten zu fragen.
0: Ja, also wenn ihr schon mal über eine Organspende nachgedacht habt, aber auch einfach nicht so sicher seid, was das Thema angeht, dann ist die nächste Mittwochsvisite genau das Richtige für euch. 14.13 Uhr jetzt Tokyo Hotel mit Changes für euch. Schönen Montag. 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
1: 8. Juni 1991. Pet Shop Boys sind mit Jealousy neu in den Charts. Es ist 1982. Neil Tennant und Chris Love kennen sich gerade mal ein halbes Jahr. Aber dieses halbe Jahr war intensiv. Beiden ist klar, diese Freundschaft ist besonders. Schon nach 3 Tagen gründen sie eine Band. West End nennen sie sich, nach dem Londoner Theaterviertel. Erst später nennen sie sich um in Pet Shop Boys, nachdem ein gemeinsamer Freund einen Job in einer Tierhandlung bekommt. Nach einem halben Jahr Arbeit ist es dann endlich soweit. Der erste Song ist fertig. Jealousy. Jetzt direkt aufnehmen und raus damit in die Welt, oder? Chris und Neil haben eine bessere Idee. Der Song braucht ein richtig bombastisch großes Orchester, genauso wie in den Filmen. Warum dann nicht auch einfach von dem Mann, der die Filmmusik von diesen großen Filmen komponiert? Ennio Morricone. Der hat zum Beispiel die Musik für Filme wie Spiel mir das Lied vom Tod komponiert. Genauso stellen sie sich ihre Musik vor. Genauso wie der Sound von Ennio Morricone. Klar, noch ist Morricone unerreichbar für 2 unbekannte Jungs aus London, aber irgendwann ja vielleicht. Also schwören sich die beiden, wir bringen diesen Song erst raus, wenn Ennio Morricone mit uns zusammenarbeiten will. Naja, so richtig klappen will das nicht. Auch 9 Jahre später sagt ihnen Morricone zum wiederholten Mal ab. Aber dafür kennen sie jetzt andere tolle Komponisten. Zum Beispiel Harold Faltermeyer, der schon mit Billy Idol, Jennifer Rush oder Bonnie Tyler zusammengearbeitet hat. Und der sagt zu. Und nach 9 Jahren Warten kann der eigentlich erste Song der Pet Shop Boys dann endlich raus in die Welt.

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16: Aktuell haben wir 24 Grad in Cottbus, 23 in Fetscher und in Lübben und maximal werden es auch noch um die 26 Grad heute. Es ist wieder schön ziemlich sonnig, ein paar Wölkchen, die ziehen auf und zum Abend hin sollen die auch wieder überwiegen. Und es bleibt heute den ganzen Tag trocken, auch in der Nacht. Relativ gute Aussichten, etwas bewölkt, aber trocken.
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16: Viele Unternehmen rätseln, was die Generation Z von einer Ausbildung erwartet. Die Antwort ist überraschend eindeutig. Wie lautet die Lünbischow?
18: Junge Menschen wollen mit anpacken, Verantwortung übernehmen und eine sichere Zukunft haben. Eine neue IHK-Umfrage unter mehr als 5.300 Azubis zeigt, dass rund 94% praktische Tätigkeiten und die Möglichkeit, schnell Verantwortung zu übernehmen, entscheidende Gründe für ihre Berufsausbildung sind. Hausärzte werden vielerorts dringend gesucht. In Senftenberg gibt es jetzt positive Nachrichten. Das Sana-Gesundheitszentrum Niederlausitz verstärkt sein Team mit dem Internisten Jihon Kim. Gleichzeitig können in der Hausarztpraxis wieder neue Patienten aufgenommen werden. Von jetzt auf gleich kann es sein, dass man auf eine Organspende angewiesen ist. Nur wie funktioniert das Ganze? Darüber informiert am Mittwoch die MULCT hier in Cottbus.
19: Es gibt wahnsinnig viele Fragen und die Bürger haben Angst und die Angst wollen wir abbauen. Und es ist uns wahnsinnig wichtig, dass darüber Transparenz herrscht. Und die Bürgerinnen und Bürger haben bei uns die Gelegenheit, einen Experten zu fragen.
18: So Sprecherin der MULCT Britta March. Und die gute Nachricht: Die Städtepartnerschaft zwischen Cottbus und der italienischen Stadt Grosseto soll weiter gestärkt werden. Dafür hat jetzt eine Delegation aus Cottbus die Partnerstadt in der Toskana besucht. Dort wurde über gemeinsame Projekte in den Bereichen Bildung, Kultur, Jugend und Sport gesprochen. Die Städtepartnerschaft zwischen Cottbus und Grosseto besteht bereits seit 1967. Soweit das Neueste. 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
16: Danke dir, Lynn-Bischof.
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16: Auf der A13 Richtung Dresden, kurz vor der Abfahrt nach Freiwalde, hat es einen Unfall mit einem LKW gegeben. Aktuell kann es sich da immer noch stauen, also seid da auf jeden Fall vorsichtig. Ansonsten stehen Blitzer bei Krischow in der 70er-Zone, in Kalau in der Luckauer Straße, da stadteinwärts. Weitere Blitzer in Cottbus in der Körnerstraße bei Tempo 20. Ebenfalls in Cottbus in der Straße der Jugend an der Schule stadtauswärts. Und der letzte uns bekannte Blitzer im Spreewalddreieck Richtung Berlin bei Tempo 80. Die Blitzeranhänger, die stehen weiterhin in Cottbus, da gleich 3, in der Elisabeth-Wolf-Straße, in Cottbus am Nordrand und in der Forsterstraße, da stadteinwärts. Und der letzte Blitzeranhänger in Heinersbrück in der Forsterstraße. Habt ihr noch was gesehen? Habt ihr noch was zu melden? Dann gerne per WhatsApp oder auch per Telefon unter der 0355 4839 945.
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16: Für Fußballfans steht jetzt richtig viel an. Einmal die WM natürlich und sonst auch was super Spannendes im August. Vor allem für die regionalen Fans hier. Der DFB-Pokal startet da. Mehr dazu hört ihr gleich. Jetzt gibt's aktuelle Musik von Kiddo und Osmund mit Show Me Love und gleich danach Family of the Year mit Hero.
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Hero von Family of the Year habt ihr gehört auf Radio Cottbus. Schönen Montag euch. Der DFB-Pokal sorgt ja jedes Jahr für ganz besondere Fußballgeschichten und in diesem Jahr könnte die Lausitz gleich mehrere davon erleben. Denn am Samstag wurde die erste Runde des DFB-Pokals ausgelost und mit im Lostopf waren ja da sowohl der FC Energie Cottbus als auch der VfB Krischow. Umso schöner für die Fans, der FC hat für die erste Runde einen Bundesligisten zugelost bekommen. Der FC Augsburg kommt ins LEAG-Energiestadion und für die Energiefans dürfte das nach dem Aufstieg in die zweite Liga gleich das nächste Highlight werden. Und auch beim VfB Krischow laufen die Planungen für das größte Spiel der Vereinsgeschichte. Zum ersten Mal überhaupt steht der Verein im DFB-Pokal und dann wartet mit Mainz 05 direkt ein Gegner aus der Bundesliga auf die Lausitzer. Aktuell wird sogar darüber gesprochen, die Partie möglicherweise ebenfalls im LEAG-Energiestadion in Cottbus auszutragen. Entschieden ist da zwar noch nichts, aber die Verantwortlichen hoffen auf ein großes Fußballfest für die ganze Region. Angesetzt ist die erste Runde für den 21. bis zum 24. August und wir sind da auf jeden Fall gespannt, ob dann wirklich beide Teams ihre erste Runde des DFB-Pokals in Cottbus spielen werden.

0: Musik aus Deutschland von Menju und da. Dann habt ihr gehört, auf Radio Cottbus Hollywood Hills war das für euch. Schönen Montag.
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0: Und hier sind drei Themen, die die Lausitz heute beschäftigen. Mehr Infos findet ihr auf radiocottbus.de, dem Newsportal für die Lausitz. Die Polizei in Großzieten im Landkreis Dahme-Spreewald hat einen erst 6 Jahre alten Jungen auf einem E-Scooter gestoppt. Außerdem, die hausärztliche Versorgung in Senftenberg bekommt Verstärkung, denn die Sana Gesundheitszentrum Niederlausitz hat einen weiteren Hausarzt für das MVZ gewinnen können. Und eine aktuelle Umfrage der Industrie- und Handelskammern in Ostdeutschland hat nun herausgefunden, was Azubis in Brandenburg wichtig finden in ihrer Ausbildung.
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0: Musik aus den 80ern von Atomic Kitten, Eternal Flame. 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
15: Aktuell ist es relativ sonnig in der Lausitz, aber wir haben auch ein paar Wolken am Himmel und so ein kleiner Mix aus Sonne und Wolken, der begleitet uns heute den ganzen Tag. Zum Abend hin wird es dann noch etwas bewölkter. Die gute Nachricht, es soll heute nicht mehr regnen, auch nicht am Abend und auch nicht in der Nacht. Jetzt gerade haben wir 24 Grad in Cottbus, 23 sind es in Löwenau und in Guben und viel wärmer wird es nicht mehr, maximal 26 Grad.
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17: Mit Lümbischow, guten Tag. Viele Unternehmen rätseln, was die Generation Z von einer Ausbildung erwartet. Die Antwort ist überraschend eindeutig. Junge Menschen wollen mit anpacken, Verantwortung übernehmen und eine sichere Zukunft haben. Eine neue IHK-Umfrage unter mehr als 5.300 Azubis zeigt, dass rund 94% praktische Tätigkeiten und die Möglichkeit, schnell Verantwortung zu übernehmen, entscheidende Gründe für ihre Berufsausbildung sind.
18: Danke dir, Lynn Bischoff. Mehr Lausitz News mit dir in einer halben Stunde. Jetzt die Nachrichten aus Deutschland und der Welt.
19: Ich bin Dirk Zeitler. Der Iran und Israel haben sich erstmals seit Inkrafttreten einer Waffenruhe im April wieder gegenseitig mit heftigen Angriffen überzogen. Israel begann in der Nacht mit Gegenangriffen auf den Iran, nachdem dieser das Land wieder mit Raketen beschossen hatte. Der Iran kündigte nun am Nachmittag an, die Angriffe wieder einzustellen.
20: Mehr als 20 Raketen hat der Iran in der Nacht und am Morgen wieder auf Israel abgefeuert. Teheran reagierte damit auf Angriffe Israels auf Vororte der libanesischen Hauptstadt Beirut. Diese gelten als Hochburg der mit dem Iran verbündeten Hisbollah-Miliz, die Israel zuvor mit Raketen angegriffen hatte. Nun haben die iranischen Streitkräfte ihre Angriffe für beendet erklärt. Gleichzeitig drohten sie in ihrer Mitteilung mit noch härteren Schlägen, sollte Israel weiterhin Ziele im Libanon angreifen. Aus Tel Aviv, Sarah Lemme.
19: Die EU-Staaten haben schärfere Regeln für Stahlimporte beschlossen. Damit will die Europäische Union den europäischen Markt vor globaler Überproduktion und billiger Konkurrenz, vor allem aus China, Indien und der Türkei, schützen. Die Regeln gelten ab dem 1. Juli. Stahl sei für die industrielle Basis Europas, seinen ökologischen Wandel und seine Sicherheit unverzichtbar, teilte Zyperns Industrieminister Damianos mit. Zypern hat derzeit den Vorsitz des Rats der EU-Staaten inne. Deutsche Flughäfen kämpfen zunehmend mit Kostendurchsichtungen von Drohnen. Im vergangenen Jahr habe es 186 Störfälle gegeben, heißt es vom Deutschen Zentrum für Luft- und Raumfahrt. Im Jahr davor waren es nur 118 Fälle.
21: Der Großteil der Drohnensichtungen hat dazu geführt, dass der Flugverkehr mindestens teilweise eingestellt werden musste. Der finanzielle Gesamtschaden unterm Strich bis zu 160 Millionen Euro. Betroffen waren 25 Flughäfen deutschlandweit, vor allem aber die großen Drehkreuze in Frankfurt-Main und München. Wo die Drohnen herkommen, kann selten geklärt werden. Jan-Henner Reitze, Nachrichtenredaktion.
19: Nach dem Stromausfall in Reutlingen und umliegenden Gemeinden hält sich die Polizei mit Vermutungen zur Brandursache im Umspannwerk noch zurück. Unsere Ermittlungen sind in jeglicher Richtung, sagte eine Polizeisprecherin. In der Nacht hat es im Umspannwerk Reutlingen West gebrannt. Der Strom fiel für mehrere Stunden in Teilen Reutlingens aus. Nach Angaben des Netzbetreibers gibt es Hinweise auf Brandstiftung in dem Umspannwerk.
18: Danke, Dirk Zeitler aus der Nachrichtenredaktion.
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18: Auf der A13 Richtung Dresden zwischen der Anschlussstelle nach Starkow und der Anschlussstelle Freiwalde staute sich aktuell noch. Da müsst ihr um die 15 Minuten mehr einplanen. Und auf der A15 Richtung Breslau, genauer gesagt zwischen Rogosen und Forst, da sind Reifenteile auf dem rechten Fahrstreifen. Seid da auf jeden Fall vorsichtig. Ansonsten wird geblitzt in Lübben in der Friedrich-Ludwig-Jahn-Straße bei Tempo 50. In Kolkwitz in der Gulbener Straße auch bei Tempo 50. Weitere Blitzer in Karlau in der Luckauer Straße, da stadteinwärts. Zwei Blitzer in Cottbus in der Körnerstraße und in der Straße der Jugend an der Schule stadtauswärts. Und der letzte uns bekannte Blitzer im Spreewalddreieck Richtung Berlin, da bei Tempo 80. Die Blitzeranhänger, die blitzen weiterhin in Heinersbrück in der Forsterstraße, in Cottbus ebenfalls in der Forsterstraße und dann zwei Blitzanhänger in Cottbus am Nordrand und in der Elisabeth-Wolf-Straße, da bei Tempo 30. Habt ihr noch was gesehen? Habt ihr noch was zu melden? Dann gerne per WhatsApp oder auch per Telefon unter der 0355 4839 945. Gute Fahrt euch!
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18: Bei der Eröffnung der 34. Cottbusser Umweltwoche im Branitzer Park letzte Woche wurden drei Cottbusser für ihren langjährigen ehrenamtlichen Einsatz geehrt und sie sind jetzt in der Ehrenchronik der Stadt Cottbus eingetragen. Wir haben mit allen drei gesprochen. Mehr dazu hört ihr gleich. Jetzt gibt's aktuelle Musik von euch für Ton Gregory.
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0: Wer sich jahrelang für seinen Ortsteil einsetzt, Sitzungen besucht, Projekte umsetzt und im Hintergrund dafür sorgt, dass die Dinge einfach funktionieren, der macht es ja meistens nicht fürs Geld, sondern eher aus Freude daran und das dann auch ehrenamtlich. Und umso schöner, wenn dieses Engagement dann wirklich trotzdem noch gewürdigt wird. Und das konnten drei Ehrenamtler hier aus Cottbus jetzt erleben. Die haben sich alle über viele Jahre für ihre Ortsteile eingesetzt und jetzt wurden sie in die Ehrenchronik der Stadt aufgenommen. Mit der Eintragung in die Ehrenchronik ehrt die Stadt Menschen, die sich in besonderer Weise für die Gemeinschaft einsetzen oder durch herausragende Leistungen in den Bereichen Sport, Bildung, Kultur oder auch Wirtschaft verdient gemacht haben. Einer von denen, die da jetzt frisch drin stehen, ist Bernd Rosumbeck, der ehemalige Ortsvorsteher von Silo. Er hat sich viele Jahre mit Herzblut dafür eingesetzt, dass in Silo alles rund läuft und für ihn kam die Ehrung trotzdem sehr überraschend.
2: Natürlich ist man persönlich berührt und man freut sich doch, dass die Arbeit, die man geleistet hat, eine Anerkennung gefunden hat. Weil ich glaube, dass es in der Gesellschaft nach wie vor, ich will nicht sagen, dass es vernachlässigt wird, aber ich glaube, das Ehrenamt verdient eine viel stärkere Reflektierung in der Gesellschaft.
0: Auf jeden Fall. Neben Bernd Rosenberg wurde auch Christiane Grantke aus Merzdorf ausgezeichnet. Sie hat sich über viele Jahre in der Kommunalpolitik für ihre Nachbarschaften engagiert und mit ihrem Verein für die Natur auch eingesetzt. Und für sie steht jetzt eins fest, jedes Ziel, das sie erreicht hat, hätte sie nicht ohne Unterstützung erreichen können.
3: Also ich kann es halt immer noch nicht fassen. Ich habe mich da echt gefreut, dass man auch unseren kleinen Verein und die kleinen Aktivitäten, die wir nur bieten können, dass man die sieht. Dass das wirklich auch in der Stadtverwaltung so groß gesehen wird, das konnte ich mir gar nicht vorstellen. Und freue mich unheimlich über diese Ehrung und muss aber auch ehrlich sagen, ich alleine bin ja nicht nur für diesen Fortschritt zuständig. Ich habe ganz tolle Mitglieder im Verein und ganz viele Einwohner, die sich bei uns engagieren.
0: Die beiden Ehrenamtler wurden bei der Eröffnung der 34. Cottbusser Umweltwoche im Branitzer Park ausgezeichnet. Und dort hat die Stadt nicht nur den Einsatz für die jeweiligen Ortsteile, sondern auch ihr Engagement für Umwelt- und Naturschutzthemen geehrt. Und so auch Christiane Siedon aus Schlichow. Sie ist Gründungsmitglied des Fördervereins Cottbusser Ostsee und leitet unter anderem auch die Seegänger vor Ort.
4: Ja, das ist ziemlich seltsam, weil ich es gewöhnt bin, nicht gesehen zu werden. Man macht das, aber kaum jemand wertschätzt das. Ja, dass jemand sagt, ah, das hast du toll gemacht oder schön, dass wieder die Aushänge auf der Schlichow neu gemacht wurden oder dass ihr den Vandalismusschaden beseitigt habt. Man kann das wieder sehen. Aber wahrscheinlich wissen das die Leute nicht, dass das die Bürger von Schlichow machen, dass ich die anleite sozusagen oder wenn etwas nicht klappt, wird bei mir geklingelt und ich habe mich darum zu kümmern.
0: Ja, und das macht Christine auch dann mit vollem Einsatz. Allerdings ist eine Eintragung in die Ehrenchronik eine der höchsten Auszeichnungen, die die Stadt Cottbus vergeben kann. Und versteht, diese drei Leute haben es mehr als verdient, für ihr Engagement geehrt zu werden. 15.15 Uhr jetzt. In der besten Musik jetzt ein aktueller Hit von Martin Garrix und Ed Sheeran, Repeated. 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Habt eine schöne Woche.

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8: Jetzt gerade 25 Grad in Spremberg, 25 auch in Cottbus und 24 sind es in Lieberose. Dazu haben wir einen Mix aus Sonne und Wolken. Später wird es noch etwas bewölkter, aber erst gegen Abend. Den ganzen Tag soll es zum Glück nicht mehr regnen. Morgen verschlechtert sich das Wetter allerdings ein bisschen. Da ist es stark bewölkt, es kann auch am Morgen ein bisschen zu regnen und dazu gibt es dann maximal 21 Grad.
0: Es ist 3:30. 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
8: Die Polizei hat am Sonntag wegen 2 Fällen mit politischem Hintergrund in Cottbus ermittelt. Lönnbischof, worum geht es?
9: In der Bodelschwingstraße sollen ein 58-jähriger Mann und eine 57-jährige Frau auf einem Spielplatz mehrere Kinder rassistisch beleidigt haben. Beide waren nach Angaben der Polizei stark alkoholisiert. Die Beamten sprachen einen Platzverweis aus und nahmen die Ermittlungen auf. Nur wenige Minuten später wurden Polizisten zum Platz der Deutschen Einheit gerufen. Dort haben Unbekannte mehrere Aufkleber mit volksverhetzendem Inhalt in der Bibliothek angebracht. Die Aufkleber wurden entfernt, der Staatsschutz ermittelt jetzt in beiden Fällen. Ein 17-jähriger Motorradfahrer ist am Sonntagabend bei einem Unfall in Löbten bei Großköris schwer verletzt worden. Nach Angaben der Polizei kam der Jugendliche auf der Bahnhofstraße mit seinem Motorrad von der Fahrbahn ab und prallte gegen einen Laternenmast. Rettungskräfte versorgten ihn vor Ort und brachten ihn anschließend ins Krankenhaus. Warum der junge Fahrer die Kontrolle über seine Maschine verloren hat, wird jetzt von der Polizei untersucht. Seit 35 Jahren bringt die Friendship Force Menschen aus aller Welt nach Cottbus. Jetzt hat der Verein Besuch aus Mexiko empfangen. 8 Gäste aus der Stadt Tuxtla Gutiérrez waren zum Jubiläum in der Lausitz zu Gast und wurden im Cottbuser Stadthaus offiziell begrüßt. Dabei ging es vor allem um den Austausch zwischen Menschen aus verschiedenen Ländern und Kulturen. Außerdem haben Vertreter der Stadt wichtige Zukunftsprojekte wie den Cottbuser Ostsee, das Uniklinikum und das neue ICE-Werk vorgestellt. Und die gute Nachricht: Die Städtepartnerschaft zwischen Cottbus und der italienischen Stadt Grosseto soll weiter gestärkt werden. Dafür hat jetzt eine Delegation aus Cottbus die Partnerstadt in der Toskana besucht. Dort wurde über gemeinsame Projekte in den Bereichen Bildung, Kultur, Jugend und Sport gesprochen. Die Städtepartnerschaft zwischen Cottbus und Grosseto besteht bereits seit 1967. Soweit das Neueste. 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
10: Danke dir, Lynn Bischoff.
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11: Auf der A15 Richtung Breslau zwischen Rogosen und Forst sind immer noch Reifenteile auf dem rechten Fahrstreifen. Seid da vorsichtig. Und es staut sich immer noch auf der A13 Richtung Dresden zwischen der Anschlussstelle nach Starkow und der Anschlussstelle nach Breiwalde. Geblitzt wird zwischen Missen und Galen im Galener Weg da bei Tempo 20. In Kolkwitz in der Gulbener Straße bei Tempo 50. Weitere Blitzer in Karlau in der Luckauer Straße, in Cottbus in der Körnerstraße bei Tempo 20 und in Cottbus in der Straße der Jugend da an der Schule stadtauswärts. Der letzte Blitzer im Spreewalddreieck Richtung Berlin bei Tempo 80. Blitzeranhänger, die blitzen weiterhin in Heinersbrück in der Forsterstraße, in Cottbus in der Elisabeth-Wolf-Straße bei Tempo 30, in Cottbus am Nordrand Richtung Siloer Landstraße und der letzte Blitzeranhänger in Cottbus in der Forsterstraße stadteinwärts. Habt ihr noch was gesehen? Habt ihr noch was zu melden? Dann gerne per WhatsApp oder auch per Telefon unter der 0355 4839 945. Gute Fahrt euch.
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11: Und gleich hören wir wieder in unser Album der Woche rein. Diesmal kommt es von Niall Horan, einem relativ jungen, aber relativ talentierten Mann, der eigentlich ursprünglich in einer Boyband mitgespielt hat und jetzt mit seiner Solo-Karriere richtig durchstartet. Mehr dazu gleich, jetzt aktuelle Musik von Lola Young mit From Down Here.
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0: Menschen mit Geschwistern kennen das vielleicht noch von früher. Man wird zu Weihnachten beschenkt, schaut rüber zum Geschwisterkind und merkt, irgendwie ist das Geschenk ein bisschen cooler als meins. Und so ähnlich war es bei Niall Horan. Als er 11 war, hat sein Bruder eine Gitarre zu Weihnachten bekommen. Der Bruder, der hat sich nicht wirklich für das Geschenk interessiert. Niall fand die aber richtig toll und über Zeit wurde sie einfach seine Gitarre. Er hat dann angefangen, über YouTube-Videos Gitarre spielen zu lernen und sich immer mehr für die Musik begeistert. Und sein Gesangstalent hat dann seine Tante spontan bei einer Autofahrt entdeckt. Seine Karriere startete dann, als er bei X-Factor war. Das ist sowas wie das Supertalent in England. Und dort wurde die Boyband One Direction zusammengewürfelt, die später auch wirklich zu einer der bekanntesten Boybands überhaupt wurde. Jetzt sind alle aus der Gruppe getrennte Wege gegangen und Niall startet mit seiner Solo-Karriere durch, mit seiner schönen Stimme und auch immer noch seiner Gitarre, die begleitet ihn noch bis heute. Und jetzt ist ein neues Album rausgekommen, das heißt Dinner Party und hat echt ein paar schöne Songs drauf. Wir hören da jetzt rein, jetzt gibt's für euch Monochromatic.

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9: Aktuell ist es noch ziemlich sonnig, hier und da sind nur ein paar kleine Wolken. Abend soll es dann nochmal richtig bewölkt werden. Den ganzen Tag bleibt es allerdings trocken und warm. Auch am Abend sind noch bis zu 20 Grad möglich. Jetzt gerade haben wir 26 Grad in Cottbus, 25 in Peitz und auch in Drebkau. Für morgen sind dann maximal 21 Grad für uns drin. Am Morgen sind dann leichte Regenschauer möglich. Das Wetter, das soll sich dann aber verbessern. Dann gibt es einen Mix aus Sonne und Wolken.
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10: Mit Lümbischow, guten Tag. Nach 16 Jahren an der Spitze der Gemeinde Schipkau verabschiedet sich Bürgermeister Klaus Prietzel morgen aus dem Amt. Bei der morgigen Gemeindevertretersitzung übergibt er offiziell an seinen Nachfolger Thomas Nütsch. In Prietzels Amtszeit wurden zahlreiche Straßen, Kitas, Schulen und Feuerwehrstandorte modernisiert. Gleichzeitig konnte die Gemeinde ihre Schulden deutlich senken und finanzielle Rücklagen aufbauen. Auch bei Themen wie Digitalisierung und erneuerbare Energien hat sich Schipkau in den vergangenen Jahren stark entwickelt.
9: Danke dir, Lünn-Bischof. Mehr Lausitz News in einer halben Stunde. Jetzt die Nachrichten aus Deutschland und der Welt.
11: Ich bin Doc Zeitler. Schnelleres Internet, mehr Mobilfunk und weniger Bürokratie. Bund, Länder, Kommunen und die Telekommunikationsbranche haben einen gemeinsamen Ausbaupakt beschlossen. Allein im kommenden Jahr wollen die Unternehmen fast 11 Milliarden Euro in Glasfaser- und Mobilfunknetze investieren.
12: Damit neue Leitungen und Mobilfunkmasten schneller gebaut werden können, sollen Genehmigungen künftig deutlich einfacher und digitaler ablaufen. Außerdem wollen die Anbieter ihre Netze stärker gemeinsam nutzen. Das bedeutet mehr Wettbewerb, ohne dass überall doppelt gebaut werden muss. Ob die Ziele tatsächlich erreicht werden, soll regelmäßig überprüft werden. Zoe Tessovali, Nachrichtenredaktion.
11: Der Iran hat nach der jüngsten militärischen Eskalation mit Israel seinen gesamten Luftraum gesperrt. Das Flugverbot gelte bis auf Weiteres, heißt es in einem Bericht der staatlichen Nachrichtenagentur IRNA. Sämtliche Verbindungen an allen iranischen Flughäfen seien gestrichen. Die Sorge ist groß, dass der Konflikt mit Israel erneut eskaliert. Nach den iranischen Raketenangriffen auf Israel am Sonntag hatte die Militärführung ihre Militäroperationen aber vorerst für beendet erklärt. Böllerwürfe, Beleidigungen und zunehmende Gewalt. Für viele Bahnmitarbeiter ist das Alltag. Um sie besser zu schützen, stattet die Deutsche Bahn seit einigen Wochen Kundenbetreuer an Bahnhöfen und in Zügen mit Bodycams aus. Und ein Drittel hat das freiwillige Angebot nach Angaben von DB Regio bislang in Anspruch genommen.
13: Bodycams sollen Standard werden. Bis Jahresmitte, so der Plan, soll zumindest die Hälfte der Bahnmitarbeiter solch eine Minikamera tragen. Zudem muss jeder, der Kundenkontakt hat, auch an einer Schulung teilnehmen. In Berlin läuft außerdem auch gerade ein Test mit Schutzhelmen, zum Beispiel bei Fußballspielen oder Demos. Vor allem nach dem tödlichen Angriff auf einen Zugbegleiter in Rheinland-Pfalz vor einiger Zeit ist das Thema Sicherheit im Fokus. Claudia Wächter, Nachrichtenredaktion.
11: Der nächtliche Brand in einem Umspannwerk in Reutlingen, der einen großflächigen Stromausfall in der Region auslöste, könnte nach Einschätzung aus Sicherheitskreisen gezielt gelegt worden sein. Die Vorgehensweise deute auf linksextremistische Täter hin und weise Parallelen etwa zu entsprechenden Taten in Berlin auf. In der Nacht hat es im Umspannwerk Reutlingen West gebrannt, sodass dieses ausfiel.
10: Danke, Dirk Zeitler aus der Nachrichtenredaktion.
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10: Auf der A13 Richtung Dresden zwischen der Anschlussstelle Starkow und der Anschlussstelle Freiwalde staute sich schon die ganze Zeit. René hat uns auch gerade durchgegeben, dass dort aktuell ein Transporter brennt. Die Polizei und Rettungswagen sind unterwegs. Seid ihr auf jeden Fall vorsichtig oder umfahrt direkt die Strecke. Außerdem hat es einen Unfall beim Bahnübergang in Forst in der Berliner Straße gegeben. Da staute sich aktuell in alle Richtungen, auch in den Nebenstraßen. Hat uns Silvio durchgegeben. Danke dafür. Großräumig umfahren, sagt er. Und auf der A13 Richtung Dresden zwischen Schwarzheide und Buhland sind Tiere auf der Fahrbahn. Die Polizei ist auch da benachrichtigt, also seid da auch auf jeden Fall vorsichtig. Die Blitzer, die stehen im Spreewalddreieck in Richtung Berlin bei Tempo 80. In Karlau in der Luckauer Straße stadteinwärts. Weitere Blitzer in Kolkwitz in der Gulbener Straße bei Tempo 50. Und zwischen Missen und Galen im Galener Weg da bei Tempo 20. Blitzeranhänger blitzen weiterhin in Heinersbrück in der Forsterstraße. In Cottbus am Nordrand Richtung Siloer Landstraße. Ebenfalls in Cottbus in der Forsterstraße stadteinwärts. Und der letzte Blitzanhänger in Cottbus in der Elisabeth-Wolf-Straße bei Tempo 30. Habt ihr noch was gesehen? Habt ihr noch was zu melden? Dann gerne per WhatsApp oder auch per Telefon unter der 0355 4839 945. Gute Fahrt euch!
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10: Und hoffentlich habt ihr auch gleich Feierabend oder seid schon auf dem Weg nach Hause. Und ich glaube, das, wovon alle träumen nach einem anstrengenden Montag, ist erstmal, sich vielleicht auf die Couch zu setzen, vielleicht mit etwas Leckerem und sich dann einen entspannten Film anzuschauen. Und ich habe gleich ein paar Tipps für euch, was ihr euch vielleicht heute anschauen könnt. Gleich nach zwei Hits habt ihr die von mir.
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0: Ein echter Klassiker, Out of Touch, habt ihr gehört, auf Radio Cottbus um 16.13 Uhr.
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0: Ein cooler Thriller läuft heute auf ProSieben. Don't Worry Darling heißt der Film. Alice und Jack ziehen in die Siedlung Victory und am Anfang scheint auch alles perfekt zu sein. Die Männer, die arbeiten tagsüber in einer Forschungseinrichtung und die Frauen, die kümmern sich um Kinder und um Haushalt und alles scheint eigentlich soweit normal zu sein. Alice bemerkt plötzlich immer mehr komische Dinge, die um sie herum passieren. Also irgendwelche verstörenden Visionen, aber auch den mysteriösen Tod ihrer Nachbarin Margaret. Und als sie dann anfängt nachzuforschen und alles in Frage zu stellen, wird sie von den anderen Bewohnern als verwirrt dargestellt und sogar zwangsbehandelt. Am Ende kommt jedoch heraus, Victory ist keine echte Stadt, sondern eine virtuelle Realität. Und die Männer, die haben da ihre Frauen dort eingesperrt. Warum und wie das Ganze ausgeht, das könnt ihr heute auf ProSieben um 20.15 Uhr erfahren. Und wenn ihr euch nach einem anstrengenden Montag doch eher was Entspanntes und Lustiges sucht, da ist Ted vielleicht was für euch. Der kleine John bekommt einen Teddy geschenkt und wünscht sich zu Weihnachten, dass der Teddybär lebendig wird und sein bester Freund bleibt. Und der Wunsch, der geht tatsächlich in Erfüllung. Ted begleitet John auch im Erwachsenenalter, lebt sogar mit ihm und mit seiner Freundin zusammen. Ted ist jedoch ein chaotischer Mann und sorgt ständig für Probleme und das gefällt der Freundin von John so gar nicht und sie verlangt, dass sich John zwischen den beiden entscheidet. Ted zieht aus, doch er sorgt dann weiter für Chaos in Johns Leben. Die Abenteuer der beiden besten Freunde könnt ihr euch auf Amazon Prime anschauen.
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15: Aktuell 26 Grad in Cottbus, 25 sind es in Burg und auch in Werben. Und es soll auch heute die ganze Zeit so warm bleiben, also auch am Abend sind noch bis zu 20 Grad möglich. Allerdings ziehen da ein paar mehr Wolken auf auch jetzt gerade. Jetzt gerade haben wir ja so einen schönen Mix aus Sonne und Wolken. Den ganzen Tag bleibt es auch trocken, auch in der Nacht soll es trocken bleiben. Morgen früh, da soll es allerdings ein bisschen regnen, da sind leichte Regenschauer möglich. Das Wetter verbessert sich aber dann noch über den Tag, gibt es dann auch einen Mix aus Sonne und Wolken, dazu dann maximal 21 Grad.
2: Es ist 4:30. 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
15: Die Polizei hat am Sonntag wegen zwei Fällen mit politischem Hintergrund in Cottbus ermittelt. Lynn Bischoff, worum geht's?
16: In der Bodelschwingstraße sollen ein 58-jähriger Mann und eine 57-jährige Frau auf einem Spielplatz mehrere Kinder rassistisch beleidigt haben. Beide waren nach Angaben der Polizei stark alkoholisiert. Die Beamten sprachen einen Platzverweis aus und nahmen die Ermittlungen auf. Nur wenige Minuten später wurden Polizisten zum Platz der Deutschen Einheit gerufen. Dort haben Unbekannte mehrere Aufkleber mit volksverhetzendem Inhalt in der Bibliothek angebracht. Die Aufkleber wurden entfernt. Der Staatsschutz ermittelt jetzt in beiden Fällen. Ein ungewöhnlicher Arbeitsunfall beschäftigt aktuell die Behörden in Cottbus. Ein 34-jähriger Mann hat gestern der Polizei gemeldet, dass er bereits am Freitag in der Sachsendorfer Straße von einem Gabelstapler angefahren und verletzt wurde. Der Mann war nach eigenen Angaben mit Arbeiten an einer Klimaanlage beschäftigt. Seit dem Unfall wird er im Krankenhaus behandelt. Wer den Gabelstapler gefahren hat, ist bislang noch unklar. Das Amt für Arbeitsschutz hat die Ermittlungen übernommen und prüft jetzt genau, wie es zu dem Unfall kommen konnte. Nach dem Ausbruch der Newcastle-Krankheit im Landkreis Oder-Spree gelten jetzt auch wieder Einschränkungen in Teilen des Landkreises Dahme-Spreewald. Dort müssen Geflügelhalter ihre Tiere im Stall lassen. Außerdem dürfen Geflügel, Eier und andere Produkte aus den betroffenen Beständen nicht transportiert werden. Geflügelmärkte, Ausstellungen und Tierschauen bleiben im gesamten Landkreis Dahme-Spreewald weiterhin verboten. Das Veterinäramt fordert alle Halter auf, ihre Tiere genau zu beobachten und den Impfschutz von Hühnern und Puten zu kontrollieren. Und die gute Nachricht: Die Städtepartnerschaft zwischen Cottbus und der italienischen Stadt Crosetto soll weiter gestärkt werden. Dafür hat jetzt eine Delegation aus Cottbus die Partnerstadt in der Toskana besucht. Dort wurde über gemeinsame Projekte in den Bereichen Bildung, Kultur, Jugend und Sport gesprochen. Die Städtepartnerschaft zwischen Cottbus und Crosetto besteht bereits seit 1967. Soweit das Neueste. 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
15: Danke dir, Lynn Bischoff.
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15: Wenn ihr auf der A13 Richtung Dresden zwischen Starkow und Freiwalde unterwegs seid, dann müsst ihr sehr viel Zeit einplanen, mehr als eine Stunde. Da staut es sich aktuell sehr und ein Transporter brennt auch genau da. Da soll die Polizei und Rettungswagen bereits auf dem Weg sein. Außerdem hat es einen Unfall beim Bahnübergang in Forst in der Berliner Straße gegeben. Da staut es sich aktuell ebenfalls in alle Richtungen, auch in den Nebenstraßen, also auch da großräumig umfahren. Auf der A13 Richtung Dresden zwischen Schwarzheide und Ruhland sollen außerdem Tiere auf der Fahrbahn sein. Die Polizei, die ist benachrichtigt, seid da auf jeden Fall vorsichtig. Und in der Badestraße in Forst ist der Bahnübergang defekt, das hat uns gerade Danilo gemeldet. Vielen Dank dafür. Die Blitzer, die stehen auf der B320 bei Schenkendöbern bei Tempo 70, in Guben in der Gubiner Straße bei Tempo 40, weitere Blitzer in Lübbenau in der Werner von Siemens Straße bei Tempo 30, zwischen Missen und Gallen wird ebenfalls geblitzt im Galener Weg bei Tempo 20 und die letzten zwei Blitzer in Karlau in der Luckauer Straße und im Spreewalddreieck Richtung Berlin da bei Tempo 80. Blitzeranhänger, die stehen weiterhin in Heinersbrück in der Forsterstraße, in Cottbus am Nordrand, ebenfalls in Cottbus in der Forsterstraße und in der Elisabeth-Wolf-Straße bei Tempo 30. Habt ihr noch was gesehen? Habt ihr noch was zu melden? Dann gerne per WhatsApp oder auch per Telefon unter der 0355 4839 945.
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15: Und ich hoffe, dass der Montag schnell vorübergegangen ist, dass ihr jetzt schon langsam Richtung Feierabend geht, beziehungsweise vielleicht schon im Feierabend seid und auf dem Weg nach Hause. Wir begleiten euch die ganze Zeit mit guter Musik. Jetzt gibt's aktuelle Musik von Dominic Pike mit White Keys und gleich danach ein Klassiker von Roxette mit Queen of Rain.
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0: Das ein schöner Song von Roxette, Queen of Rain. Ihr hört Radio Cottbus. Habt einen schönen Montag.
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0: Viele können sich sicherlich noch an die schrecklichen Bilder erinnern von dem eingestürzten Mehrfamilienhaus in Görlitz. 3 Menschen sind dabei ums Leben gekommen. Und genau vor 3 Wochen ist es nun schon her. Jetzt gibt es eine wichtige Entwicklung in den Ermittlungen. Denn die Polizei hat 2 Männer festgenommen, die sich nach bisherigen Erkenntnissen kurz vor der Katastrophe in dem Gebäude aufgehalten haben sollten. Nach bisherigen Erkenntnissen gehen die Ermittler nämlich davon aus, dass die beiden auf der Suche nach Kupfer und anderen Metallen unterwegs waren und dabei könnten Rohrleitungen beschädigt worden sein. Die Polizei prüft deshalb nun, ob dadurch möglicherweise Gas ausgetreten ist und ob das mit dem Einsturz des Hauses zusammenhängt. Noch sind viele Fragen offen, deswegen suchen Polizei und Staatsanwaltschaft weiterhin nach Zeugen, die rund um den Tag des Unglücks verdächtigte Beobachtungen gemacht haben. Für Hinweise, die bei der Aufklärung helfen, wurden inzwischen sogar eine Belohnung von 5.000 Euro ausgesetzt. Die genauen Hintergründe müssen also weiterhin geklärt werden, aber die Hoffnung ist derzeit groß, die Ursache hinter dem tragischen Hauseinsturz in Görlitz vollständig aufzuklären.

0: Halbzeit von Calvin Harris und Ellie Goulding habt ihr gehört auf Radio Cottbus um 16.50 Uhr.
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0: Und hier sind drei Themen, die die Region heute beschäftigen. Mehr Infos auf Radio Cottbus.de, dem Newsportal für die Lausitz. Die hausärztliche Versorgung in Senftenberg bekommt Verstärkung, denn das Sana Gesundheitszentrum Niederlausitz hat einen weiteren Hausarzt für das MVZ gewinnen können. Außerdem, der Landkreis Dahme-Spreewald ist diese Woche bei der internationalen Luft- und Raumfahrtausstellung dabei. Der Landkreis will sein Innovations- und Wirtschaftspotenzial präsentieren. Und Schipkaus Bürgermeister Klaus Prizel verabschiedet sich nach 16 Jahren an der Spitze der Gemeinde aus dem Amt.
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11: Ein paar kleine Wölkchen sind am Himmel, die Sonne, die setzt sich aber aktuell noch durch. Später zum Abend sollen die Wolken ein bisschen mehr überwiegen. Allerdings bleibt es die ganze Zeit trocken und auch warm. Jetzt gerade haben wir 26 Grad in Cottbus, 26 in Dissen und 25 in Schipkau. Morgen gibt es dann maximal 21 Grad und morgens sind leichte Schauer möglich. Das Wetter soll sich aber über den Tag verbessern.
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13: Mit Lümbischow, guten Tag. Nach 16 Jahren an der Spitze der Gemeinde Schipkau verabschiedet sich Bürgermeister Klaus Prietzel morgen aus dem Amt. Bei der morgigen Gemeindevertretersitzung übergibt er offiziell an seinen Nachfolger Thomas Nütsche. In Prietzels Amtszeit wurden zahlreiche Straßen, Kitas, Schulen und Feuerwehrstandorte modernisiert. Gleichzeitig konnte die Gemeinde ihre Schulden deutlich senken und finanzielle Rücklagen aufbauen. Auch bei Themen wie Digitalisierung und erneuerbare Energien hat sich Schipkau in den vergangenen Jahren stark entwickelt.
11: Danke dir, Lümbischow. Mehr Lausitz News in einer halben Stunde. Jetzt die Nachrichten aus Deutschland und der Welt.
14: Ich bin Dirk Zeitler. Nach der jüngsten Eskalation zwischen dem Iran und Israel wollen beide Länder ihre Angriffe vorerst einstellen. Israel werde dies auf Wunsch von US-Präsident Trump tun, sagte ein israelischer Regierungsvertreter dem Nachrichtenportal Ynet. Zuvor hatte Irans Militärführung ihre Angriffe gegen Israel für beendet erklärt. Seit den frühen Morgenstunden flog das israelische Militär mehrere Angriffe auf den Iran und reagierte damit auf den vorherigen Raketenbeschuss aus Teheran. Der nächtliche Brand in einem Umspannwerk in Reutlingen, der einen großflächigen Stromausfall in der Region auslöste, konnte nach Einschätzung aus Sicherheitskreisen Die Vorgehensweise deute auf linksextremistische Täter hin und weise Parallelen etwa zu entsprechenden Taten in Berlin auf. In der Nacht hatte es im Umspannwerk Reutlingen West gebrannt, sodass dies ausfiel.
15: Die Behörden vor Ort bereiten sich währenddessen auf einen längeren Ausnahmezustand vor. Für die Nacht soll es einen Notfalltreffpunkt geben. Dort sollen Betroffene zum Beispiel ihre Handys aufladen oder Babynahrung erwärmen können. Wann alle Haushalte wieder zuverlässig Strom haben, kann derzeit niemand sagen. Zoe Tassovali, Nachrichtenredaktion.
14: Böllerwürfe, Beleidigungen und zunehmende Gewalt. Für viele Bahnmitarbeiter ist das Alltag. Um sie besser zu schützen, stattet die Deutsche Bahn seit einigen Wochen Kundenbetreuer mit Bodycams aus. Und ein Drittel hat das freiwillige Angebot nach Angaben von DB Regio bislang in Anspruch genommen.
16: Bodycams sollen Standard werden. Bis Jahresmitte, so der Plan, soll zumindest die Hälfte der Bahnmitarbeiter solch eine Minikamera tragen. Zudem muss jeder, der Kundenkontakt hat, auch an einer Schulung teilnehmen. In Berlin läuft außerdem auch gerade ein Test mit Schutzhelmen, zum Beispiel bei Fußballspielen oder Demos. Vor allem nach dem tödlichen Angriff auf einen Zugbegleiter in Rheinland-Pfalz vor einiger Zeit ist das Thema Sicherheit im Fokus. Claudia Wächter, Nachrichtenredaktion.
14: Schnelleres Internet und mehr Mobilfunk. Bund, Länder, Kommunen und die Telekommunikationsbranche haben einen gemeinsamen Ausbaupakt beschlossen. Allein im kommenden Jahr wollen die Unternehmen fast 11 Milliarden Euro in Glasfaser- und Mobilfunknetze investieren. Wir wollen mehr Tempo, weniger Bürokratie und verlässliche Rahmenbedingungen, sagte Bundesdigitalminister Wildberger.
11: Danke, Dirk Zeitler aus der Nachrichtenredaktion.
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11: Auf der A13 Richtung Dresden zwischen Starke und Preiwalde staut es sich immer noch. Da müsst ihr um die halbe Stunde mehr einplanen. Und in der Badestraße in Forst ist gerade der Bahnübergang defekt. Also auch da vorsichtig sein. Die Blitzer, die stehen auf der B320 bei Schenkendöbern bei Tempo 70. In Guben in der Gubiner Straße bei Tempo 40. Weitere Blitzer in Lübbenau in der Werner von Siemens Straße. Zwischen Missen und Gallen wird ebenfalls geblitzt im Galener Weg. Und die letzten zwei Blitzer in Karlau in der Luckauer Straße stadteinwärts und im Spreewald-Dreieck Richtung Berlin, da bei Tempo 80. Die Blitzeranhänger, die blitzen weiterhin in Cottbus in der Elisabeth-Wolf-Straße bei Tempo 30, in Cottbus am Nordrand und in der Forsterstraße stadteinwärts und der letzte Blitzeranhänger in Heinersbrück in der Forsterstraße. Habt ihr noch was gesehen? Habt ihr noch was zu melden? Dann gerne per WhatsApp oder auch per Telefon unter der 0355 4839 945. Gute Fahrt euch.
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11: Montags sprechen wir immer mit einem Experten für alles rund um Immobilien. Ob Kauf, Verkauf einer Immobilie, Umzug, Bauen. Ihr werdet mit Tipps versorgt. Und auch heute. Und da stellen wir uns die Frage, ob ein Neubau oder eine Bestandsimmobilie besser ist. Mehr dazu nach zwei Hits.
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0: Carmen, I promised myself. Ihr hört Radio Cottbus um 17.11 Uhr.
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0: Und jetzt aktuelle Musik für euch von Nico Santos mit Optimist. Habt einen schönen Montag.

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7: Aktuell haben wir 25 Grad in Guben, 25 in Drepka und 26 sind es in Cottbus. Und auch zum Abend hin soll es weiterhin relativ warm bleiben, um die 20 Grad auch noch in den späten Stunden. Die Wolken, die ziehen so ein bisschen mehr auf, also da versteckt sich die Sonne, aber es soll heute nicht mehr regnen. Erst morgen, da könnten ein paar kleine Regenschauer auftreten, dazu gibt es dann maximal 21 Grad. Tagsüber soll sich das Wetter aber ein bisschen verbessern, dann kommt auch kurz die Sonne raus am Nachmittag.
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7: Die Polizei hat am Sonntag wegen zwei Fällen mit politischem Hintergrund in Cottbus ermittelt. Lünn-Bischof, worum geht's?
9: In der Bodelschwingstraße sollen ein 58-jähriger Mann und eine 57-jährige Frau auf einem Spielplatz mehrere Kinder rassistisch beleidigt haben. Beide waren nach Angaben der Polizei stark alkoholisiert. Die Beamten sprachen einen Platzverweis aus und nahmen die Ermittlungen auf. Nur wenige Minuten später wurden Polizisten zum Platz der Deutschen Einheit gerufen. Dort haben Unbekannte mehrere Aufkleber mit volksverhetzendem Inhalt in der Bibliothek angebracht. Die Aufkleber wurden entfernt, der Staatsschutz ermittelt jetzt in beiden Fällen. Seit 35 Jahren bringt die Friendship Force Menschen aus aller Welt nach Cottbus. Jetzt hat der Verein Besuch aus Mexiko empfangen. 8 Gäste aus der Stadt Tuxtla Gutierrez waren zum Jubiläum in der Lausitz zu Gast und wurden im Cottbuser Stadthaus offiziell begrüßt. Dabei ging es vor allem um den Austausch zwischen Menschen aus verschiedenen Ländern und Kulturen. Außerdem haben Vertreter der Stadt wichtige Zukunftsprojekte wie den Cottbuser Ostsee, das Uniklinikum und das neue ICE-Werk vorgestellt. Ein 17-jähriger Motorradfahrer ist am Sonntagabend bei einem Unfall in Löpten bei Großköris schwer verletzt worden. Nach Angaben der Polizei kam der Jugendliche auf der Bahnhofstraße mit seinem Motorrad von der Fahrbahn ab und prallte gegen einen Laternenmast. Rettungskräfte versorgten ihn vor Ort und brachten ihn anschließend ins Krankenhaus. Warum der junge Fahrer die Kontrolle über seine Maschine verloren hat, wird jetzt von der Polizei untersucht. Und die gute Nachricht: Die Städtepartnerschaft zwischen Cottbus und der italienischen Stadt Grosseto soll weiter gestärkt werden. Dafür hat jetzt eine Delegation aus Cottbus die Partnerstadt in der Toskana besucht. Dort wurde über gemeinsame Projekte in den Bereichen Bildung, Kultur, Jugend und Sport gesprochen. Die Städtepartnerschaft zwischen Cottbus und Grosseto besteht bereits seit 1967. Soweit das Neueste. 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
7: Dankeschön, Lindbischof.
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7: Auf der A13 Richtung Dresden zwischen Starkow und Freiwalde staute sich immer noch ein bisschen. Da solltet ihr um die 10 Minuten mehr einplanen. Geblitzt wird im Spreewalddreieck Richtung Berlin bei Tempo 80. In Karlau in der Luckauer Straße stadteinwärts. Und der letzte uns bekannte Blitzer in Guben in der Gubiner Straße bei Tempo 40. Die Blitzeranhänger, die stehen weiterhin in Heinersbrück in der Forsterstraße. In Cottbus gibt es gleich 3 Blitzanhänger in der Elisabeth-Wolf-Straße am Nordrand und in Cottbus in der Forsterstraße. Da wird stadteinwärts geblitzt. Habt ihr noch was gesehen? Habt ihr noch was zu melden? Dann gerne per WhatsApp oder auch per Telefon unter der 0355 4839 945. Gute Fahrt euch.
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7: Ihr habt es wahrscheinlich schon mitbekommen, diese Woche ist Präventionswoche hier in Cottbus und da gibt es auch einige Mitmachangebote. Und falls ihr nicht wisst, wohin mit euch, dann hört gleich gerne rein, wir erzählen es euch. Davor gibt es aktuelle Musik von Somber mit Homewrecker und gleich danach Ace of Base mit Beautiful Morning.
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0: Basement, ihrem Beautiful Morning. Wir haben zwar keinen Morgen, wir haben schon Nachmittag und ihr seid hoffentlich schon zu Hause nach der Arbeit. Habt einen schönen Montag hier mit Radio Cottbus um 17.40 Uhr.
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0: Wenn man das Wort Prävention hört, denkt man vielleicht erstmal an Verbote, Regeln oder erhobene Zeigefinger. Dabei geht es eigentlich darum, Probleme gar nicht erst entstehen zu lassen. Und genau das steht diese Woche im Mittelpunkt der dritten Cottbusser Präventionswoche. Das Motto da ist, Prävention beginnt im Alltag, Cottbus macht's vor. Inhaltlich geht's dabei unter anderem um Kinder und Schulen, aber auch um Verkehr, Kriminalität und Gesundheit. Also alles Themen, die viele Menschen direkt im Alltag betreffen und wie uns das Manuel Helbig, Fachbereichsleiter für Ordnung und Sicherheit der Stadt Cottbus, erzählt.
2: Also das Thema Prävention ist immer wichtig, nicht nur für unsere Stadt Cottbus, sondern generell. Und egal in welcher Lebenslage man ist, ob als Kind, als Jugendlicher, als Fahranfänger oder auch als Senior, lieber beugt man vor, als wenn man hinterher den Schaden hat. Und mit unserer Präventionswoche wollen wir halt beraten. Wir wollen informieren und wir wollen aufklären und wir wollen eben auch Tipps geben, wie man in unserer Stadt Cottbus sicher und gesund leben kann.
0: Die Stadt will mit der Woche zeigen, wie wichtig Prävention im Alltag ist und gleichzeitig ganz praktische Tipps geben. Geplant sind dafür verschiedene Aktionen und Angebote. Mit dabei sind auch viele Vereine, Verbände, Institutionen und auch weitere Partner aus der Region. Da ist also für jeden etwas dabei.
2: Wir wollen mit unserer Präventionswoche auch in diesem Jahr natürlich viele Cottbusserinnen und Cottbusser erreichen. Und deswegen haben wir auch ein Motto gewählt, was möglichst viele anspricht. Von Kindern über jugendliche Schulen bis natürlich hin zu Senioren und Senioren.
0: Die Präventionswoche in Cottbus läuft noch bis Freitag, den 12. Juni. Und das Ganze ist nicht nur trockenes oder theoretisches Gerede. Es gibt, wie gesagt, viele Aktionen, Informationen und auch Angebote zum Mitmachen. Und wenn ihr jetzt Lust bekommen habt, an der dritten Präventionswoche mitzumachen, dann findet ihr alle Infos auch nochmal online auf der Webseite der Stadt Cottbus. Und jetzt gute Laune mit Felix Jen und Jasmine Thompson mit Ain't Nobody. Habt einen schönen Montag.

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0: Somebody's Watching Me von Rockwell habt ihr gehört auf Radio Cottbus. 17.49 Uhr haben wir es jetzt.
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0: Und hier sind drei Themen, die die Region heute beschäftigen. Mehr Infos findet ihr auf radiocottbus.de, dem Newsportal für die Lausitz. Der Landkreis Dahme-Spreewald ist diese Woche bei der internationalen Luft- und Raumfahrtausstellung dabei. Der Landkreis will sein Innovations- und Wirtschaftspotenzial präsentieren. Außerdem, Schipkaus Bürgermeister Klaus Prizel verabschiedet sich nach 16 Jahren an der Spitze der Gemeinde aus dem Amt. Und der Ausbruch der Newcastle-Krankheit im Nachbarlandkreis Oder-Spree hat erneut Folgen für den Landkreis Dahme-Spreewald. Dort gelten wieder Einschränkungen in Teilen des Landkreises.
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9: Den ganzen Tag war sonnig, jetzt gerade ziehen ein paar mehr Wolken auf. Später zum Abend sollen die Wolken dann auch überwiegen, aber es bleibt die ganze Zeit trocken und auch relativ warm. Bis zu 20 Grad sind noch am Abend möglich. Jetzt gerade haben wir 26 Grad in Cottbus, 26 in Bresinchen und 25 sind es in Radosch. Morgen gibt es dann maximal 21 Grad und morgen sind dann auch leichte Regenschauer möglich. Das Wetter, das soll sich allerdings über den Tag verbessern, dann kommt auch kurz die Sonne wieder raus.
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10: Mit Lümbischow, guten Tag. Nach 16 Jahren an der Spitze der Gemeinde Schipkau verabschiedet sich Bürgermeister Klaus Prietzel morgen aus dem Amt. Bei der morgigen Gemeindevertretersitzung übergibt er offiziell an seinen Nachfolger Thomas Nütsche. In Prietzels Amtszeit wurden zahlreiche Straßen, Kitas, Schulen und Feuerwehrstandorte modernisiert. Gleichzeitig konnte die Gemeinde ihre Schulden deutlich senken und finanzielle Rücklagen aufbauen. Auch bei Themen wie Digitalisierung und erneuerbare Energien hat sich Schipkau in den vergangenen Jahren stark entwickelt.
9: Danke dir, Lynn-Bischof. Mehr Lausitz News mit dir in einer halben Stunde. Jetzt die Nachrichten aus Deutschland und der Welt.
11: Ich bin Dirk Zeitler. Nach der jüngsten Eskalation zwischen dem Iran und Israel wollen beide Länder ihre Angriffe vorerst einstellen. Israel werde dies auf Wunsch von US-Präsident Trump tun, sagte ein israelischer Regierungsvertreter dem Nachrichtenportal YNET. Zuvor hatte Irans Militärführung ihre Angriffe gegen Israel für beendet erklärt. Seit den frühen Morgenstunden flog das israelische Militär mehrere Angriffe auf den Iran und reagierte damit auf den vorherigen Raketenbeschuss aus Teheran. Obwohl die Arbeitslosigkeit in Deutschland seit Jahren größer wird, waren im ersten Quartal bundesweit mehr als 1 Million Arbeitsplätze unbesetzt. Das geht aus der jüngsten Stellenerhebung des Instituts für Arbeitsmarkt- und Berufsforschung in Nürnberg hervor.
12: Bundesweit waren im ersten Quartal mehr als 1,1 Millionen Arbeitsplätze unbesetzt. Das sind zwar etwas weniger als Ende vergangenen Jahres, die Zahl bleibt aber hoch. Gleichzeitig kommen aktuell auf jede offene Stelle 264 Arbeitslose. Das Problem, häufig passen die Anforderungen der Unternehmen nicht zu den Qualifikationen der Arbeitssuchenden. Fabian Schaffer, Nachrichtenredaktion.
11: Schnelleres Internet und mehr Mobilfunk. Bund, Länder, Kommunen und die Telekommunikationsbranche haben einen gemeinsamen Ausbaupakt beschlossen. Allein im kommenden Jahr wollen die Unternehmen fast 11 Milliarden Euro in Glasfaser- und Mobilfunknetze investieren.
13: Damit neue Leitungen und Mobilfunkmasten schneller gebaut werden können, sollen Genehmigungen künftig deutlich einfacher und digitaler ablaufen. Außerdem wollen die Anbieter ihre Netze stärker gemeinsam nutzen. Das bedeutet mehr Wettbewerb, ohne dass überall doppelt gebaut werden muss. Ob die Ziele tatsächlich erreicht werden, soll regelmäßig überprüft werden. Zoe Tassovali, Nachrichtenredaktion.
11: Der nächtliche Brand in einem Umspannwerk in Reutlingen, der einen großflächigen Stromausfall in der Region auslöste, könnte nach Einschätzung aus Sicherheitskreisen gezielt gelegt worden sein. Die Vorgehensweise deute auf linksextremistische Täter hin und weise Parallelen etwa zu entsprechenden Taten in Berlin auf. In der Nacht hat es im Umspannwerk Reutlingen West gebrannt, sodass dieses ausfiel. Teile der Stadt werden inzwischen aber wieder mit Strom versorgt.
9: Danke, Dirk Zeitler aus der Nachrichtenredaktion.
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9: Zwischen Kittlitz und dem Abzweig nach Schipkau hat es einen Wildunfall gegeben. Da ist ein totes Tier auf der Fahrbahn. Die Polizei, die ist bereits benachrichtigt, seid da auf jeden Fall vorsichtig unterwegs. Die Blitzer, die stehen im Spreewalddreieck in Richtung Berlin bei Tempo 80. In Karlau in der Luckauer Straße stadteinwärts. Und in Guben in der Gubiner Straße steht der letzte Blitzer, der blitzt dabei Tempo 40. Die Blitzanhänger, die stehen weiterhin in Cottbus, da gibt's gleich drei in der Elisabeth-Wolf-Straße bei Tempo 30, am Nordrand Richtung Siloer Landstraße und der letzte Blitzanhänger in Cottbus in der Forsterstraße, da blitzt der Stadt einwärts. Der letzte Blitzanhänger in Heinersbrück in der Forsterstraße. Falls ihr noch was gesehen habt, falls ihr noch was zu melden habt, dann gerne per WhatsApp oder auch per Telefon unter der 0355 4839 945. Gute Fahrt euch!
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9: Und gleich blicken wir wieder auf den Sport. Da gibt es einige Updates, vor allem vom DFB-Pokal. Da wurde ordentlich ausgelost. Davor gibt es aktuelle Musik von BTS mit Swim und gleich danach Yes mit Owner of a Lonely Heart.
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0: absoluter Klassiker von Yes mit Owner of a Lonely Heart. Habt ihr gehört, auf Radio Cottbus, 18.11 haben wir es jetzt.
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0: Und jetzt geht's rein in den Sport. Alles, was ihr über die Lausitzer Sportwelt heute wissen müsst, auf einen Blick. In ihrem allerersten DFB-Pokalspiel überhaupt trifft der VfB Krieschow, Brandenburger Landespokalsieger, auf den Erstligisten Mainz 05. Das hat die Auslosung am Wochenende in Dortmund ergeben. Gegenüber der ARD meinte VfB-Trainer Koch, dass man mit Energie sprechen wird, ob das Spiel nicht im Leag-Energiestadion ausgetragen werden kann. Und der Zweitligist FC Energie Cottbus spielt auch zu Hause, und zwar geht's gegen den FC Augsburg. Alle sind sie ja irgendwie in der Sommerpause, aber nicht jedes Team, zum Beispiel die Footballer, die Cottbus Crayfish, die müssen in 6 Tagen wieder ran, im 5. Spiel.

Your favorite song von You Not Us und Julian Peralta. Und wenn wir schon über favorite Songs, also Lieblingslieder sprechen, hier kommt Lukas Stallemeyers Lieblingssong, Rosanna mit Everybody's Free. Habt einen schönen Montag. 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
19: Aktuell scheint die Sonne immer noch so ein bisschen durch, aber es gibt auch mehr Wolken und der Abend, der kündigt sich auch ziemlich bewölkt an. Die gute Nachricht allerdings, es soll nicht mehr regnen. Jetzt gerade haben wir immer noch 26 Grad in Cottbus, 26 in Dissen und 25 in Galinchen. Später am Abend immer noch bis zu 20 Grad möglich. Und das Wetter für morgen? Früh sind leichte Schauer möglich. Zum Nachmittag kommt die Sonne raus. Dazu gibt's dann maximal 21 Grad.
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19: Die Polizei hat am Sonntag wegen zwei Fällen mit politischem Hintergrund in Cottbus ermittelt. Lünn-Bischof, worum geht es?
20: In der Bodelschwingstraße sollen ein 58-jähriger Mann und eine 57-jährige Frau auf einem Spielplatz mehrere Kinder rassistisch beleidigt haben. Beide waren nach Angaben der Polizei stark alkoholisiert. Die Beamten sprachen einen Platzverweis aus und nahmen die Ermittlungen auf. Nur wenige Minuten später wurden Polizisten zum Platz der Deutschen Einheit gerufen. Dort haben Unbekannte mehrere Aufkleber mit volksverhetzendem Inhalt in der Bibliothek angebracht. Die Aufkleber wurden entfernt. Der Staatsschutz ermittelt jetzt in beiden Fällen. Ein ungewöhnlicher Arbeitsunfall beschäftigt aktuell die Behörden in Cottbus. Ein 34-jähriger Mann hat gestern der Polizei gemeldet, dass er bereits am Freitag in der Sachsendorfer Straße von einem Gabelstapler angefahren und verletzt wurde. Der Mann war nach eigenen Angaben mit Arbeiten an einer Klimaanlage beschäftigt. Seit dem Unfall wird er im Krankenhaus behandelt. Wer den Gabelstapler gefahren hat, ist bislang noch unklar. Das Amt für Arbeitsschutz hat die Ermittlungen übernommen und prüft jetzt genau, wie es zu dem Unfall kommen konnte. Nach dem Ausbruch der Newcastle-Krankheit im Landkreis Oder-Spree gelten jetzt auch wieder Einschränkungen in Teilen des Landkreises Dahme-Spreewald. Dort müssen Geflügelhalter ihre Tiere im Stall lassen. Außerdem dürfen Geflügel, Eier und andere Produkte aus den betroffenen Beständen nicht transportiert werden. Geflügelmärkte, Ausstellungen und Tierschauen bleiben im gesamten Landkreis Dahme-Spreewald weiterhin verboten. Das Veterinäramt fordert alle Halter auf, ihre Tiere genau zu beobachten und den Impfschutz von Hühnern und Puten zu kontrollieren. Und die gute Nachricht: Die Städtepartnerschaft zwischen Cottbus und der italienischen Stadt Grosseto soll weiter gestärkt werden. Dafür hat jetzt eine Delegation aus Cottbus die Partnerstadt in der Toskana besucht. Dort wurde über gemeinsame Projekte in den Bereichen Bildung, Kultur, Jugend und Sport gesprochen. Die Städtepartnerschaft zwischen Cottbus und Grosseto besteht bereits seit 1967. Soweit das Neueste. 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
19: Danke dir, Lynn Bischoff.
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19: Zwischen der A13 bei Kittlitz und dem Abzweig nach Schipkau hat es einen Wildunfall gegeben. Da ist ein totes Tier auf der Fahrbahn. Die Polizei, die ist bereits benachrichtigt. Fahrt da auf jeden Fall vorsichtig. Und auf der A13 Richtung Dresden zwischen Kittlitz und Karlau gibt es ein Hindernis auf der Fahrbahn. Also auch da vorsichtig sein und auch da ist die Polizei bereits benachrichtigt. Geblitzt wird im Guben in der Gubiner Straße bei Tempo 40. Und dann haben wir noch ein paar Blitzanhänger für euch. Im Spreewalddreieck Richtung Berlin bei Tempo 80, in Karlau in der Luckauer Straße stadteinwärts, dann die drei Blitzanhänger in Cottbus in der Elisabeth-Wolf-Straße, am Nordrand und in der Forsterstraße und der letzte Blitzanhänger in Heinersbrück in der Forsterstraße. Habt ihr noch was gesehen? Habt ihr noch was zu melden? Dann gerne per WhatsApp oder auch per Telefon unter der 0355 4839 495. Gute Fahrt euch!
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19: Und ich hoffe, ihr seid schon im Feierabend, hoffentlich zu Hause, vielleicht gerade am Essenstisch, vielleicht schon auf der Couch entspannt und hört unsere Musik. Jetzt gibt's für euch Aktuelles von Kygo und Khalid mit Save My Love und danach Mike and the Mechanics mit Whenever I Stop. Habt einen schönen Montag.
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1: Und hier sind drei Themen, die die Region heute beschäftigen. 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Die hausärztliche Versorgung in Senftenberg bekommt Verstärkung, denn das Sana Gesundheitszentrum Niederlausitz hat einen weiteren Hausarzt für das MVZ gewinnen können. Außerdem, der Landkreis Dahme-Spreewald ist diese Woche bei der internationalen Luft- und Raumfahrtausstellung dabei. Der Landkreis will sein Innovations- und Wirtschaftspotenzial präsentieren. Und Schipkaus Bürgermeister Klaus Prizel verabschiedet sich nach 16 Jahren an der Spitze der Gemeinde aus dem Amt.
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8: Jetzt gerade haben wir ein paar Meerwölkchen am Himmel. Die Sonne, die scheint nur hier und da ganz leicht durch. Es ist allerdings noch relativ warm, vielerorts noch bis zu 20 Grad. Und jetzt am Abend und auch in der Nacht kündigt sich auch erstmal kein Regen an. Für morgen sind die Aussichten etwas schlechter. Da kannst du kleinen Regenschauern kommen. Die Wolken, die lösen sich aber zum Nachmittag und es kommt wieder etwas Sonne raus. Dazu gibt es dann maximal 21 Grad.
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9: Ich bin Dirk Zeitler. Der ukrainische Präsident Zelensky beschuldigt Russland, gezielt ein Lager für abgebrannte Brennelemente in der Sperrzone des stillgelegten Atomkraftwerks Tschernobyl angegriffen zu haben. Er spricht von einem besonders hinterhältigen Angriff.
10: Zwar gäbe es keine Überschreitung der Strahlengrenzwerte, sagte Zelensky, aber Russland habe einmal mehr die Grenze zur Unverschämtheit überschritten. Zelensky will den neuerlichen Zwischenfall in der Tschernobyl-Zone heute auch beim Ukraine-Treffen unter anderem mit Kanzler Merz in London ansprechen. Dass Anlagen für die nukleare Sicherheit im russischen Angriffskrieg getroffen werden, kommt in das immer wieder vor. Auch die Führung hier in Moskau wirft Kiew fast täglich vor, das von den Russen besetzte Atomkraftwerk Saporischschja anzugreifen. Aus Moskau, Ulf Mauder.
9: Der Deutsche Gewerkschaftsbund will die Betriebsrente vorantreiben. Etwa 20 Millionen Menschen in Deutschland hätten keine betriebliche Altersvorsorge, weil sie in Unternehmen ohne Tarifbindung tätig seien, kritisierte DGB-Chefin Fahimi im Redaktionsnetzwerk Deutschland.
11: Konkrete Vorschläge will DGB-Chefin Fahimi Ende des Monats vorlegen. Eins ist für sie aber sicher, die Kosten dürften nicht allein die Arbeitnehmer tragen. In vielen anderen europäischen Ländern zahlen Arbeitgeber laut Fahimi sogar mehr in die Altersvorsorge ein als ihre Beschäftigten. Die Debatte kommt zu einer Zeit, in der die Bundesregierung an einer großen Rentenreform arbeitet. Zoe Tassovali, Nachrichtenredaktion.
9: Schwere Verkehrsunfälle mit Einfluss von Cannabis am Steuer sollen bald in der amtlichen Statistik erfasst werden. Dies ermögliche eine Überprüfung der Auswirkungen auf die Verkehrssicherheit, heißt es in einem Gesetzentwurf des Bundesverkehrsministeriums. Hintergrund ist die seit 2024 geltende Legalisierung des Cannabiskonsums mit vielen Auflagen. Begleitet gibt es auch einen Grenzwert für Cannabis beim Autofahren, ähnlich wie die 0,5 Promille-Grenze für Alkohol. Der neue Formel-1-Fürst Kimi Antonelli hat beim Klassiker von Monaco seinen 5. Grand Prix-Sieg in Serie erobert und hängt seine WM-Rivalen immer weiter ab. Für Lewis Hamilton im Ferrari und Red Bull-Pilot Isaac Hadjar blieben die Plätze 2 und 3.
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8: Aufgrund eines Wildunfalls zwischen der A13 bei Kittlitz und dem Abzweig nach Schipkau kann es immer noch zu Einschränkungen kommen. Seid da auf jeden Fall vorsichtig. Die Blitzeanhänger, die stehen im Spreewalddreieck Richtung Berlin bei Tempo 80. In Karlau in der Luckauer Straße stadteinwärts. In Heinersbrück in der Forsterstraße steht ebenfalls ein Blitzeranhänger. Und dann haben wir 3 Blitzeanhänger in Cottbus in der Elisabeth-Wolf-Straße bei Tempo 30, in Cottbus am Nordrand und in der Forsterstraße. Falls ihr noch was gesehen habt, falls ihr noch was zu melden habt, dann gerne per WhatsApp oder auch per Telefon unter der 0355 4839 945.
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7: Nach einem ziemlich sonnigen Tag heute ziehen jetzt gerade mehr Wolken auf. Die gute Nachricht allerdings, es sind keine Regenwolken. Jetzt am Abend und auch in der Nacht soll es auch trocken bleiben. Dazu gibt es dann Temperaturen von bis zu 20 Grad. Morgen gibt es dann maximal 21 Grad für uns. Früh kann es auch ein bisschen regnen. Später am Tag soll sich das Wetter allerdings verbessern und dann kommt auch ein bisschen die Sonne raus.
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7: Aktuell kommt ihr überall gut durch. Die Blitzeranhänger, die stehen weiterhin in Cottbus. Da gibt's gleich drei in der Forsterstraße. Am Nordrand steht einer und in der Elisabeth-Wolf-Straße da bei Tempo 30. Weitere Blitzeranhänger im Spreewald-Dreieck Richtung Berlin bei Tempo 80. In Karlau in der Luckauer Straße stadteinwärts. Und der letzte Blitzeranhänger in Heinersbrück in der Forsterstraße. Habt ihr noch was gesehen? Habt ihr noch was zu melden? Dann gerne per WhatsApp oder auch per Telefon unter der 0355 4839 945. Gute Fahrt euch!
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10: Jetzt gerade haben wir ein paar mehr Wölkchen am Himmel. Die Sonne, die scheint nur hier und da ganz leicht durch. Es ist allerdings noch relativ warm, vielerorts noch bis zu 20 Grad. Und jetzt am Abend und auch in der Nacht kündigt sich auch erstmal kein Regen an. Für morgen sind die Aussichten etwas schlechter. Da kann es zu kleinen Regenschauern kommen. Die Wolken, die lösen sich aber zum Nachmittag und es kommt wieder etwas Sonne raus. Dazu gibt es dann maximal 21 Grad.
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11: Ich bin Dirk Zeichler. Nach dem Brand in einem Umspannwerk in Reutlingen haben Staatsschutz und Antiterrorzentrum beim Landeskriminalamt in Stuttgart die Ermittlungen übernommen. Das teilte Baden-Württembergs Innenminister Hagel in Reutlingen mit. Nach LKA-Angaben gibt es Anzeichen, dass ein Brandbeschleuniger benutzt wurde. Am Brandort seien Spuren gesichert worden. Diese müssten nun ausgewertet werden. Die Vorgehensweise deute auf linksextremistische Täter hin, heißt es aus Sicherheitskreisen. Der israelische Ministerpräsident Netanyahu hat eine Feuerpause nach der jüngsten Konfrontation mit dem Iran bestätigt. Nach israelischen Angriffen im Iran habe Teheran das Feuer eingestellt, sagte Netanyahu in einer Videobotschaft.
12: Mehr als 20 Raketen hat der Iran in der Nacht und am Morgen wieder auf Israel abgefeuert. Teheran reagierte damit auf Angriffe Israels auf Vororte der libanesischen Hauptstadt Beirut. Diese gelten als Hochburg der mit dem Iran verbündeten Hisbollah-Miliz, die Israel zuvor mit Raketen angegriffen hatte. Nun haben die iranischen Streitkräfte ihre Angriffe für beendet erklärt. Gleichzeitig drohten sie in ihrer Mitteilung mit noch härteren Schlägen, sollte Israel weiterhin Ziele im Libanon angreifen. Aus Tel Aviv, Sarah Lemmel.
11: Der Tankrabatt entlastet Autofahrer zwar spürbar, nach Berechnungen des IFO-Instituts bleibt aber ein Teil der rund 1,6 Milliarden Euro an Steuermitteln bei den Mineralölkonzernen hängen. Die Wirtschaftsforscher sehen die Maßnahme deshalb kritisch.
13: An der Zapfsäule kommt zwar ein Großteil des Rabatts an, nach Einschätzung des IFO-Instituts profitieren davon aber vor allem Vielfahrer und Menschen mit größeren Autos. Wer nur selten tankt oder mit wenig Geld auskommen muss, habe deutlich weniger von dieser Entlastung. Die Forscher aus München sagen deshalb, wenn der Rabatt Ende des Monats ausläuft, sollte Schluss sein. Statt günstigeren Sprit für alle zu finanzieren, könnte der Staat Menschen mit geringem Einkommen gezielter unterstützen. Zoe Tassovali, Nachrichtenredaktion.
11: Zum Sport. Der Auftakt in die Riesen-WM könnte gleich zum Härtetest auch für die Fußballfans werden. Abgesehen von möglichen Streiks und Demonstrationen macht das Wetter in Mexiko-Stadt seit Tagen Sorgen. Der mexikanische Wetterdienst warnt für Donnerstag vor starken Niederschlägen und Gewittern in der Millionenmetropole. Es ist der Tag des Eröffnungsspiels zwischen Mitgastgeber Mexiko und dem ehemaligen WM-Gastgeber Südafrika.
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10: Aktuell kommt ihr überall gut durch. Die Blitzeranhänger, die stehen weiterhin in Cottbus. Da gibt's gleich drei in der Forsterstraße. Am Nordrand steht einer und in der Elisabeth-Wolf-Straße da bei Tempo 30. Weitere Blitzeranhänger im Spreewald-Dreieck Richtung Berlin bei Tempo 80. In Karlau in der Luckauer Straße stadteinwärts. Und der letzte Blitzeranhänger in Heinersbrück in der Forsterstraße. Habt ihr noch was gesehen? Habt ihr noch was zu melden? Dann gerne per WhatsApp oder auch per Telefon unter der 0355 4839 945. Gute Fahrt euch!
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1: Ich bin Doc Zeitler. Nach dem Brand in einem Umspannwerk in Reutlingen haben Staatsschutz und Antiterrorzentrum beim Landeskriminalamt in Stuttgart die Ermittlungen übernommen. Das teilte Baden-Württembergs Innenminister Hagel in Reutlingen mit. Nach LKA-Angaben gibt es Anzeichen, dass ein Brandbeschleuniger benutzt wurde. Am Brandort gesicherte Spuren müssten nun ausgewertet werden. Die Vorgehensweise deute auf linksextremistische Täter hin, heißt es aus Sicherheitskreisen. Kameras und Bodycams. Die Deutsche Bahn setzt auf neue Technik und Ausrüstung, um das Sicherheitsgefühl ihrer Beschäftigten und der Fahrgäste zu stärken. Denn immer wieder kommt es etwa zu Konflikten bei der Ticketkontrolle. Für bundesweites Entsetzen sorgte Anfang Februar ein tödlicher Angriff auf einen Zugbegleiter.
2: Die Bahn will kräftig aufrüsten für mehr Sicherheit. So laufen an Bahnhöfen und auch in Zügen tausende Kameras. Die Bilder sollen künftig in Echtzeit ausgewertet werden. Eine künstliche Intelligenz schlägt dann bei Konflikten Alarm. Außerdem wird in einigen Zügen eine Doppelbesetzung getestet. Die Zugbegleiter sind dann entweder zu zweit an Bord oder werden von Security-Leuten begleitet. Ab Juli sollen bei der Schutzausrüstung auch stichfeste Westen getestet werden. Ursula Winkler, Nachrichtenredaktion.
1: Schnelleres Internet, mehr Mobilfunk und weniger Bürokratie. Bund, Länder, Kommunen und die Telekommunikationsbranche haben einen gemeinsamen Ausbaupakt beschlossen. Allein im kommenden Jahr wollen die Unternehmen fast 11 Milliarden Euro in Glasfaser- und Mobilfunknetze investieren.
3: Damit neue Leitungen und Mobilfunkmasten schneller gebaut werden können, sollen Genehmigungen künftig deutlich einfacher und digitaler ablaufen. Außerdem wollen die Anbieter ihre Netze stärker gemeinsam nutzen. Das bedeutet mehr Wettbewerb, ohne dass überall doppelt gebaut werden muss. Ob die Ziele tatsächlich erreicht werden, soll regelmäßig überprüft werden. Zoe Tassovali, Nachrichtenredaktion.
1: Die Fußballnationalmannschaft ist in Winston-Salem gelandet. Nach einem rund zweistündigen Flug aus Chicago kam das DFB-Team zur Mittagszeit auf dem Airport an. Auf dem Rollfeld wurde die Maschine mit Fontänen der Flughafenfeuerwehr begrüßt. In der Stadt in North Carolina beziehen Bundestrainer Julian Nagelsmann und sein WM-Aufgebot ihr Turnierhotel. Am frühen Abend Ortszeit findet eine öffentliche Trainingseinheit statt.
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1: Ich bin Thomas Brock. Nach dem Brand in einem Umspannwerk in Reutlingen vergangene Nacht haben Staatsschutz und Antiterrorzentrum beim Landeskriminalamt in Stuttgart die Ermittlungen übernommen. Das teilte Innenminister Hagel in Reutlingen mit. Es geht demnach um den Verdacht der vorsätzlichen Brandlegung und der Störung öffentlicher Betriebe.
2: Selbst viele Stunden nach dem Feuer waren noch Haushalte in Reutlingen ohne Strom. Für die Nacht soll es zur Sicherheit einen Notfalltreffpunkt geben. Dort können die Menschen etwa Handys aufladen oder Babynahrung erwärmen. Der Netzbetreiber spricht von insgesamt 3 entdeckten Brandstellen und einem beschädigten Zaun. Ermittler fanden Spuren eines möglichen Brandbeschleunigers. Sicherheitskreisen zufolge deutet das Vorgehen auf Linksextremisten hin. Landesinnenminister Hagel sagte aber, man ermittle in alle Richtungen. Ursula Winkler, Nachrichtenredaktion.
1: Die Mineralölkonzerne geben den von der Bundesregierung eingeführten Tankrabatt nach Berechnung des IFO-Instituts zum großen Teil an die Autofahrer weiter. Ein Teil der vom Bund eingesetzten rund 1,6 Milliarden Euro Steuermittel verbleibt aber bei den Konzernen, wie das Institut in München mitteilte. Der Tankrabatt soll noch bis Ende Juni gelten. Die Koalition hatte die Spritsteuer um knapp 17 Cent pro Liter gesenkt. Obwohl die Arbeitslosigkeit in Deutschland seit Jahren größer wird, waren im ersten Quartal bundesweit mehr als 1 Million Arbeitsplätze unbesetzt. Das geht aus der jüngsten Stellenerhebung des Instituts für Arbeitsmarkt- und Berufsforschung in Nürnberg hervor.
3: Bundesweit waren im ersten Quartal mehr als 1,1 Millionen Arbeitsplätze unbesetzt. Das sind zwar etwas weniger als Ende vergangenen Jahres, die Zahl bleibt aber hoch. Gleichzeitig kommen aktuell auf jede offene Stelle 264 Arbeitslose. Das Problem, häufig passen die Anforderungen der Unternehmen nicht zu den Qualifikationen der Arbeitssuchenden. Besonders deutlich wird das bei Jobs ohne Ausbildungsabschluss. Aus München, Fabian Schaffer.
1: Nach jahrelangen Vorbereitungen ist das milliardenschwere Rüstungsprojekt eines deutsch-französischen Kampfjets gescheitert. Bundeskanzler Merz und der französische Präsident Macron seien zu der Einschätzung gekommen, dass die Unternehmen Dassault und Airbus beim Bau eines gemeinsamen Kampfflugzeugs nicht zusammenfinden, hieß es aus deutschen Regierungskreisen. Merz habe Macron daher nahegelegt, den Bau des Jets nicht weiter zu verfolgen.
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1: Ich bin Thomas Bott. Kameras, Bodycams und Schutzhelme. Die Deutsche Bahn setzt auf neue Technik und Ausrüstung, um das Sicherheitsgefühl ihrer Beschäftigten und der Fahrgäste zu stärken. Denn immer wieder kommt es etwa zu Konflikten bei der Ticketkontrolle. Für bundesweites Entsetzen sorgte Anfang Februar ein tödlicher Angriff auf einen Zugbegleiter in der Westpfalz.
2: Die Bahn will kräftig aufrüsten für mehr Sicherheit. So laufen an Bahnhöfen und auch in Zügen tausende Kameras. Die Bilder sollen künftig in Echtzeit ausgewertet werden. Eine künstliche Intelligenz schlägt dann bei Konflikten Alarm. Außerdem wird in einigen Zügen eine Doppelbesetzung getestet. Die Zugbegleiter sind dann entweder zu zweit an Bord oder werden von Security-Leuten begleitet. Ab Juli sollen bei der Schutzausrüstung auch stichfeste Westen getestet werden. Freiwillig können die Mitarbeiter mit Kundenkontakt auch Bodycams tragen. Sie sollen sogar zum Standard werden. Ursula Winkler, Nachrichtenredaktion.
1: Nach dem Brand in einem Umspannwerk in Reutlingen vergangene Nacht haben Staatsschutz und Antiterrorzentrum beim Landeskriminalamt in Stuttgart die Ermittlungen übernommen. Das teilte Innenminister Hagel mit. Es geht demnach um den Verdacht der vorsätzlichen Brandlegung und der Störung öffentlicher Betriebe. Bundesinnenminister Dobrindt geht von einem Anschlag aus. Es werde in alle Richtungen ermittelt, sagte er. Der Brand hatte zu einem großflächigen Stromausfall geführt. Die Mineralölkonzerne geben den von der Bundesregierung eingeführten Tankrabatt nach Berechnung des IFO-Instituts zum großen Teil an die Autofahrer weiter. Ein Teil der vom Bund eingesetzten rund 1,6 Milliarden Euro Steuermittel verbleibt aber bei den Konzernen. Der Tankrabatt soll noch bis Ende Juni gelten. Die Koalition hatte die Spritsteuer um knapp 17 Cent pro Liter gesenkt. Die deutsche Fußballnationalmannschaft ist in ihr WM-Quartier in Winston-Salem eingezogen. Nach dem Flug von Chicago landete die Mannschaft in North Carolina.
3: Das deutsche WM-Hotel Graylin Estate erinnert so ein bisschen an eine mittelalterliche Burg, in dem sich allerdings eine Luxusherberge befindet, idyllisch und ruhig zwischen grünen Hügeln gelegen und nur wenige Minuten entfernt vom Trainingsgelände der Wake Forest Universität. Dort auf dem riesigen Areal mit drei Plätzen und einer Turnhalle hat sich der Bundestrainer schon bei der ersten Besichtigung vergangenes Jahr richtig wohlgefühlt. Und in dieser Umgebung will er Wirtz, Musiala und Co. jetzt den passenden WM-Feinschliff verpassen. Thomas Thonfeld, Sportredaktion.
1: Am Sonntag startet das DFB-Team dann gegen Curaçao ins Turnier.
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1: Ich bin Thomas Brockt. Nach dem Brand in einem Umspannwerk in Reutlingen vergangene Nacht haben Staatsschutz und Antiterrorzentrum beim Landeskriminalamt in Stuttgart die Ermittlungen übernommen. Das teilte Innenminister Hagel mit. Es geht demnach um den Verdacht der vorsätzlichen Brandlegung und der Störung öffentlicher Betriebe. Bundesinnenminister Dobrindt geht von einem Anschlag aus, das sagte er im ZDF.
2: Wir gehen davon aus, dass es sich hier aller Wahrscheinlichkeit nach um einen Brandanschlag handelt. Notwendige Spuren wurden ermittelt. Jetzt geht es darum, dass man in alle Richtungen weiter ermittelt, um die Grundlage dieses Brandanschlags und die Täter entsprechend auch zu ermitteln.
1: Innenminister Dobrindt. Der Brand hatte zu einem großflächigen Stromausfall geführt. Die Deutsche Bahn stattet ihre Kundenbetreuer an Bahnhöfen und in Zügen seit einigen Wochen mit Bodycams aus. Rund ein Drittel haben das freiwillige Angebot bislang in Anspruch genommen. Bis Jahresmitte wolle man eine Quote von 50% erreichen, heißt es bei der Bahn. Außerdem sollen alle Beschäftigten mit Kundenkontakt eine verpflichtende Schulung besucht haben. Umfragen der Gewerkschaft EVG zeigen immer wieder, dass sich viele Zugbegleiter bei ihrer Arbeit nicht sicher fühlen. Der Tankrabatt entlastet Autofahrer zwar spürbar. Nach Berechnungen des IFO-Instituts bleibt aber ein Teil der rund 1,6 Milliarden Euro an Steuermitteln bei den Mineralölkonzernen hängen. Die Wirtschaftsforscher sehen die Maßnahme deshalb kritisch.
3: An der Zapfsäule kommt zwar ein Großteil des Rabatts an. Nach Einschätzung des IFO-Instituts profitieren davon aber vor allem Vielfahrer und Menschen mit größeren Autos. Wer nur selten tankt oder mit wenig Geld auskommen muss, habe deutlich weniger von dieser Entlastung. Die Forscher aus München sagen deshalb, wenn der Rabatt Ende des Monats ausläuft, sollte Schluss sein. Statt günstigeren Sprit für alle zu finanzieren, könnte der Staat Menschen mit geringem Einkommen gezielter unterstützen. Zoe Tassovali, Redaktion.
1: Nach jahrelangen Vorbereitungen ist das milliardenschwere Rüstungsprojekt eines deutsch-französischen Kampfjets gescheitert. Bundeskanzler Merz und der französische Präsident Macron seien zu der Einschätzung gekommen, dass die Unternehmen Dassault und Airbus beim Bau eines gemeinsamen Kampfflugzeugs nicht zusammenfinden, hieß es aus deutschen Regierungskreisen. Merz habe Macron daher nahegelegt, den Bau des Jets nicht weiter zu verfolgen.
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1: Ich bin Thomas Brock. Nach dem Brand in einem Umspannwerk in Reutlingen vergangene Nacht haben Staatsschutz und Antiterrorzentrum beim Landeskriminalamt in Stuttgart die Ermittlungen übernommen. Das teilte Innenminister Hagel in Reutlingen mit. Es geht demnach um den Verdacht der vorsätzlichen Brandlegung und der Störung öffentlicher Betriebe.
2: Selbst viele Stunden nach dem Feuer waren noch Haushalte in Reutlingen ohne Strom. Für die Nacht soll es zur Sicherheit einen Notfalltreffpunkt geben. Dort können die Menschen etwa Handys aufladen oder Babynahrung erwärmen. Der Netzbetreiber spricht von insgesamt 3 entdeckten Brandstellen und einem beschädigten Zaun. Ermittler fanden Spuren eines möglichen Brandbeschleunigers. Sicherheitskreisen zufolge deutet das Vorgehen auf Linksextremisten hin. Landesinnenminister Hagel sagte aber, man ermittle in alle Richtungen. Ursula Winkler, Nachrichtenredaktion.
1: Die Mineralölkonzerne geben den von der Bundesregierung eingeführten Tankrabatt nach Berechnung des IFO-Instituts zum großen Teil an die Autofahrer weiter. Ein Teil der vom Bund eingesetzten rund 1,6 Milliarden Euro Steuermittel verbleibt aber bei den Konzernen, wie das Institut in München mitteilte. Der Tankrabatt soll noch bis Ende Juni gelten. Die Koalition hatte die Spritsteuer um knapp 17 Cent pro Liter gesenkt. Obwohl die Arbeitslosigkeit in Deutschland seit Jahren größer wird, waren im ersten Quartal bundesweit mehr als 1 Million Arbeitsplätze unbesetzt. Das geht aus der jüngsten Stellenerhebung des Instituts für Arbeitsmarkt- und Berufsforschung in Nürnberg hervor.
3: Bundesweit waren im ersten Quartal mehr als 1,1 Millionen Arbeitsplätze unbesetzt. Das sind zwar etwas weniger als Ende vergangenen Jahres, die Zahl bleibt aber hoch. Gleichzeitig kommen aktuell auf jede offene Stelle 264 Arbeitslose. Das Problem, häufig passen die Anforderungen der Unternehmen nicht zu den Qualifikationen der Arbeitssuchenden. Besonders deutlich wird das bei Jobs ohne Ausbildungsabschluss. Aus München, Fabian Schaffer.
1: Nach jahrelangen Vorbereitungen ist das milliardenschwere Rüstungsprojekt eines deutsch-französischen Kampfjets gescheitert. Bundeskanzler Merz und der französische Präsident Macron seien zu der Einschätzung gekommen, dass die Unternehmen Dassault und Airbus beim Bau eines gemeinsamen Kampfflugzeugs nicht zusammenfinden, hieß es aus deutschen Regierungskreisen. Merz habe Macron daher nahegelegt, den Bau des Jets nicht weiter zu verfolgen.
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1980. Lip Sync sind mit Funky Town neu in den Charts. Lip Sync gibt es Ende der 70er schon ein paar Jahre. Der Hochzeits-DJ Steven Greenberg sucht Mitmusiker für ein neues Projekt und schnell findet er 6 talentierte Mitstreiter. Alle wollen, dass das klappt mit der Band. Aber bevor da Geld reinkommt, muss halt irgendwo anders die Kohle her. Also doch wieder Hochzeiten spielen oder 9-to-5 arbeiten. Hauptsache, das Geld ist da. Aber nein, die 7 Musiker träumen von mehr. Von Ruhm, Erfolg, raus aus dem tristen Alltag hier in Minneapolis, wo es gerade mal einen Club und einen Plattenladen gibt. Sie wollen mehr. Raus in die Welt, dort wo der Bär steppt, in die großen Metropolen, Los Angeles oder vielleicht noch lieber nach New York. Die Stadt, die niemals schläft. Mit ihrer Disco-Musik passen sie da eigentlich perfekt hin und nicht ins schläfrige Minneapolis. Also schreibt Steven genau darüber einen Song. Über den Traum, den sie haben, irgendwann in der Stadt zu leben, die so funky ist wie sie.

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1: Ich bin Thomas Brott. Kameras, Bodycams und Schutzhelme. Die Deutsche Bahn setzt auf neue Technik und Ausrüstung, um das Sicherheitsgefühl ihrer Beschäftigten und der Fahrgäste zu stärken. Denn immer wieder kommt es etwa zu Konflikten bei der Ticketkontrolle. Für bundesweites Entsetzen sorgte Anfang Februar ein tödlicher Angriff auf einen Zugbegleiter in der Westpfalz.
2: Die Bahn will kräftig aufrüsten für mehr Sicherheit. So laufen an Bahnhöfen und auch in Zügen tausende Kameras. Die Bilder sollen künftig in Echtzeit ausgewertet werden. Eine künstliche Intelligenz schlägt dann bei Konflikten Alarm. Außerdem wird in einigen Zügen eine Doppelbesetzung getestet. Die Zugbegleiter sind dann entweder zu zweit an Bord oder werden von Security-Leuten begleitet. Ab Juli sollen bei der Schutzausrüstung auch stichfeste Westen getestet werden. Freiwillig können die Mitarbeiter mit Kundenkontakt auch Bodycams tragen. Sie sollen sogar zum Standard werden. Ursula Winkler, Nachrichtenredaktion.
1: Nach dem Brand in einem Umspannwerk in Reutlingen vergangene Nacht haben Staatsschutz und Antiterrorzentrum beim Landeskriminalamt in Stuttgart die Ermittlungen übernommen. Das teilte Innenminister Hagel mit. Es geht demnach um den Verdacht der vorsätzlichen Brandlegung und der Störung öffentlicher Betriebe. Bundesinnenminister Dobrindt geht von einem Anschlag aus. Es werde in alle Richtungen ermittelt, sagte er. Der Brand hatte zu einem großflächigen Stromausfall geführt. Die Mineralölkonzerne geben den von der Bundesregierung eingeführten Tankrabatt nach Berechnung des IFO-Instituts zum großen Teil an die Autofahrer weiter. Ein Teil der vom Bund eingesetzten rund 1,6 Milliarden Euro Steuermittel verbleibt aber bei den Konzernen. Der Tankrabatt soll noch bis Ende Juni gelten. Die Koalition hatte die Spritsteuer um knapp 17 Cent pro Liter gesenkt. Die deutsche Fußballnationalmannschaft ist in ihr WM-Quartier in Winston-Salem eingezogen. Nach dem Flug von Chicago landete die Mannschaft in North Carolina.
3: Das deutsche WM-Hotel Graylin Estate erinnert so ein bisschen an eine mittelalterliche Burg, in dem sich allerdings eine Luxusherberge befindet, idyllisch und ruhig zwischen grünen Hügeln gelegen und nur wenige Minuten entfernt vom Trainingsgelände der Wake Forest Universität. Dort auf dem riesigen Areal mit drei Plätzen und einer Turnhalle hat sich der Bundestrainer schon bei der ersten